0: Der Verkehrsservice in der ARD-Hitnacht. Die A111 Charlottenburg, Dreieck Oranienburg, Tunnel Flughafen Tegel ist gesperrt wegen Bauarbeiten bis ca. um 5 noch, also noch 3 Stunden. Und wir haben die A565 Bonn-Meckenheim. Die Strecke ist zwischen Bonn-Beuel und Auerberg in beiden Richtungen gesperrt wegen Brückenschäden. Das war's von uns. Kommen Sie gut und sicher und bald an.
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0: Wir wünschen natürlich eine schöne Nacht und einen guten Start in den Montag.

Die ARD-Hitnacht. Jetzt mit einer großartigen Frau. Vor 3 Jahren ist sie gestorben, mit 83 Jahren, Tina Turner. Die war ja nicht nur für ihre außergewöhnliche Stimme, für die Musik so beliebt und so bekannt, vor allem für die genialen Bühneauftritte, ne, die eine unglaubliche Energie, sondern auch für ihre Lebensweisheiten, für ihren Willen. Unbändig, wie sie drauf war, ihre Stärke. Tina Turner hat mal gesagt, ich glaube, wenn man einfach aufsteht und losgeht, wird sich das Leben für einen öffnen. Yep. Loslegen, einfach machen und nicht nur schön denken und reden. We don't need another hero. Die geniale Tina Turner in der ARD-Hitnacht.

Achtung Autofahrer, ein Falschfahrer. Auf der A8 Stuttgart-München zwischen der Adelzhausen und dem Dreieck München-Eschenried. Da kommt Ihnen ein Falschfahrer entgegen. Äußerst rechts fahren, nicht überholen. Falschfahrer auf der A8 Stuttgart-München zwischen Adelzhausen und dem Dreieck München-Eschenried. Da ist ein Falschfahrer unterwegs.

Eine Warnmeldung aus dem Verkehrsservice der ARD Nacht. Achtung, Falschfahrer auf der A8 Stuttgart-München. Zwischen Adelzhausen und dem Dreieck München-Eschenried kommt Ihnen ein Falschfahrer entgegen. Äußerst rechts fahren, nicht überholen. Da sind Falschfahrer unterwegs auf der A8 Stuttgart-München zwischen Adelzhausen und dem Dreieck München-Eschenried. Ihr Lieben unterwegs im Auto, seid schön achtsam, bleibt vor allem wach. Fahrt bitte richtig auf den Autobahnen auf und ab und kommt sicher an. Wir von der ARD Hitnacht begleiten Sie gerne noch ein Weilchen. Es ist gleich 3:30, schon Montag.

Lieber Autofahrer, wir haben inzwischen die Entwarnung bekommen für die A8 Stuttgart-München. Kein Falschfahrer mehr zwischen Adelzhausen und dem Dreieck München-Eschenried.

0: 2.30 Uhr, 2:30, 2:30, 3:30. Der Verkehrsservice in der ARD Hitnacht. So, der Falschfahrer ist weg, das hatten wir schon gesagt. Was noch aktuell ist, das ist die A111, Charlottenburg, Dreieck, Oranienburg. Der Tunnel Flughafen Tegel, der ist ja wegen Bauarbeiten gesperrt und zwar bis nachher um 5. Und die A565 Bonn-Meckenheim ist zwischen Bonn-Beuel und Auerberg gesperrt wegen Brückenschäden. Das war es von unserer Seite. Ihnen wünschen wir eine gute Fahrt.
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0: Mit Romy Anders. Grüß Sie. Hi.

Willkommen in der neuen Woche, willkommen im neuen Tag. Montag, heute der 8. Juni. Denken Sie dran, irgendwie, irgendwo, irgendwann fängt auch die Arbeit am Montag an. In dem Sinne, guten Morgen. Wir wünschen eine schöne Zeit mit der ARD-Nacht. Jetzt Musik von Nena.

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Von Daniel sind vorhin noch ganz, ganz liebe Grüße für alle Nachtschwärmer und Frühaufsteher gekommen. Daniel schreibt, ich wünsche euch allen einen schönen guten Morgen. Ich habe um 3.30 Uhr Frühschicht, die ganze Woche jetzt. Oh, das ist auch überhaupt keine einfache Arbeitszeit, Daniel. Wir grüßen aus der ARD-Hitnacht. Und von Gerlinde aus Hamburg, da kam eine ganz entspannte Nachricht, denn Gerlinde muss heute am Montag nicht arbeiten. Und deswegen kann sie noch ganz lang jetzt in der Nacht lesen, hat sie uns geschrieben. Gerlinde, vielleicht schreiben Sie noch ganz kurz, was Sie da genau lesen. Was fasziniert Sie da jetzt um kurz vor drei noch so dermaßen? ARD-Hitnacht@mdr.de.

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1: Um 3 Uhr mit Katja Kindermann. Der Konflikt zwischen dem Iran und Israel droht wieder zu eskalieren. Nach den neuen iranischen Raketenangriffen auf Israel hat der israelische Armeechef eine harte Reaktion angekündigt, sobald dafür grünes Licht erteilt werde. Aus der Nachrichtenredaktion Nele Hüpper.
2: Widerstand gegen mögliche neue israelische Angriffe auf den Iran kommt von US-Präsident Trump. So sagte er dem Nachrichtenportal Axios, die USA und der Iran seien auf dem Weg zu einem guten Abkommen. Er wolle nicht, dass das wegen aktueller Ereignisse scheitere. Der Iran hatte gestern erstmals seit Beginn der Waffenruhe Anfang April wieder Raketen auf Israel abgefeuert. Eine Frau wurde verletzt. Das Regime in Teheran bezeichnete den Angriff als Warnung nach israelischen Luftangriffen auf südliche Vororte der libanesischen Hauptstadt Beirut.
1: In London haben gestern Abend der britische Premierminister Starmer, Kanzler Merz und Frankreichs Präsident Macron mit dem ukrainischen Präsidenten Selenskyj beraten. Danach riefen sie den russischen Staatschef Putin auf, Verhandlungen über ein Ende des Kriegs zu führen. An den Verhandlungen müssten auch die USA und Europa aktiv beteiligt werden, hieß es in einer gemeinsamen Erklärung. In der Erklärung werden auch mehrere Voraussetzungen für einen dauerhaften Frieden formuliert, zum Beispiel umfassende Sicherheitsgarantien für die Ukraine. Nach dem Einsturz eines Hauses in Görlitz in Sachsen vor knapp drei Wochen ermittelt die Polizei gegen 2 Männer. Sie sitzen im Zusammenhang mit anderen Straftaten in Untersuchungshaft. Sie stehen im Verdacht, sich in dem Haus befunden und dort Rohrleitungen beschädigt oder manipuliert zu haben. Laut Polizei waren sie offenbar auf der Suche nach Gegenständen, die sie zu Geld machen können. Bei dem Einsturz waren 3 Menschen ums Leben gekommen. Tennisprofi Alexander Zverev hat seinen ersten Grand-Slam-Titel gewonnen. Der Hamburger bezwang im Finale der French Open in Paris den Italiener Flavio Cobolli in 5 Sätzen. Aus der Sportredaktion Hendrik Glückhoff.
3: Im Moment des Sieges fiel Zverev auf den Rücken, auf den roten Sand. Die Tränen schossen ihm in die Augen. Das Ziel endlich erreicht. Und es war harte Arbeit im Finale. Den ersten Satz holte sich Zverev mit 6:1. Danach verlor er aber seine Souveränität. Cobolli wurde stärker und gewann auch Satz 2. Durchgang 3 ging dann wieder an Zverev. Den vierten verlor er dramatisch im Tiebreak. Trotzdem behielt der Hamburger im entscheidenden 5. Satz die Nerven, zog schnell davon und verwandelte nach über 4 Stunden seinen 2. Matchball. Der Traum vom Grand Slam Titel ist wahr geworden für Alexander Zverev.
1: Das waren die Nachrichten. Das Wetter in Deutschland. Tagsüber heiter bis wolkig, im Südosten mehr Sonne. Von Westen einzelne Schauer oder Gewitter. Höchstwerte 20 bis 28 Grad. Am Dienstag zeitweise Schauer und Gewitter, später freundliche Abschnitte. Die Temperaturen liegen dann bei 15 bis 22 Grad. Die Zeit, es ist jetzt 3:03.
4: Der Verkehrsservice in der ARD-Hitnacht. Da haben wir soweit ruhige Straßen, Gott sei Dank. Eine Meldung von der A111 Charlottenburg, Dreieck Oranienburg. Der Tunnel Flughafen Tegel ist gesperrt wegen Bauarbeiten. Noch 2 Stunden bis um 5. Und die A565 Bonn-Meckenheim. Die Strecke ist zwischen Bonn-Beuel und Auerberg gesperrt in beiden Richtungen wegen Brückenschäden. Das war es auch schon. Kommen Sie gut und sicher an.
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4: Sehen Sie mal nach draußen. Die Vögel, die sind schon am Zwitschern. Es ist ein schöner Montagmorgen. 3:03 Uhr. Wir wünschen eine erfolgreiche

Montagmorgen um 3:15, also wer jetzt das erste Mal in den Spiegel gucken muss, der ist nicht mal glücklich mit dem, was ihm da so entgegenblickt, ne? Aber sagen Sie sich eines, wer Montag früh frisch aussieht, der hatte ein langweiliges Wochenende. In dem Sinne, cool bleiben mit uns. Hier ist die ARD-Hitnacht. Guten Morgen, schönen Montag.

Montagmorgen um 3:45. Wir schicken jetzt aus der ARD-Hitnacht ganz, ganz viele liebe Grüße in all die Bäckerstuben und sagen Danke zu Ihnen am Backofen. Danke für all die frischen Brötchen, für die Croissants. Danke für die leckeren Teilchen. Na, so ein Bäckerhandwerk, da kann man auch kein Ausschlafen. Ist uns klar. Sweet.

0: Das war George Michael in der ARD-Hitnacht. Es ist 3:33 Uhr. Die ARD-Hitnacht gleich mit dem Verkehr. Vorher noch eine Gefahreninformation. Und zwar gibt es einen Stromausfall in Reutlingen, Wannweil und Kirchentellinsfurt. Der Stromausfall wird über längere Zeit andauern. Auch Telefon und Internet funktionieren natürlich dann nur noch eingeschränkt. Die zuständigen Behörden entwickeln gemeinsam mit der Feuerwehr und der Polizei Strategien, um die Bevölkerung mit dem Nötigsten zu versorgen. Handlungsempfehlung: das Autoradio eingeschaltet lassen und eben auf weitere Informationen achten. Die Störung wird so schnell wie möglich behoben. Es heißt noch, reduzieren Sie Ihren Stromverbrauch über Akkus und Batterien auf das Nötigste und schalten Sie alle netzbetriebenen Geräte aus. Zum Verkehr auf den Straßen ist gar nicht viel los. Wir haben die A111 noch, Charlottenburg, Dreieck, Oranienburg, der Tunnel Flughafen Tegel, der ist ja gesperrt wegen Bauarbeiten, noch 1,5 Stunden. Und die A565, Bonn-Meckenheim, die ist zwischen Bonn-Beuel und Auerberg in beiden Richtungen gesperrt wegen Brückenschäden.
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0: Kommen Sie gut in die neue Woche, einen schönen Montag.

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Einen guten Start in den Tag mit Kaffee und immer auch ganz, ganz wichtig, einem Lächeln. Ne, auch wenn es vielleicht nicht so einfach ist, die Mundwinkel mal ein bisschen oben zu halten. Allein auf den Versuch kommt es an. Ja, Herz über Kopf, Joris, voilà.

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Frank hat ganz, ganz süß vorhin geschrieben. Romy, ich weiß, dass alle Männer Deutschlands in Sie verliebt sind. Was kann ich tun, damit Sie mich lieben würden? Fragezeichen. Sie haben die schönste Stimme der Welt. Frank. Das ehrt mich ja sehr, aber Sie haben mich alle noch nicht singen gehört. Schlagartig würde man sich wieder entlieben. Ne, schon was erzählen im Radio, das können wir alle. Aber schon singen, Leute, das ist eine Kunst. Und das Ding ist, ich singe halt sehr gern. Und auch sehr laut. Meine Kollegen, die können schon nicht mehr. Und von denen ist übrigens auch kein einziger in mich verliebt. 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

0: Last in Music von unserer Stammhörerin Martina aus Siegen kam gerade noch eine ganz, ganz liebe Nachricht. Hallo, schreibt sie, ich höre euch beim Zeitung austragen, jetzt habe ich aber Feierabend und kann ins Bett. Eure Martina. Also wir von der ARD Hitnacht, wir wünschen auf jeden Fall allen, die auch gleich Schluss haben und ins Bett können, eine ganz schnelle Reise ins Traumland, einen erholsamen Schlaf. Und wir anderen, die wir noch ein bisschen durchhalten müssen, ne, sehr noch nicht mal um vier jetzt. Das geht auch, das geht alles vorbei. Halten Sie durch, haben Sie einen guten Start in den Montag, wir von der ARD Hitnacht. Wir sind noch ein Weilchen bei Ihnen. Guten Morgen und einen schönen Tag wünschen wir.
1: Alle.

Achtung Autofahrer, wir haben eine Warnmeldung reinbekommen und zwar für die A73 Franken-Schnellweg Nürnberg-Bamberg in Höhe Fürth-Ronhof. Da werden in beiden Richtungen Gegenstände auf die Fahrbahn geworfen. Äußerste Vorsicht, A73 Franken-Schnellweg Nürnberg-Bamberg in Höhe Fürth-Ronhof werden Gegenstände auf die Fahrbahn

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1: Um 4 Uhr mit Katja Kindermann. Israelische Luftstreitkräfte haben heute früh nach eigenen Angaben militärische Ziele im Westen und Zentrum des Irans angegriffen. Iranische Medien melden Explosionsgeräusche in Isfahan, Tabriz und der Hauptstadt Teheran. Zuvor hatte der israelische Armeechef mit Angriffen gedroht, als Reaktion darauf, dass der Iran gestern erstmals seit Beginn der Waffenruhe Anfang April wieder Raketen auf Israel abgefeuert hatte. Gleichzeitig hatte sich US-Präsident Trump in mehreren Interviews gegen neue israelische Angriffe ausgesprochen. In London haben gestern Abend der britische Premierminister Starmer, Kanzler Merz und Frankreichs Präsident Macron mit dem ukrainischen Staatschef Zelensky über die Lage in der Ukraine beraten. Danach veröffentlichten sie eine gemeinsame Erklärung. Unsere London-Korrespondentin Franziska Hoppen fasst die wichtigsten Punkte der vier Staats- und Regierungschefs zusammen.
2: Sie haben betont, dass die nächsten Schritte in enger Zusammenarbeit mit der Ukraine, anderen europäischen Partnern und den USA erfolgen sollen. Es sollen mehr Abfangraketen gebaut und gemeinsame Fähigkeiten zur Abwehr ballistischer Raketen entwickelt werden. Und Präsident Putin haben sie aufgefordert, einem sofortigen Waffenstillstand zuzustimmen. Der derzeitige Frontverlauf solle als Ausgangspunkt für die Verhandlungen dienen. Und russische Vermögenswerte, die wolle man auch so lange eingefroren lassen, bis Russland seinen Angriffskrieg beende und die Ukraine entschädige.
1: Ein defektes Bauteil in der Lüftungsanlage hat den Feueralarm am Münchner Flughafen ausgelöst. Das hat der Sprecher des Flughafens mitgeteilt. Das Teil sei ausgetauscht worden und jetzt könne der Tower wieder ohne Einschränkungen arbeiten. Gestern Abend war der Betrieb am Münchner Flughafen nach einem Feueralarm für rund 2 Stunden unterbrochen worden. Fluglotsen hatten einen Brandgeruch am Tower wahrgenommen. Rund 35 Maschinen mussten umgeleitet werden. Tennisprofi Alexander Zverev hat seinen ersten Grand-Slam-Titel gewonnen. Der Hamburger bezwang im Finale der French Open in Paris den Italiener Flavio Cobolli in 5 Sätzen. Aus der Sportredaktion Hendrik Lückhoff.
3: Im Moment des Sieges fiel Zverev auf den Rücken, auf den roten Sand. Die Tränen schossen ihm in die Augen. Das Ziel endlich erreicht. Und es war harte Arbeit im Finale. Den ersten Satz holte sich Zverev mit 6:1. Danach verlor er aber seine Souveränität. Cobolli wurde stärker und gewann auch Satz 2. Durchgang 3 ging dann wieder an Zverev. Den vierten verlor er dramatisch im Tiebreak. Trotzdem behielt der Hamburger im entscheidenden 5. Satz die Nerven, zog schnell davon und verwandelte nach über 4 Stunden seinen 2. Matchball. Der Traum vom Grand Slam Titel ist wahr geworden für Alexander Zverev.
1: Das waren die Nachrichten. Das Wetter in Deutschland. Tagsüber heiter bis wolkig, im Südosten mehr Sonne, von Westen einzelne Schauer oder Gewitter. Höchstwerte 20 bis 28 Grad. Am Dienstag zeitweise Schauer und Gewitter, später freundliche Abschnitte 15 bis 22 Grad. Es ist jetzt 4:03 Uhr.
4: Der Verkehrsservice in der ARD-Hitnacht mit einer Sofortmeldung. Achtung auf der A73 Frankenschnellweg Nürnberg-Bamberg. In Höhe Fürth-Ronhof werden in beiden Richtungen Gegenstände auf die Fahrbahn geworfen. Und außerdem haben wir auch eine Gefahreninformation bekommen. Und zwar gibt es nämlich einen Stromausfall in Reutlingen, Wannweil, Kirchen-Tellensfort. Der Stromausfall wird über längere Zeit andauern, heißt es. Auch Telefon und Internet funktionieren dadurch natürlich nur eingeschränkt und die zuständigen Behörden, die entwickeln gemeinsam mit der Feuerwehr und der Polizei Strategien, um eben die Bevölkerung mit dem Nötigsten zu versorgen. Handlungsempfehlung, das Autoradio eingeschaltet lassen und eben auf weitere Informationen achten. Klar, die Störung wird so schnell wie möglich behoben. Und es heißt noch, reduzieren Sie Ihren Stromverbrauch über Akkus und Batterien auf das Nötigste. Schalten Sie alle netzbetriebenen Geräte aus. So, dann haben wir die A1 Hamburg Richtung Bremen. Die Strecke ist nämlich zwischen Sittensen und Elsdorf gesperrt, da gab es einen Unfall. Die A111 Charlottenburg, Dreieck Oranienburg, der Tunnel Flughafen Tegel ist gesperrt wegen Bauarbeiten bis um 5, noch eine Stunde. Und die A565 Bonn-Meckenheim ist zwischen Bonn-Beuel und Auerberg in beiden Richtungen gesperrt wegen Brückenschäden.
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4: Mit Romy Anders. Guten Morgen. Hi.

von Atomic Kitten in der ARD Hitnacht. So, jetzt hören Sie einen ganz, ganz wunderbaren Song von U2. Man kann das Lied durchaus auch verstehen. Ja, die Liebe als eine Art, ja, vielleicht Überlebenskampf, nämlich, dass man eine Art Pflichtgefühl empfindet, trotz aller Unterschiede zusammenzuhalten und sich gegenseitig zu unterstützen, ne? Mit Achtung miteinander umgehen, respektvoll zu bleiben. Man kann vielleicht auch sagen, erwachsen sein, nicht gleich davonrennen, wenn es mal Probleme gibt, Dinge aushalten können, miteinander reden und eben nicht immer gleich alles hinzuschmeißen. U2, One in der ARD-Nacht.

5 am Montagmorgen. Einen schönen guten Morgen wünschen wir. Der Verkehrsservice in der ARD Hitnacht mit der Meldung von der A1 Hamburg Richtung Bremen. Die Strecke ist zwischen Sittensen und Elsdorf gesperrt, da gab es nämlich einen Unfall. Und die A111 Charlottenburg Dreieck Oranienburg, Tunnel Flughafen Tegel, ist gesperrt wegen Bauarbeiten noch eine halbe Stunde bis um 5. Und die A565 Bonn-Meckenheim ist zwischen Bonn-Beuel und Auerberg gesperrt in beiden Richtungen wegen Brückenschäden. Passen Sie gut auf, bleiben Sie wach, kommen Sie gut und sicher an.

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Ihr lieben Nachtschwärmer und Frühaufsteher, guten Morgen, willkommen im neuen Tag. Wir sorgen hier bei uns nicht nur für gute Musik, wir sorgen auch für etwas Bewegung jetzt in der Früh. Nichts geht über einen ordentlichen Liegestütz oder über Kniebeuge, wenn die richtig ausgeführt sind. Das macht auf jeden Fall eine straffe Figur, wenn man es regelmäßig macht, und es macht gute Laune. Hier, der Beat stimmt, die Haltung auch, voila, feel it still. Genial und einfach gut für Bauch, Beine und Po. Ready? Na dann.

der Sonderzug nach Pankow. Kaum hat unser Udo Lindenberg Mitte Mai seinen 80. Geburtstag gefeiert, da kam auch schon die Meldung, dass er ins Krankenhaus musste. Probleme mit dem Bauch, das war überhaupt nicht gut. Aber der Udo, der hat sich ja dann auch schnell gemeldet, man soll sich keine Sorgen machen, das wird schon alles wieder. Er hat ja schließlich ein Ziel. Udo möchte 100 Jahre alt werden, mindestens. Und es ist eine sportliche Ansage. Man muss dazu sagen, aus Sicht eines 100-Jährigen, da ist der Udo Lindenberg noch ein ganz junger Schwund. Wir sagen, ob 40, 80 oder 120. Wichtig ist es doch vor allem im Leben, neugierig zu bleiben, offen, zugewandt zu bleiben, aktiv sein. Und dann kannst du auch 200 werden. Was passt? Die ARD-Hitnacht hier. Guten Morgen.

Die Mamas und Papas in der ARD-Hitnacht. Ganz, ganz liebe Grüße haben uns gerade erreicht von Roberto aus Sachsen. Der hat nämlich auch Bilder vom beginnenden Tag im wunderschönen Dresden geschickt. Und er schreibt dazu, diese schöne Stadt und dazu ein guter Kaffee. Mein Glück ist vollkommen, auch wenn es noch so früh ist und ich gleich zur Arbeit muss. Roberto, danke. Wir grüßen Dresden.

0: Reaktion darauf, dass der Iran gestern erstmals seit Beginn der Waffenruhe Anfang April wieder Raketen auf Israel abgefeuert hatte. Gleichzeitig hatte sich US-Präsident Trump in mehreren Interviews gegen neue israelische Angriffe ausgesprochen. In London haben gestern Abend der britische Premierminister Starmer, Kanzler Merz und Frankreichs Präsident Macron mit dem ukrainischen Staatschef Zelensky über die Lage in der Ukraine beraten. Danach veröffentlichten sie eine gemeinsame Erklärung. Unsere London-Korrespondentin Franziska Hoppen fasst die wichtigsten Punkte der vier Staats- und Regierungschefs zusammen.
1: Sie haben betont, dass die nächsten Schritte in enger Zusammenarbeit mit der Ukraine, anderen europäischen Partnern und den USA erfolgen sollen. Es sollen mehr Abfangraketen gebaut und gemeinsame Fähigkeiten zur Abwehr ballistischer Raketen entwickelt werden. Und Präsident Putin haben sie aufgefordert, einem sofortigen Waffenstillstand zuzustimmen. Der derzeitige Frontverlauf solle als Ausgangspunkt für die Verhandlungen dienen. Und russische Vermögenswerte, die wolle man auch so lange eingefroren lassen, bis Russland seinen Angriffskrieg beende und die Ukraine entschädige.
0: Ein defektes Bauteil in der Lüftungsanlage hat den Feueralarm am Münchner Flughafen ausgelöst. Das hat der Sprecher des Flughafens mitgeteilt. Das Teil sei ausgetauscht worden und jetzt könne der Tower wieder ohne Einschränkungen arbeiten. Gestern Abend war der Betrieb am Münchner Flughafen nach einem Feueralarm für rund 2 Stunden unterbrochen worden. Fluglotsen hatten einen Brandgeruch am Tower wahrgenommen. Rund 35 Maschinen mussten umgeleitet werden. Tennisprofi Alexander Zverev hat zum ersten Mal einen Grand-Slam-Titel gewonnen. Der Hamburger gewann das Finale der French Open in 5 Sätzen gegen den Italiener Flavio Cobolli. Aus der Sportredaktion Moritz Kühn.
2: Es war ein Drama mit Happy End. Fast 4,5 Stunden dauerte das Finalmatch. Dann sank Zverev vor Glück zu Boden, schlug die Hände vors Gesicht und schaute ungläubig in den Pariser Himmel. Im Alter von 29 Jahren die Krönung seiner Karriere. Der Olympiasieger von 2021 behielt im Endspiel gegen den Italiener Cobolli die Nerven, ließ sich trotz verlorenem 4. Satz im Tiebreak nicht aus der Ruhe bringen. Den entscheidenden 5. Durchgang gewann Zverev mit 6:1 und feierte seinen ersten Grand Slam Sieg.
0: Das waren die Nachrichten.
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4: Ach, was war das schön. Ich habe auch so ein bisschen Muskelkater in der Schulter. Ich glaube, ich bin das Finale im Traum nochmal durchgegangen heute Nacht. Ey. Herrlich, herzlichen Glückwunsch, Alexander Zverev. Das Wetter für uns in Hamburg.
5: Feiert auch. Ja. Es ist tatsächlich ganz schön, weil gestern, als das Spiel war, war ja bei uns in Hamburg teils Weltuntergang mit Starkregen. Und im Fernsehen sah man, in Paris schien die
4: Wunderschön,
5: Sonne.
4: Wunderschön, ja.
5: Heute haben wir das Pariser Wetter, zumindest jetzt in der Früh. Es gibt blauen Himmel und Sonnenschein, aber nicht für lange. Es zieht sich dann im Laufe des Mittags zu, immer dichtere Wolken, aber doch fast komplett trocken. Höchstens heute Abend könnte es mal einen kleinen Schauer geben. Es wird warm, 23 Grad maximal, und auf St. Pauli messen wir jetzt im Moment 14 Grad.
4: Blitzer und Staus aus unserem Verkehrszentrum Roter Baum.
5: Eine Meldung von der A1 Hamburg Richtung Bremen. Die ist zwischen Sittensen und Elsdorf nach einem Unfall gesperrt. Vor der Sperrung aktuell 5 Kilometer Stau. Wenn wir in die Stadt schauen, haben wir noch keine Staus, aber 2 Ampelausfälle. Einmal an der von Sauerstraße Ecke Woyerschweg. Die Ampel ist nicht nur außer Betrieb, die ist beim schweren Unfall umgenietet worden, muss neu gebaut werden. Und an der Kreuzung bei der Wollkämmerei Schmitzbreite, auch da die Ampeln im Moment außer Betrieb. Und Carsten hat sich schon gemeldet, der hat nämlich einen Blitzer gesehen. Der steht an der A1 Lübeck Richtung Hamburg im Kreuz Ost.
4: So früh, dankeschön fürs Melden, Carsten. Gute und sichere Fahrt.
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4: Philipp von Kageneck ist da.
7: Hallo.
4: Ich bin Nicole Steins. Schönen guten Morgen. Sie sind da. Perfekt. Dann können wir doch in die neue Woche starten. Jetzt hier mit Queen und I Want to Break Free. Das sind die größten Hits aller Zeiten zum Aufstehen. Schönen guten Morgen.
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0: Michael Jacksons und Blame It on the Boogie um 11:05. Ach, und da macht am Montag heute Aufstehen doch richtig Spaß, Philipp.
1: Ja, weil wir sind ja jetzt inzwischen wieder in dieser Phase, wo lange vor der Sendung die Sonne aufgeht. Also genau genommen 8 Minuten vor der Sendung ist Sonnenaufgang.
0: Ist herrlich. Es ist die schönste Phase des Jahres, finde ich eigentlich. Und heute sehen wir die Sonne sogar dazu auch noch. Lieben. Also großartig. Der schönste Tag der Woche und das an einem Montag. Also ich bitte dich, da brauchen wir unbedingt jetzt unseren Gute-Laune-Start in die Woche.
1: Oh, ich ahne, was kommt.
0: Von unserem Johannes Oerding, bitteschön.

0: Hat die Jeans an, das ist immer sehr gut um 20 nach 5 hier bei uns, bei Ender 90,3. Vielleicht sollte er noch so ein paar Nieten drauf machen. Das hatte man damals in den 80ern, oder Philipp? Hier, Ender 90,3, die größten Hits aller Zeiten. 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

0: viel, viel mehr.
1: 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Auf wen freust du dich am meisten?
0: Also ich glaube Camouflage. The Great Commandment ist ein dermaßenes Brett.
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1: 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Wir sind Hamburg. Jetzt mit dem Robbie. Hier ist ja Love My Life. Cheers.

0: Boy George klampft sich raus hier bei uns bei NDR 90,3. Das heißt, es ist 5:30 und wir schauen auf das Wetter für uns in Hamburg.
1: Ja, schön ist es jetzt. Ja. Blauer Himmel, Sonnenschein und trocken. Auf der Veddel dazu 12 Grad. Und wir kommen auch heute auf bis zu 23 Grad, also deutlich wärmer als zuletzt. Aber...
0: Na, aber nein.
1: Im Laufe des Tages immer mehr zuziehen, bis es dann wirklich bedeckt ist. Die Sonne verschwindet dann. Es wird aber trocken bleiben. Es gibt eine kleine Wahrscheinlichkeit, dass es ein paar Schauer gibt, aber die meisten werden heute trocken durch den Tag kommen.
0: Aber es wird nicht so schlimm wie gestern. Das war doch so schäbig gestern Nachmittag. Meine Güte. Sehr gut. Blitzer und Staus aus unserem Verkehrszentrum Roter Baum.
1: Weitgehend ruhige Lage. Die A1 Hamburg Richtung Bremen ist allerdings immer noch gesperrt nach einem Unfall zwischen Sittensen und Elsdorf. Da gibt es 5 Kilometer Stau vor der Sperrung. Ja, dann sehen wir die ersten Ecken, wo es enger wird, wie immer um diese Zeit. Da ist die A25 dabei vor der Baustelle Höhe aller Möhe, bisschen stockender Verkehr. Und auf den Straßen der Stadt recht voll im Moment Kornweide Richtung Hohe Scharstraße. Da kommen wir schon fast an 10 Minuten Verzögerung ran. Dann 2 Ampelausfälle, einmal an der von Sauerstraße Höhe Woyerschweg. Da ist die Ampel bei einem Unfall umgefahren worden. Und bei der Kreuzung bei der Wolkenkämmerei und Schmitzbreite auch im Moment die Ampeln außer Betrieb. Bei Bussen und Bahnen, da läuft soweit nach Plan. Und Thomas hat sich noch gemeldet, der hat einen Blitzanhänger gesehen. An der Luruper-Chaussee stadtauswärts, kurz vor der Trabrennbahn Bahrenfeld.
0: Thomas, danke schön fürs Melden, gute Fahrt. Wenn Ihnen auch noch was auffällt, so früh auf unseren Straßen, gerne melden in der NDR Hamburg App.
1: Oder Sie rufen an unter 08000 90 93.
0: Philipp von Kageneck ist da.
1: Na hallo.
0: Ich bin Nicole Steins und das ist Tina Turner. Jetzt I Can Stand the Rain.

0: schön jetzt aufstehen mit Smokey hier bei uns bei Ender 90,3. If you think you know how to love me, das sind die größten Hits aller Zeiten für Sie um 5.40 Uhr jetzt.
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2: Wenn du irgendwo zum Einkaufen bist, dann gibt er diese drei Sachen, bei denen du in dem Moment nicht weißt, habe ich das noch zu Hause. 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
3: Was ist denn nur Hackwürze?
2: Ja, wirst du doch auch immer bei schlechter gefragt. 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
4: Also, habe ich einen ganzen Schreck voll Tütchen.
3: Ja, mag wohl sein. Also, bei Batterien kenne ich das auch. 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

Collins holt uns hier ganz sanft raus aus den Wochenendträumen. One More Night zum Start in den Montag bei NDR 90,3. Um 12 Minuten vor 6 jetzt und an die Gitarre bitte Paul McCartney mit Hope of the

0: Der Song passt doch wunderbar zu diesem Montag. Ryan Paris und Dolce Vita, die größten Hits aller Zeiten für Sie. Zum Start in die neue Woche hier bei NDR 90,3. Gleich hören wir Camouflage, The Great Commandment, nach unseren Nachrichten. Und die hat Philipp Kaute.
1: Guten Morgen. Es ist 6 Uhr.
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0: Alles für den historischen Sieg. Alexander Zverev feiert endlich seinen Triumph, seinen Grand-Slam-Titel, den er sich so sehr seit Jahrzehnten wünscht und für den er praktisch alles gibt. Jetzt hat es sich ausgezahlt, nach 5 Sätzen und irren Herausforderungen im Match gegen den Italiener Cobolli. Der flinke Mann aus Florenz kam immer wieder zurück ins Match, selbst dann, wenn es aussichtslos schien. Er konnte dem Favoriten Zverev so oft das Leben schwer machen. Aber im entscheidenden 5. Satz behielt der Deutsche den Kopf oben und befreite sich auch aus mulmigen Situationen. 6:1 sogar im letzten Satz. Eine Demonstration der Kräfte auch, die der Deutsche noch in sich aufspüren konnte. Und dann wühlen im Sand, Schreie vor Glück und Tränen nach dem verwandelten Matchball.
1: Und einen Kommentar dazu finden Sie bei uns in der NDR Hamburg App. Internationale Grenzen dürfen nicht gewaltsam verschoben werden. Hinter diesen Satz haben sich 4 Staats- und Regierungschefs gestern in London gestellt. Bundeskanzler Friedrich Merz, Frankreichs Präsident Emmanuel Macron, der britische Premier Keir Starmer und der ukrainische Präsident Volodymyr Zelensky. Sie alle haben über Schritte für ein Ende des Ukraine-Krieges beraten. Franziska Hoppen in London, was sind Ihre zentralen Forderungen?
2: Sie haben betont, dass die nächsten Schritte in enger Zusammenarbeit mit der Ukraine, anderen europäischen Partnern und den USA erfolgen sollen. Es sollen mehr Abfangraketen gebaut und gemeinsame Fähigkeiten zur Abwehr ballistischer Raketen entwickelt werden. Und Präsident Putin haben sie aufgefordert, einem sofortigen Waffenstillstand zuzustimmen. Der derzeitige Frontverlauf solle als Ausgangspunkt für die Verhandlungen dienen. Und russische Vermögenswerte, die wolle man auch so lange eingefroren lassen, bis Russland seinen Angriffskrieg beende und die Ukraine entschädige. Also die 4 haben noch einmal festgezurrt, mit Blick auf mögliche Verhandlungen, welche Voraussetzungen da erfüllt sein müssen, um einen Frieden zu erreichen. Und das war auch eines der großen Ziele des Treffens, eine gemeinsame Position und Linie zu koordinieren.
1: Lautes Donnern und Knallgeräusche von Tornado-Kampfjets. Darauf müssen sich besonders Anwohnerinnen und Anwohner rund um den Flughafen Fuhlsbüttel einstellen. Und zwar von heute an bis Freitag. Grund ist ein Manöver der Luftwaffe. 6 Kampfflugzeuge trainieren für den Ernstfall. Dabei geht es darum zu prüfen, wie zivile Flughäfen militärisch genutzt werden können. Im Rahmen der Übung sollen die Kampfjets 2-mal am Tag abheben und landen. Sie haben sicher mitbekommen, es war Ironman in Hamburg, Europameisterschaft, und die hat die Norwegerin Solveig Løveseth gewonnen. Neben den weiblichen Profis haben gestern noch 3000 Amateurinnen und Amateure den Langdistanz-Triathlon bewältigt, also Schwimmen, Radfahren, Laufen. Und dieser Wettkampf wurde überschattet von einem Vorfall im Bezirk Bergedorf. Jan Möller.
3: Betroffen waren fast ausschließlich Hobbyathletinnen und Athleten. Rund 3000 waren in Hamburg am Start. Mindestens 100 wurden am Sonntagmorgen auf der Radstrecke in Kirchwerder durch kleine Metallsplitter ausgebremst. Wegen platter Reifen mussten viele das Rennen abbrechen. Mindestens ein Teilnehmer stürzte und verletzte sich. Seit Jahren fühlen sich im Bezirk Bergedorf Anwohner durch den Ironman eingeschränkt. Der Veranstalter, die Firma Ironman, geht deshalb von einer gezielten Protestaktion aus. Genau wie auch der mehrfache Weltmeister Jan Frodeno. Es ist schade, die Leute wollen ein Signal gegen die Veranstaltung setzen, aber sie treffen Athleten, die sich teilweise jahrelang vorbereiten, so Frodeno im Livestream des NDR. Das jemandem wegzunehmen, weil man ein paar Stunden nicht hinaus kann, das ist zu viel. Die Polizei hat nun Ermittlungen aufgenommen.
1: Am Ende der Saison gab es einen Sieg. Die Handballer des HSV Hamburg haben die letzte Partie der Spielzeit in Eisenach gewonnen mit 40:33. Damit beenden die Hamburger die Saison auf Tabellenplatz 10.
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5: Das Wetter für uns in Hamburg, 5:05. Philipp hat die Sonne im Gesicht. Also es kann ein guter Tag werden,
6: ja,
5: heute.
6: Es ist blendend. Und
5: wirklich?
6: Herzlich willkommen in der schönsten Phase des Tages, wenn Sie jetzt schon dabei sind. Der Himmel ist blau, die Sonne scheint. In Bahrenfeld dazu 13 Grad. Das Bild wird sich aber heute im Laufe des Tages ändern. Da kommen dann ab dem Mittag immer mehr Wolken, bis wir die Sonne gar nicht mehr sehen. Dann wird es dann am Nachmittag doch eher grau. Aber doch fast komplett trocken. Es gibt eine mini-kleine Wahrscheinlichkeit für kleinere Schauer heute Abend. Aber da werden viele von nichts mitbekommen. Wird auch noch mal wärmer. 23 Grad maximal.
5: Blitzer und Staus aus unserem Verkehrszentrum Roter Baum.
6: Ja, fast überall ruhig. Die A1 aber noch gesperrt. Hamburg Richtung Bremen und zwar zwischen Sittensen und Elsdorf. Da hat es einen Unfall gegeben. 5 Kilometer Stau deshalb. Und wenn wir dann auf die Straßen der Stadt schauen, noch keine Staus, aber 2 Ampelausfälle. Einmal an der Von-Sauer-Straße, der B431 an der Ecke Woyerschweg, ist die Ampel außer Betrieb, weil die bei einem schweren Unfall beschädigt wurde. Und dann an der Kreuzung bei der Wollkämmerei Schmitzbreite, auch dort die Ampeln außer Betrieb. Bei Bussen und Bahnen, da läuft es auch planmäßig. Und Carsten hat sich gemeldet von der A1, da hat er einen Blitzer gesehen. Lübeck Richtung Hamburg, da steht der Blitzanhänger im

0: Kreuzost.
1: Dankeschön, Carsten, fürs Melden. Gute Fahrt.
2: Guten Morgen, Hamburg.
1: Mit Philipp von Kageneck.
3: Guten Morgen.
1: Ich bin Nicole Steins. Schönen Montag hier mit uns. Ach, und davon träumen die vielen kleinen Tenniskinder bei uns in der Stadt, die jede Woche zum Training gehen und hinter diese kleine gelbe Filzkugel ballern. Einmal im Leben den ganz großen Pokal gewinnen. Und einer von ihnen hat es jetzt tatsächlich endlich geschafft. Unser Alexander Zverev aus Lemsal-Mellingstedt hat seinen ersten Grand Slam-Titel geholt. Ich freue mich seit gestern Abend mit, muss ich wirklich sagen. Ich gönne es ihm vom Herzen. Und wir feiern ihn gleich natürlich noch ein bisschen ab und lassen das Ganze Drama von Paris nochmal Revue passieren hier nach den Lumineers und jetzt Camouflage mit The Great Commandment. Das sind die größten Hits aller Zeiten bei uns.
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0: hey und juhu, denn endlich hat er ihn, seinen ersten Grand Slam-Titel in der 90,3 hier um 6:12. Unser Hamburger Tennisprofi Alexander Zverev aus Lemsal-Mellingstedt hat tatsächlich die French Open gewonnen. Gestern Abend um 7:45 war es endlich vollbracht und das hier der entscheidende Moment.
1: Und dann der Lob von Kubali. Zverev geht ihm nochmal hinterher, über Kopf. Ist der Italiener in der Lage? Nein, er schlägt ihn ins Aus und damit ist Zverev French Open-Sieger 2026. Natürlich plumpst er in den Sand von Paris. Er weint mit den Händen vorm Gesicht. Man kann es erkennen, wie die Tränen rollen.
0: Ja, nicht nur bei ihm, ne? Bei seinem ganzen Team. Alle hatten Tränen in den Augen. Sein Vater, sein Bruder, seine Oma da oben in der Box. Und Philipp, ich muss ehrlich sagen, ich zu Hause vom Fernseher sogar auch ein bisschen. Also es war so schön.
2: Ja, das war mir klar. Als Fan hast du das ganze Match von vorn bis hinten geguckt, ne?
0: Ja, das ganze Drama, kannst du auch sagen, ne? Nach dem verlorenen Tiebreak im vierten Satz, da musste ich erstmal selber eine Kopfschmerztablette nehmen. Also war das nervenaufreibend. Da habe ich echt gedacht, nee, das war's jetzt. Das schafft er wieder nicht, weil er ja körperlich auch angeschlagen wirkte. Aber am Ende konnte er dann doch diesen großen silbernen Pokal in die Höhe stemmen und hat ihn den ganzen Abend auch immer wieder abgeknutscht. Also zumindest habe ich wirklich so viele Fotos davon gesehen. Und Zverev selbst sagt, dass er nie daran gezweifelt hat, dass er irgendwann das schafft mit dem Grand Slam.
3: Ich habe immer geglaubt, dass ich einen gewinnen werde. Da bin ich auch ehrlich. Also ich habe mir immer gesagt, ich werde nicht aufhören, bis ich einen gewinne.
2: Moment, war, hat er jetzt gerade gesagt, er hört nicht auf, bevor er einen gewinnt?
0: Ja, aber keine Sorge.
3: Klar, ich möchte weitermachen. Ich höre nicht auf mit Tennis, auf gar keinen Fall.
0: So, jetzt erst recht. Als nächstes geht's Ende des Monats ja um den großen Pokal in Wimbledon. Also, wer weiß. Und dieser ganz große Druck, ich muss endlich der erste Grand-Slam-Sieger bei den Männern nach Boris Becker vor 30 Jahren werden, der ist jetzt ja weg.
2: Ja, jetzt ist die Birne frei. Da kann er ja endlich ganz befreit aufspielen.
0: Wer weiß, was da noch alles kommt jetzt. Nächste Woche spielt er in Halle, Westfalen. Da reißen die Hütte ab, wenn er den Rasen betritt. Da bin ich mir sehr sicher. Also, herzlichen Glückwunsch, Alexander Zverev. French Open Sieger 2026. Das große Lebensziel erreicht. Stan Hartman und Relight My Fire bei uns bei NDR 90,3. 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

0: zum Start in die Woche hier bei NDR 90,3. Um 20 Minuten nach 6 jetzt also gute Laune bei den Tennisfans bei uns in der Stadt und gute Laune bei allen, wenn sie das hier hören.
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0: Letzte Woche hat sie noch ein Gratiskonzert am Times Square in New York gegeben. Madonna mit den größten Hits aller Zeiten hier bei uns bei NDR 90,3. Und Holiday, gleich die Pointer Sisters. Jump hören wir nach unseren Nachrichten. Alles, was wichtig ist jetzt von Philipp Kaute.
1: Guten Morgen, es ist 6.30 Uhr.
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1: Das bange Warten hat für Alexander Zverev ein Ende. Der Hamburger Tennisprofi hat sich gestern in Paris den Traum vom ersten Grand-Slam-Titel erfüllt. In einem dramatischen Finale gewann er in 5 Sätzen gegen den Italiener Flavio Cobolli. Alexander Zverev nach dem Match.
3: Ich war heute viel nervöser. Ich habe mehr Up and Downs gehabt als die Tage davor. Am Ende des Tages, das ist mir alles relativ egal, weil ich habe mein erstes Grand Slam gewonnen. Ich bin unfassbar glücklich darüber und ich hoffe, dass irgendwo auch mental bei mir irgendwas ja auch geplatzt ist. Also das ist schon was Besonderes, hier mit so einem Pokal jetzt hier zu sitzen, und natürlich möchte ich noch ein paar davon gewinnen, aber klar. Ich glaube, das ist schon ein sehr wichtiges Turnier für mich gewesen jetzt.
1: Der Sieger der French Open, Alexander Zverev. Ein gerechter und dauerhafter Frieden in der Ukraine, wie der aussehen könnte, darüber haben Bundeskanzler Friedrich Merz und die Regierungschefs aus Frankreich, Großbritannien und der Ukraine in London beraten. Ihre Forderungen: ein Ende der Kämpfe. Außerdem verlangen sie, dass Russland sofort über ein Ende des Krieges verhandelt. Ausgangspunkt für diese Gespräche soll die derzeitige Frontlinie sein. Eigentlich gilt im Iran-Krieg seit Anfang April eine Waffenruhe. Jetzt aber droht der Konflikt zwischen dem Iran und Israel wieder zu eskalieren. Gestern hatte zunächst das iranische Militär auf Israel Raketen abgefeuert. Daraufhin antwortete Israel in der Nacht mit einem Gegenangriff. Iranische Medien meldeten Explosionsgeräusche in mehreren Städten, darunter auch der Hauptstadt Teheran. Energiesparen beim Heizen und Kühlen eines Hauses. Das gilt als eines der Zukunftsthemen. Dafür gibt es auch einen Studiengang an der Hafen-City-Universität. Aber um den sorgt sich gerade die Hamburger CDU. Laut Senat sind im aktuellen Jahrgang des Studiengangs 2/3 der Plätze frei geblieben. Und nur eine der 5 Professuren ist dauerhaft besetzt. Der Senat sagt dazu, dass die Uni kein Überangebot schaffen soll. Am Ende stand ein Sieg für Norwegen. Solveig Løvseth hat in Hamburg die Ironman-Europameisterschaft gewonnen. Überschattet wurde der Langdistanz-Triathlon von einem Vorfall in Bergedorf. In Kirchwerda wurden gestern etwa 100 der 3000 Radfahrer durch kleine Metallsplitter ausgebremst. Ein Teilnehmer stürzte und verletzte sich. Im Bezirk Bergedorf ärgern sich Anwohner seit Jahren über die Absperrungen für den Ironman. Der Veranstalter glaubt deshalb an gezielte Sabotage. Die Polizei ermittelt.
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0: Das Wetter für uns in Hamburg.
4: Ach, die Sonne scheint, der Himmel ist blau-rot, das sieht richtig gut aus. Bahrenfeld, da messen wir im Moment 13 Grad. So schön es jetzt ist, es wird nicht halten. Im Laufe des Mittags kommen Wolken und der Nachmittag, der ist dann schon relativ grau. Aber der Tag doch fast durchweg trocken, nur ein ganz geringes Risiko für mal Schauer. Und wärmer wird's auch, bis zu 23 Grad heute.
0: Blitzer und Staus aus unserem Verkehrszentrum Roter Baum.
4: Auf der A1, da geht's noch nicht, kommen wir nicht in Gang, Hamburg Richtung Bremen. Die ist zwischen Sittensen und Elsdorf nach einem Unfall immer noch gesperrt. Im Moment vor der Sperrung 7 Kilometer Stau. Darüber hinaus allerdings noch eine aufgeräumte Lage. Es stockt ein bisschen auf der A25 Richtung Hamburg. 4 Kilometer vor der Baustelle in Höhe aller Mühe. Unter 10 Minuten die Verzögerung. Auf den Straßen der Stadt kommen sie auch noch gut durch. Aber es gibt einen Ampelausfall an der Von-Sauer-Straße, der B431. In Höhe der Ecke Woyerschweg ist die Ampelanlage bei einem schweren Unfall beschädigt worden und geht jetzt deswegen nicht. Und Thomas hat sich noch gemeldet. An der Luropa Chaussee hat er einen Blitzer gesehen, stadtauswärts, kurz vor der Trabrennbahn Bahrenfeld.
0: Danke, Thomas, fürs Melden hier. Gute Fahrt. Mit Philipp von Kageneck.
4: Guten Morgen.
0: Ich bin Nicole Steins. Haben Sie einen schönen Montag, schönen Start in die Woche hier mit uns. Und ab heute kann es laut werden bei uns am Himmel, denn die Bundeswehr startet eine Düsenjägerübung am Flughafen. Auf was wir uns da einstellen können, das hören Sie gleich nach den Birds. Und jetzt die Pointer Sisters mit Jump for My Love bei NDR 90,3. 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

0: Gitarren, die Birds und Mr. Tambourine Man zum Start in diese neue Woche hier mit uns mit NDR 90,3 um 20 Minuten vor 7 jetzt. Und da übt die Bundeswehr ab heute was Besonderes hier bei uns in Hamburg. Und wir sagen Ihnen jetzt schon mal Bescheid, bitte nicht erschrecken. Die Luftwaffe trainiert nämlich auf unserem ganz normalen Flughafen in Fuhlsbüttel Starts und Landungen mit Tornado-Kampfflugzeugen. Annalena Ehle, du bist da im Thema, nachher auch für uns in Fuhlsbüttel vor Ort. Wird das sehr laut?
1: Ja, vermutlich schon. Vor allem für alle, die am Flughafen wohnen. Die müssen sich wirklich auf ein paar ungewöhnlich laute Start- und Landegeräusche einstellen. Es soll aber wohl keine Tiefflüge der Tornado-Kampfflugzeuge geben. Das hat ein Sprecher vom Luftwaffengeschwader in Jagel in Schleswig-Holstein gesagt. Da kommen die Tornado-Maschinen nämlich her. Also das heißt, die Flugzeuge starten und zack sind sie im Grunde auch weg. Wohin sie fliegen und wie lange sie so unterwegs sind, das ist allerdings geheim.
0: Okay, aber das sind jetzt schon so richtige Fighter-Flugzeuge, wie wir uns die jetzt alle vorstellen?
1: Ja, genau. Das sind diese Zweisitzer, diese grauen, schmalen Kampfjets mit der schwarzen Spitze. Davon kommen 6 Maschinen nach Hamburg und die werden heute Vormittag gegen 11 in Fuhlsbüttel landen. Ja, und dann soll es bis Freitag vom Hamburger Flughafen aus Übungsflüge geben. Allerdings starten und landen die Tornado-Maschinen jetzt nicht ständig, sondern vermutlich zweimal am Tag. Und zwar zwischen 9 und 18 Uhr wahrscheinlich, einmal vormittags und einmal nachmittags.
0: Und wenn das jetzt bei mir über dem Dach dann echt wieder laut wird und echt stört, kann ich dann irgendwo Bescheid sagen?
1: Tatsächlich ja. Die Bundeswehr hat eine Hotline eingerichtet. Die kann man anrufen, wenn man eine Frage hat oder sich eben beschweren will. Oder man schreibt eine Mail. Das ist auch möglich. Die Telefonnummer und die Mailadresse, die stehen bei uns in der NDR Hamburg App. Solche Übungen der Luftwaffe gibt es auch nicht nur bei uns in Hamburg. Mitte April, da gab es zum Beispiel gerade eine am Flughafen in Lübeck. Denn die Luftwaffe will üben, wie im Ernstfall eben auch ganz normale Flughäfen militärisch genutzt werden können.
0: Alles klar, danke schön, Annalena Ehle, für diese Infos. Und wir halten Sie hier bei NDR 90,3 über die Übung natürlich auf dem Laufenden. Unsere Stadtreporterin schaut heute Vormittag selbstverständlich auch in Fuhlsbüttel vorbei, wenn die Übung dann gestartet ist. Still wird es dann sicherlich nicht mehr sein, aber hier jetzt bei uns mit Jupiter Jones bei NDR 90,3. Wir spielen Ihnen die größten Hits aller Zeiten.
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0: Serie. Elton John zum Start in die neue Woche mit Candle in the Wind hier bei NDR 90,3. Um 7:10 die größten Hits aller Zeiten haben wir für Sie. Natürlich auch die von Bonnie Tyler. Heute wird sie 75 Jahre alt. Happy Birthday aus Hamburg.
1: Hallo Bonnie, hier sind Astrid und Joachim, Hamburg-Hummelsviertel. Wir wünschen dir alles Gute zu deinem Geburtstag.
2: Auch von mir alles Gute zum Geburtstag. Herzlichen Glückwunsch.
0: Ja, aber doch feiern kann sie leider nicht. Ne? Nach einer Notoperation ist sie ja weiter in ihrer Wahlheimat in Portugal im Krankenhaus. Eigentlich wollte sie ja auf große Europatournee sein. Gabi Biesinger in London. Weißt du denn, wie es ihr aktuell geht?
3: Ja, es heißt, Bonnie Tyler sei weiterhin ernsthaft krank, aber stabil. Und die Ärzte zeigen sich zum Glück optimistisch, dass sie wieder ganz gesund wird. Nach der schweren Operation am Darm, da befinde sie sich jetzt in der Erholungsphase. Und ja, eigentlich sollte Bonnie Tyler jetzt in Europa auf verschiedenen Konzertbühnen stehen. Insgesamt 17 Konzerte sind in Deutschland geplant. Der erste Auftritt Ende Mai, der musste ausfallen. Ab 10. Juli sollen dann weitere Konzerte in Deutschland stattfinden. Und die sind bisher noch nicht gecancelt. Einzelne Veranstalter haben aber schon die Reißleine gezogen. So wurde das Emspark Open Air in Greven am 11. Juli wegen der großen Unsicherheit schon jetzt abgesagt.
0: Ach Mensch, Bonnie Tyler, hoffentlich kommt sie ganz schnell wieder auf die Beine. Da wünschen wir ihr alles Gute. Und das mit den Konzerten, ach keine Eile, Hauptsache gesund. Das ist doch das Allerwichtigste. Hier ist sie mit Holding Out for Hero. Happy Birthday zum 75. heute, Bonnie Tyler.

0: Kung Fu Fighting bei uns.
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0: Gleich waren wir Alan Parsons Project. Don't Answer Me gibt es nach unseren Nachrichten. Alles Wichtige jetzt von Philipp Kaute.
3: Guten Morgen. Es ist 7 Uhr.
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3: Hamburger Alexander Zverev gewinnt erstmals Grand-Slam-Turnier. Europäische Staaten fordern Waffenruhe im Ukraine-Krieg. Luftwaffe startet einwöchiges Manöver in Fuhlsbüttel. Das Wetter, Sonne und Wolken im Wechsel heute bei 23 Grad.
4: Wunderschöner Moment für mich, ich glaube für meine ganze Mannschaft, meine ganze Familie auch. Ich glaube, dieser Platz ist für mich sehr, sehr besonders. Ich liebe es, hier zu spielen.
3: Sagt der Hamburger Tennisprofi Alexander Zverev. Denn das gab es 30 Jahre nicht mehr. Zum ersten Mal seit 3 Jahrzehnten, also seit Boris Becker, hat wieder ein Deutscher ein Grand-Slam-Turnier gewonnen. Zverev besiegte im Finale der French Open den Italiener Flavio Cobolli. Aus Paris, Guido Ringel.
5: Kämpfen, schwitzen, laufen, sich behandeln lassen, mehr als 4 Stunden Strapaze, alles für den historischen Sieg. Alexander Zverev feiert endlich seinen Triumph, seinen Grand-Slam-Titel, den er sich so sehr seit Jahrzehnten wünschte und für den er praktisch alles gibt. Jetzt hat es sich ausgezahlt, nach 5 Sätzen und irren Herausforderungen im Match gegen den Italiener Cobolli. Der flinke Mann aus Florenz kam immer wieder zurück ins Match, selbst dann, wenn es aussichtslos schien. Er konnte dem Favoriten Zverev so oft das Leben schwer machen. Aber im entscheidenden 5. Satz behielt der Deutsche den Kopf oben und befreite sich auch aus mulmigen Situationen. 6:1 sogar im letzten Satz.

0: ballistischer Raketen entwickelt werden. Und Präsident Putin haben sie aufgefordert, einem sofortigen Waffenstillstand zuzustimmen. Der derzeitige Frontverlauf solle als Ausgangspunkt für die Verhandlungen dienen. Und russische Vermögenswerte, die wolle man auch so lange eingefroren lassen, bis Russland seinen Angriffskrieg beende und die Ukraine entschädige. Also die vier haben noch einmal festgezurrt, mit Blick auf mögliche Verhandlungen, welche Voraussetzungen da erfüllt sein müssen, um einen Frieden zu erreichen. Und das war auch eines der großen Ziele des Treffens, eine gemeinsame Position und Linie zu koordinieren.
1: Von der Ukraine jetzt in den Nahen Osten. Dort eskaliert die Lage weiter. Trotz einer Waffenruhe hat Iran Israel mit Raketen beschossen. Teheran begründete das mit wiederholten Verstößen gegen die Waffenruhe im Libanon. Daraufhin griff Israel Ziele im Iran an. Und trotz der gegenseitigen Angriffe hält US-Präsident Donald Trump an einer Verhandlungslösung mit Iran fest. Das sagte er in einem Telefoninterview mit der Financial Times. Ab heute wird es am Hamburger Flughafen teilweise deutlich lauter als sonst. Die Bundeswehr übt am zivilen Flughafen in Fuhlsbüttel und das die ganze Woche lang. 6 Tornado-Kampfflugzeuge der Luftwaffe trainieren dafür, im Ernstfall auch einen zivilen Flughafen zu nutzen. Annalena Ehle.
2: Vor allem Anwohnerinnen und Anwohner müssen sich auf ein paar ungewöhnlich laute Start- und Landegeräusche einstellen. Die Kampfflugzeuge kommen vom Luftwaffengeschwader Immelmann in Jagel in Schleswig-Holstein. Sie sollen bis Freitag zweimal am Tag in Fuhlsbüttel starten und landen. Wie beim regulären Flugverkehr entscheidet die deutsche Flugsicherung, über welche Start- und Landerichtung geflogen wird. Wohin die Tornadomaschinen fliegen und wie lange sie jeweils in der Luft sind, ist nicht bekannt. Insgesamt nehmen etwa 100 Soldatinnen und Soldaten an der Übung mit dem Namen Dispersed Operation 2026 teil. Hintergrund des Trainings: Im Ernstfall sind laut Luftwaffe militärische Basen Ziele möglicher Angriffe. Streitkräfte sollen deshalb in der Lage sein, auf zivile Flughäfen auszuweichen.
1: Wer hat die Metallsplitter auf die Straße gelegt? Dazu ermittelt die Hamburger Polizei. Es geht um die Frage, ob Anwohner in Bergedorf damit gegen den Verlauf der Ironman-Strecke protestiert haben. Durch diese Splitter wurden etliche Aktive ausgebremst, ein Teilnehmer wurde verletzt. Das Profirennen des Ironman, das hat die Norwegerin Sølvik Løvseth gewonnen.
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4: Ach, das Wetter für uns in Hamburg. So viel schöner als gestern noch.
5: Viel schöner. Es ist sehr sonnig und in Horn dazu im Moment 12 Grad. Wir kommen heute auch auf bis zu 23 Grad, also deutlich wärmer. Aber das mit der Sonne hält nicht ewig. Im Laufe des Tages kommen immer mehr Wolken. Der Nachmittag ist dann vorwiegend grau, aber doch trocken. Nur ein kleines Risiko, dass es am Abend mal einzelne Schauer geben kann heute.
4: Dann Blitzer und Staus aus unserem Verkehrszentrum Roter Baum.
5: Da wird's voller, aber halbwegs gute Nachrichten gibt's inzwischen von der A1 Hamburg Richtung Bremen. Die war ja zwischen Sittensen und Elsdorf lange gesperrt. Jetzt ist die Sperrung aufgehoben. Sie werden da an der Unfallstelle vorbeigeleitet. Gibt aber noch 7 Kilometer Stau, dauert eine halbe Stunde länger. Dann wird die A7 langsam voll, Hannover Richtung Flensburg. Da haben wir zwischen Heinfeld und dem Elbtunnel schon 5 Kilometer stockenden Verkehr. Und auf der A25 Gestacht Richtung Hamburg zwischen Nettelnburg und der Baustelle in Höhe aller Möhe. Da stockt es auch 4 Kilometer. Um die 10 Minuten brauchen sie dort länger. Die Straßen der Stadt, die füllen sich auch. Da gibt es aber noch keine großen Verzögerungen. Aber 2 Ampeln, die aus sind. Einmal an der B431, der von Sauerstraße, Ecke Weuerschweg, die Ampel außer Betrieb. Bei einem sehr schweren Unfall am Wochenende ist sie beschädigt worden. Und an der Kreuzung bei der Wollkämmerei, Ecke Schmitz-Breite, auch da die Ampeln außer Betrieb. Bei Bussen und Bahnen, da läuft soweit planmäßig.
4: Gute und sichere Fahrt wünschen wir.
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5: Guten Morgen.
4: Mit Nicole Steins und ja, mit unserem Lieblingsspielchen hier.
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4: 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So, und das machen wir jetzt. Achtung, es geht um diesen Song hier.
5: Oh, das ist aber ganz schön schwer diesmal.
4: Das könnte alles sein. Ja. Ne? Alles, was ein Schlagzeug hat, könnte das sein. Und wir sind mal nett heute, es ist doch auch Montag. Also komm, ich spiele 2 Sekunden. 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

0: so ein Happy wollen wir Sie jetzt machen hier.
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0: Denn wir haben Tickets für die 80er Live, die große 80er-Hitparty im Volksparkstadion am 18. Juli, präsentiert von uns von NDR 90,3. Und die bekommen Sie, wenn Sie unsere Hitsekunde richtig erraten und uns sagen, wie der Song heißt oder wer ihn singt. Und das versucht jetzt Christina Nell aus Wandsbek. Hier sind Nicole und Philipp. Schönen guten Morgen.
2: Guten Morgen.
3: Na, guten Morgen.
0: Na, Christina, hätten Sie denn noch so 80er-Klamotten im Schrank, die Sie dann anziehen könnten auf der Party?
2: Nee, die sind alle ein paar Nummern zu klein, aber da kriege ich bestimmt noch was.
0: Ja, es gibt doch überall so Leoparden-Leggings zu kaufen jetzt. Ja. Also. Oder Sie leihen sich eine von Philipp, der trägt die ständig.
3: Leoparden-Leggings, die stehen mir aber richtig gut.
0: Großartig, mit so neon-pinken Oberteilen. Also jetzt, ich habe Bilder im Kopf. Die wollen wir schnell wieder loswerden jetzt, Christina. So, wir schauen mal, um welchen Song oder welchen Interpret es sich handelt. Warten Sie, ich lasse noch mal antrommeln hier gerade. Na, wie heißt der Song oder wer singt ihn?
2: Nick Kershaw, The Riddle.
0: Herzlichen Glückwunsch, Sie sind dabei.
2: Dankeschön.
0: Sie bekommen zwei Tickets für die 80er Live.
2: Ja.
0: Und die Leoparden-Leggings können Sie sich besorgen, damit das so Sache
2: geht. Ja, mache ich. Und Dauerwelle mache ich auch noch.
0: Oh ja,
2: genau.
0: Das ist wunderbar. Da wird der Friseur sich freuen. Darf er endlich mal wieder eine Dauerwelle machen jetzt noch. Christina, wir sehen uns am 18. Juli. Ja. Ganz viel Spaß. Tschüss.
2: Danke. Schönen Tag noch. Tschüss.
0: Ihnen auch. Ja, und die nächste Chance dann für Sie wieder morgen früh. Wieder nach unseren Nachrichten um kurz nach 7 spielen wir so. Und er wird dann auch auf der Bühne stehen im Volksparkstadion am 18. Juli. Es ist Nick Kershaw und The Riddle.
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0: Was für ein Spiel von Alexander Zverev, das schreibt uns Renate aus Dulsberg in unserer NDR Hamburg App. Schönen Montag hier mit NDR 90,3. Ja, endlich hat er den Pokal, ne? Alexander Zverev aus Lebensalm-Mellingstedt hat gestern endlich seinen ersten Grand Slam Titel gewonnen. Die French Open in Paris, und das hier waren die entscheidenden Sekunden von gestern Abend, 19:45.
1: Und dann der Lob von Kubolli. Zverev geht ihm nochmal hinterher, über Kopf. Ist der Italiener in der Lage? Nein! Er schlägt ihn ins Aus und damit ist Zverev French Open Sieger 2026. Natürlich plumpst er in den Sand von Paris. Er weint mit den Händen vorm Gesicht. Man kann es erkennen, wie die Tränen rollen.
2: Ach, war das schön.
0: Ich krieg schon wieder Gänsehaut, die Ritter, so toll.
2: Und du hast ja gerade schon von Renates Nachricht in der NDR Hamburg App aus Dulsberg erzählt.
0: Ja.
2: Sie schreibt ja noch dazu: Zwischendurch musste ich auf dem Balkon durchatmen und ich habe nicht mehr an den Sieg geglaubt.
0: Ich auch nicht, Renate. Also wie nach dem verlorenen Tiebreak im vierten Satz musste sie erstmal eine Kopfschmerztablette nehmen. Also es war auch für die Fans zu Hause eine anstrengende Angelegenheit, aber er hat es geschafft am Ende und durfte den großen silbernen Pokal in die Höhe strecken und hat es damit letztlich allen Zweiflern gezeigt.
3: Ich habe immer geglaubt, dass ich eingewinnen werde. Da bin ich auch ehrlich. Also ich habe mir immer gesagt, ich werde nicht aufhören, bis ich eingewinne.
0: Und damit ist er der erste deutsche Grand-Slam-Sieger bei den Männern seit Boris Becker vor 30 Jahren.
2: Boah, das ist wirklich eine richtig krass lange Zeit.
0: Ja, zum Feiern hat er allerdings jetzt nur kurz Zeit. Nächste Woche spielt er das Turnier in Halle, Westfalen. Da werden sie den Rasen umpflügen, wenn er auf den Center Court kommt. Da bin ich mir sicher, das wird eine Hammerstimmung. Und dann geht's direkt weiter nach Wimbledon. Und wie sagt man so schön, nach dem ersten Grand-Slam ist vor dem zweiten, ne? Könnte also bald den nächsten Pokal schon knutschen. Na, wir wollen ja nicht übermütig werden jetzt.
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0: Christopher Cross und Arthur's Theme.
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0: Gleich Murray hat am Start hier mit One Night in Bangkok und vorher alles Wichtige in unseren Nachrichten mit Philipp Kaute.
3: Guten Morgen, es ist 7.30 Uhr.
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3: Mehr als 4 Stunden kämpfen, zittern und konzentriert bleiben. Und am Ende konnte Alexander Zverev jubeln. Der Hamburger Tennisprofi hat die French Open gewonnen, nach einem Sieg über den Italiener Flavio Cobolli. Es war das erste Mal seit 30 Jahren, dass ein Deutscher einen Grand-Slam-Titel geholt hat. 1996 war es Boris Becker. Alexander Zverev gestern in Paris.
4: Dieser Platz ist für mich sehr besonders. Der ist sehr speziell. Aus vielen verschiedenen Gründen. Ich habe die schönsten Momente meiner Karriere hier gehabt, aber ich habe auch die schlimmsten Momente meiner Karriere genau auf diesem Platz gehabt. Aber ich glaube, jetzt mit diesem Pokal, nichts wird das überwiegen. Also deswegen, das steht höher vor allem anderen.
3: Und einen Kommentar dazu finden Sie bei uns in der NDR Hamburg App. Ein gerechter und dauerhafter Frieden in der Ukraine. Wie der aussehen könnte, darüber hat Bundeskanzler Friedrich Merz mit den Regierungschefs von Frankreich, Großbritannien und eben der Ukraine in London beraten. Ihre Forderungen: ein Ende der Kämpfe. Außerdem verlangen sie, dass Russland sofort über ein Ende des Krieges verhandelt. Ausgangspunkt für diese Gespräche soll die derzeitige Frontlinie sein. Der russische Angriff auf die Ukraine ist ein Grund dafür, dass die Bundeswehr sich besser aufstellen möchte. Erst am Wochenende hat sie mit dem Tag der Bundeswehr um Nachwuchskräfte geworben. Und heute startet die Luftwaffe mit Militärübungen in Hamburg. Bis Freitag sind hier immer wieder 6 Tornado-Kampfflugzeuge im Einsatz. Es wird also lauter als üblich. Trainiert wird auch, wie im Ernstfall auch zivile Flughäfen militärisch genutzt werden können. Technik im Gebäude, die beim Energiesparen hilft. Die Fachkräfte dafür werden auch an der HafenCity-Universität ausgebildet. Die Hamburger CDU befürchtet jetzt, der Studiengang könnte dem Sparkurs des Senats zum Opfer fallen. Sie begründet das mit nur einer dauerhaft besetzten Professur von 5. Die Wissenschaftsbehörde sagt, sie wolle ein Überangebot vermeiden, falls der Studiengang eingestellt werden sollte. Genauer will sie sich nicht äußern. Schneller, digitaler, moderner, das ist das Ziel für die Behörden in Deutschland. Digitalminister Carsten Wildberger will heute Bilanz ziehen und sagen, wie weit dieses Projekt ist. Einiges klappt schon. Das Auto können wir mittlerweile meist online zulassen. Und ab dem nächsten Jahr soll außerdem automatisch Kindergeld ausgezahlt werden.
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0: Na, das Wetter für uns in Hamburg, Entschuldigung.
5: Kriegt man das ausgezahlt, wenn man gar keine Kinder hat dann?
0: Ich glaube nicht, ich glaube, so ist es nicht gedacht. und sonst scheint die Sonne.
5: Ja, sonst scheint die Sonne. Noch. Es ist wirklich ein sehr, sehr schöner Morgen in Alsterdorf. 12 Grad im Moment, wir kommen auf bis zu 23 Grad. Ist also auch deutlich wärmer als zuletzt. Aber der Tag hat eine absteigende Tendenz, was die Sonne zumindest angeht. Es wird über den Mittag zuziehen. Der Nachmittag, der ist dann eher grau, aber wohl doch der Tag durchweg trocken.
0: Blitzer und Staus aus unserem Verkehrszentrum Roter Baum.
5: Es wird voller auf der A1 Lübeck Richtung Hamburg zum Beispiel. Zwischen Billstedt und der Norderelbbrücke, da stockt es auf 3 Kilometern, noch unter 10 Minuten die Verzögerung. Dann ein Stück weiter draußen die A1 Hamburg Richtung Bremen zwischen Sittensen und Elsdorf. Da stockt es auf 5 Kilometer wegen Bergungsarbeiten. Eine halbe Stunde dauert es dort länger. Die A7 Hannover Richtung Flensburg zwischen Heimfeld und dem Elbtunnel 5 Kilometer stockend. Und die A25 Geesthacht Richtung Hamburg zwischen Nettelnburg und Allermöhe, der Baustelle dort, stockt es auch 4 Kilometer, so um die 10 Minuten dauert es dort länger. Auf den Straßen der Stadt wird es immer voller, aber es gibt jetzt noch keine überraschenden großen Staus. Die Routen, die großen des Berufsverkehrs in die Stadt rein, da ist es voll. Wenn da noch eine Baustelle ins Spiel kommt, dann sind wir schon mal bei 6, 7, 8 Minuten Verzögerung, aber das ist alles nichts Großes und auch bei Bussen und Bahnen läuft soweit planmäßig. Und die Ute hat sich noch gemeldet, die hat einen Blitzer an der Hamburger Straße gesehen, stadteinwärts auf dem Parkstreifen. Steht der ein paar hundert Meter vor der Hamburger Meile.
0: Ute, danke schön fürs Melden. Gute Fahrt. Und Sie melden doch auch sehr gern, wenn Sie Staus oder Blitzer für uns haben. Das geht ganz einfach in unserer NDR Hamburg App.
5: Oder anrufen 08000 90 93 3.
0: Da freuen wir uns. Philipp von Kageneck ist da.
5: Guten Morgen.
0: Ich bin Nicole Steins und hier spielt das Orchester schon an. Murray Hatch und One Night in Bangkok. Das sind die größten Hits aller Zeiten für Sie hier bei NDR 90,3. Wir sind Hamburg.

0: NDR 90,3. Hot Chocolate um 7.42 Uhr.
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2: Wenn du irgendwo zum Einkaufen bist, dann gibt er diese drei Sachen, bei denen du in dem Moment nicht weißt, habe ich das noch zu Hause. Mhm. 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
3: Was ist denn nur Hackwürze?
2: Ja, wirst du doch auch immer bei Schlachter gefragt. 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
4: Also, habe ich einen ganzen Schreck voll Tütchen.
3: Ja, mag wohl sein. Also, bei Batterien kenne ich das auch. 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

0: Tata's Bill Withers und Lean on Me hier bei NDR 90,3. Schönen Montag um 8:09. Jetzt und nicht erschrecken, wenn heute ein Bundeswehr-Tornado bei Ihnen über den Himmel knattert. Es ist nichts passiert, die üben nur. Wir heißen nämlich das Luftwaffengeschwader 51 Immelmann. Willkommen in der Stadt. Die Luftwaffe trainiert ab heute Vormittag auf unserem ganz normalen Flughafen hier in Fuhlsbüttel Starts und Landungen. Und da haben wir mit unserer Annalena Ehle aus unserem Aktuell-Team schon mal geklärt, ob das denn sehr laut wird dann.
1: Ja, vermutlich schon. Vor allem für alle, die am Flughafen wohnen. Die müssen sich wirklich auf ein paar ungewöhnlich laute Start- und Landegeräusche einstellen. Es soll aber wohl keine Tiefflüge der Tornado-Kampfflugzeuge geben. Das hat ein Sprecher vom Luftwaffengeschwader in Jagel in Schleswig-Holstein gesagt. Da kommen die Tornado-Maschinen nämlich her. Also das heißt, die Flugzeuge starten und zack sind sie im Grunde auch weg. Wohin sie fliegen und wie lange sie so unterwegs sind, das ist allerdings geheim.
0: Und das sind aber schon so richtige Bundeswehr-Flugzeuge, wie wir uns die jetzt alle vorstellen?
1: Ja, genau. Das sind diese Zweisitzer, diese grauen, schmalen Kampfjets mit der schwarzen Spitze. Davon kommen 6 Maschinen nach Hamburg und die werden heute Vormittag gegen 11 in Fuhlsbüttel landen. Ja, und dann soll es bis Freitag vom Hamburger Flughafen aus Übungsflüge geben. Allerdings starten und landen die Tornado-Maschinen jetzt nicht ständig, sondern vermutlich zweimal am Tag. Und zwar zwischen 9 und 18 Uhr wahrscheinlich, einmal vormittags und einmal nachmittags.
0: Und wenn das echt zu laut wird und echt stört, kann man da irgendwo Bescheid sagen?
1: Tatsächlich ja. Die Bundeswehr hat eine Hotline eingerichtet. Die kann man anrufen, wenn man eine Frage hat oder sich eben beschweren will. Oder man schreibt eine Mail. Das ist auch möglich. Die Telefonnummer und die Mailadresse, die stehen bei uns in der NDR Hamburg App. Solche Übungen der Luftwaffe gibt's auch nicht nur bei uns in Hamburg. Mitte April, da gab es zum Beispiel gerade eine am Flughafen in Lübeck. Denn die Luftwaffe will üben, wie im Ernstfall eben auch ganz normale Flughäfen militärisch genutzt werden können.
0: Dankeschön, Annalena Ehle. Also die Luftwaffe übt in Hamburg. Wir sind in Fuhlsbüttel nachher dabei und haben dann alle wichtigen Infos für Sie hier bei NDR 90,3. Wir sind Hamburg jetzt mit Rosenstolz. Ich bin

0: und die Hände zum Himmel. Das ist der perfekte Song dazu hier. Mike and the Mechanics mit Word of Mouth bei uns bei Ender 90,3. Die größten Hits aller Zeiten spielen wir ihn gleich von den Pet Shop Boys. Always on my mind nach unseren Nachrichten ganz ausführlich jetzt von Philipp Kaute.
1: Guten Morgen, es ist 8 Uhr.
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1: Hamburger Alexander Zverev gewinnt erstmals Grand-Slam-Turnier. Luftwaffe startet einwöchiges Manöver in Fuhlsbüttel. Polizei ermittelt nach Vorfall mit Metallsplittern beim Ironman. Das Wetter heute, Sonne und Wolken bei 23 Grad.
3: Ich war oft nah dran, aber nie nah genug. Und jetzt endlich meinen ersten Grand Slam zu gewinnen, ist natürlich das schönste Gefühl auf der Welt.
1: Sagt der Sieger von Paris. Der Hamburger Alexander Zverev hat den Titel geholt, der ihm noch gefehlt hat in seiner Laufbahn. Er hat das Finale der French Open gewonnen, und zwar gegen den Italiener Flavio Cobolli. Einen deutschen Grand Slam-Sieger gab es zuletzt 1996 mit Boris Becker. Guido Ringel in Paris. Ist denn bekannt, wie der Abend für Zverev nach dem Sieg dann weiterging?
4: Erstmal feiern. Natürlich, Paris wird da so manche Möglichkeit hergegeben haben. Es muss eine lange Nacht gewesen sein, nachdem er geradezu jahrzehntelang davon geträumt hat, diesen großen Titel zu gewinnen. Aber Zverev ist auch ein echter Profi, ein verbissener Arbeiter. Er wird schnell wieder auf dem Trainingsplatz stehen, da bin ich mir sicher. Die Sandplatzsaison ist ja jetzt vorüber und das nächste große Highlight wartet mit Wimbledon, also Rasen. Das wird der neue Fokus, denn er ist natürlich viel lockerer jetzt und kann mit dem Paris-Pokal im Rücken auch dieses große Ziel ins Visier nehmen. Er wird bei sich bleiben, nicht abheben, so wie in den 2 Wochen von Paris. Und dann wird er mit neuer Energie in Wimbledon wieder Weltklasse-Tennis bieten. Da bin ich mir absolut sicher.
1: Und das Tennis von gestern, das können Sie auch in einem Film sehen in der NDR Hamburg-App. Internationale Grenzen dürfen nicht gewaltsam verschoben werden. Hinter diesem Satz

0: so lange eingefroren lassen, bis Russland seinen Angriffskrieg beende und die Ukraine entschädige. Also die vier haben noch einmal festgezurrt, mit Blick auf mögliche Verhandlungen, welche Voraussetzungen da erfüllt sein müssen, um einen Frieden zu erreichen. Und das war auch eines der großen Ziele des Treffens, eine gemeinsame Position und Linie zu koordinieren.
1: Eigentlich gilt im Iran-Krieg seit Anfang April eine Waffenruhe. Jetzt aber droht der Konflikt zwischen dem Iran und Israel wieder zu eskalieren. Gestern hatte zunächst das iranische Militär auf Israel Raketen abgefeuert. Daraufhin antwortete Israel in der Nacht mit einem Gegenangriff. Iranische Medien melden Explosionsgeräusche in mehreren Städten, darunter auch in der Hauptstadt Teheran. Ab heute wird es am Hamburger Flughafen teilweise deutlich lauter als sonst. Die Bundeswehr übt am zivilen Flughafen in Fuhlsbüttel und das die ganze Woche lang. 6 Tornado-Kampfflugzeuge der Luftwaffe trainieren dafür, im Ernstfall auch einen zivilen Flugplatz zu nutzen. Annalena Ehle.
2: Vor allem Anwohnerinnen und Anwohner müssen sich auf ein paar ungewöhnlich laute Start- und Landegeräusche einstellen. Die Kampfflugzeuge kommen vom Luftwaffengeschwader Immelmann in Jagel in Schleswig-Holstein. Sie sollen bis Freitag zweimal am Tag in Fuhlsbüttel starten und landen. Wie beim regulären Flugverkehr entscheidet die deutsche Flugsicherung, über welche Start- und Landerichtung geflogen wird. Wohin die Tornadomaschinen fliegen und wie lange sie jeweils in der Luft sind, ist nicht bekannt. Insgesamt nehmen etwa 100 Soldatinnen und Soldaten an der Übung mit dem Namen Dispersed Operation 2026 teil. Hintergrund des Trainings: Im Ernstfall sind laut Luftwaffe militärische Basen Ziele möglicher Angriffe. Streitkräfte sollen deshalb in der Lage sein, auf zivile Flughäfen auszuweichen. Mitte April gab es bereits eine ähnliche Übung der Luftwaffe am Lübecker Flughafen. Für Reisende in Fuhlsbüttel soll es laut Hamburg Airport wegen der Trainingsflüge keine Einschränkungen geben.
1: Keine Einschränkungen gibt es heute auch am Münchner Flughafen. Das war gestern aber noch anders. Der Flugbetrieb in München ist für rund 2 Stunden gestoppt worden. Grund war ein Feueralarm im Tower. Als Ursache des Alarms wurde ein Defekt in einem Lüfter entdeckt. Ein Bauteil wurde ausgewechselt. Intelligente Gebäudetechnik, die beim Heizen und Kühlen Energie spart. Dafür braucht man Fachkräfte und die sollen an der HafenCity-Universität ausgebildet werden. Aber die CDU sieht diesen Studiengang in Gefahr und fordert den Hamburger Senat zum Handeln auf. Jenny Witt.
3: Ein Studium zur Gebäudetechnik der Zukunft, das gibt es seit 2023 an der HafenCity-Universität. Pro Jahr können 60 Studentinnen und Studenten den Studiengang Technische Gebäudeausrüstung mit digitaler Infrastruktur belegen. Aber im aktuellen Jahrgang sind 2/3 der Plätze frei geblieben, teilt der Senat der CDU auf Anfrage mit. Auch im Personalbereich klaffen Lücken. Nur 1 der 5 Professuren ist dauerhaft besetzt. 3 weitere werden vertreten, die 5. ist unbesetzt. Die hohe Zahl der Vertreter sei beabsichtigt, sagt der Senat. Denn so gäbe es kein Überangebot, falls der Studiengang eingestellt werden müsse. Ob das üblich ist, geht aus der Antwort nicht hervor. Aber die CDU sieht das Problem beim Senat selbst. Der habe Gelder versprochen, die wegen des harten Sparkurses jetzt wegfallen könnten. So Anke Frieling, die wissenschaftspolitische Sprecherin. Dazu sagt die Wissenschaftsbehörde auf Anfrage, die Haushaltsverhandlungen laufen noch.
1: Norwegen Platz 1, Deutschland Platz 2. Das Ergebnis der Ironman-Europameisterschaft in Hamburg. Solveig Löfseth war die schnellste vor Laura Philipp aus Heidelberg. Das war aber nur der sportliche Teil mit Schwimmen, Radfahren und Laufen. Dieser Wettkampf der Amateure, der wurde dann überschattet von einem Vorfall im Bezirk Bergedorf. Jan Möller.
4: Betroffen waren fast ausschließlich Hobbyathletinnen und Athleten. Rund 3000 waren in Hamburg am Start. Mindestens 100 wurden am Sonntagmorgen auf der Radstrecke in Kirchwerder durch kleine Metallsplitter ausgebremst. Wegen platter Reifen mussten viele das Rennen abbrechen. Mindestens 1 Teilnehmer stürzte und verletzte sich. Seit Jahren fühlen sich im Bezirk Bergedorf Anwohner durch den Ironman eingeschränkt. Der Veranstalter, die Firma Ironman, geht deshalb von einer gezielten Protestaktion aus. Genau wie auch der mehrfache Weltmeister Jan Frodeno. Es ist schade, die Leute wollen ein Signal gegen die Veranstaltung setzen, aber sie treffen Athleten, die sich teilweise jahrelang vorbereiten, so Frodeno im Livestream des NDR. Das jemandem wegzunehmen, weil man ein paar Stunden nicht hinaus kann, das ist zu viel. Die Polizei hat nun Ermittlungen aufgenommen. Auf das Profirennen der Frauen hatte der Zwischenfall fast keine Auswirkungen. Vorjahressiegerin Laura Philipp aus Heidelberg kam diesmal auf Platz 2 hinter Solveig Löfseth aus Norwegen, die sich nach dem Welt nun auch den Europameistertitel sicherte.
1: Und am Ende der Saison gab es einen Sieg. Die Handballer des HSV Hamburg haben die letzte Partie der Spielzeit in Eisenach gewonnen mit 40-33. Und damit beenden die Hamburger die Saison auf Tabellenplatz 10.
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0: Das Wetter für uns in Hamburg, da kann erstmal alles wieder gut trocknen draußen.
1: Ja, es ist tatsächlich schön. Es ist sonnig, 13 Grad in Stellingen im Moment und da kommt noch ein Nachschlag. Bis zu 23 Grad werden es heute maximal. Aber es gibt schon auch Wolken heute und die werden immer mehr. Das geht jetzt schon am späten Morgen, am Vormittag los, dass die Wolken reinziehen. Da hat es die Sonne zunehmend schwer. Der Tag selber aber wohl fast durchweg trocken. Der Regen, der noch ranzieht, der wird uns wohl erst in der Nacht treffen.
0: Und kommt auch nicht so heftig wie gestern.
1: Nein, also so das heftig war ja ist er nicht.
0: Gut, Blitzer und Staus aus unserem Verkehrszentrum Roter Baum.
1: Eine Entenfamilie ist unterwegs auf der A21. In beiden Richtungen aufpassen. In Höhe Wahlstedt, da läuft die Entenfamilie auf der Autobahn rum. Dann haben wir eine relativ normale Verkehrslage. Es gibt einige Verzögerungen auf der A1 zum Beispiel Hamburg Richtung Bremen. Zwischen Sittensen und Elsdorf stockt es 4-5 Kilometer wegen Bergungsarbeiten. Eine Viertelstunde dauert es dort länger. Dann hier im Hamburger Raum die A1 Lübeck Richtung Hamburg zwischen Billstedt und der Norderelbbrücke. Da stockt es 3 Kilometer. A7 Hannover Richtung Flensburg zwischen Heimfeld und dem Elbtunnel 4 Kilometer stockend. Und A25 Geestacht Richtung Hamburg vor der Baustelle Höhe Allermöhe 4 Kilometer stockender Verkehr. Knapp über 10 Minuten die Verzögerung. Auf den Straßen der Stadt das übliche Berufsverkehrsbild. Da haben wir auf den großen Routen stockenden Verkehr, gerade wenn noch mal eine Baustelle ins Spiel kommt. Da haben wir aber ein wenig, was über 10 Minuten hinausgeht. Also die Elbbrücken zum Beispiel, da kann es in Summe dann schon mal über 10 Minuten länger dauern, weil auch Amsingstraße und Willy-Brandt-Straße relativ voll sind. Bei Bussen und Bahnen, da läuft es soweit planmäßig. Und Ute hat noch einen Blitzer gesehen an der Hamburger Straße, stadteinwärts, kurz vor der Hamburger Meile.
0: Vielen Dank fürs Melden hier, Ute. Gute Fahrt.
2: Guten Morgen.
0: Kageneck ist da.
1: Na hallo.
0: Ich bin Nicole Steins und zusammen mit den Pet Shop Boys trommeln wir uns rein in die neue Woche. Jetzt sind sie always on my mind. Schönen guten Morgen.
3: Hier ist das Grindelviertel.
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George McRae ist das mit Rock Your Baby hier bei NDR 90,3. Die größten Hits aller Zeiten haben wir für Sie. Viertel nach acht jetzt. Schönen Montag und Happy Birthday, Bonnie Tyler.

0: Wie viele Hits hat sie? Bonnie Tyler. Heute wird sie 75 Jahre alt. Ach, und es geht ihr ja leider gerade gar nicht so gut. Ne? Haben Sie bestimmt mitbekommen, haben wir uns schon sehr große Sorgen gemacht die letzten Wochen hier. Bonnie Tyler musste ja am Darmnob operiert werden. Jetzt ist sie wohl weiter im Krankenhaus zur Erholung in ihrer Wahlheimat Portugal. Da wünschen wir ihr alles, alles Gute, dass sie schnell wieder auf die Beine und auch zurück auf die Bühne kommt. Gabi Biesinger für uns in London. Bonnie Tyler, es ist ja wie eine Riesenkarriere, die ja quasi ja, durch Zufall ne, so richtig ins Rollen gekommen ist.
1: Ja, entdeckt wurde Bonnie Tyler Mitte der 70er quasi durch einen Irrtum eines Talentsuchers. Der wollte eigentlich einen ganz anderen Sänger hören. Der Talentscout landete dann im falschen Stockwerk, hörte Bonnie singen und kurz danach hat sie in London ihre erste Single aufgenommen, Lost in France. Und sie hätte sich niemals träumen lassen, dass damit so eine Karriere begonnen hat.
2: I never would have thought that when I started out, you know, when I was 17 and a half singing, you know.
1: Ja, und privat ist sie glücklich sehr lange, seit 1973 mit ihrer Jugendliebe verheiratet. Das Paar lebt abwechselnd an der Algarve in Portugal und in Wales. Klingt insgesamt nach einem glücklichen Leben. Jetzt muss Bonnie Tyler nur noch gesund werden.
0: Ja, Gabi Biesinger, und da wünschen wir weiter gute Besserung und Happy Birthday Bonnie Tyler mit den größten Hits aller Zeiten hier bei NDR 90,3. Hier ist sie. Und Total Eclipse of the Heart. 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

0: Original von Percy Sledge, aber er berührt mich sehr, muss ich hier sagen. Michael Bolton und When a Man Loves a Woman. Die größten Hits aller Zeiten spielen wir hier bei NDR 90,3. Gleich Kylie Minogue, The Locomotion, hören wir nach unseren Nachrichten. Die gibt's jetzt mit Philipp Kaute.
1: Schönen guten Morgen. Es ist 8.30 Uhr.
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1: Das bange Warten hat für Alexander Zverev ein Ende. Der Hamburger Tennisprofi hat sich gestern in Paris den Traum vom ersten Grand-Slam-Titel erfüllt. In einem dramatischen Finale gewann er in 5 Sätzen gegen den Italiener Flavio Cobolli. Alexander Zverev nach dem Match.
3: Ich war heute viel nervöser. Ich habe mehr Up and Downs gehabt als die Tage davor. Am Ende des Tages, das ist mir alles relativ egal, weil ich habe mein erstes Grand Slam gewonnen. Ich bin unfassbar glücklich darüber und ich hoffe, dass irgendwo auch mental bei mir irgendwas ja auch geplatzt ist. Also das ist schon was Besonderes, hier mit so einem Pokal jetzt hier zu sitzen, und natürlich möchte ich noch ein paar davon gewinnen, aber klar. Ich glaube, das ist schon ein sehr wichtiges Turnier für mich gewesen jetzt.
1: Der Sieger der French Open, Alexander Zverev. Im Nahen Osten eskaliert die Lage weiter. Trotz einer Waffenruhe hat Iran Israel mit Raketen beschossen. Teheran begründete das mit wiederholten Verstößen gegen die Waffenruhe im Libanon. Daraufhin griff Israel wiederum Ziele im Iran an. Trotz der gegenseitigen Angriffe hält aber US-Präsident Donald Trump an einer Verhandlungslösung mit dem Iran fest. Das sagte er in einem Telefoninterview mit der Financial Times. Lautes Donnern und Knallgeräusche von Tornado-Kampfjets. Darauf müssen sich besonders Anwohnerinnen und Anwohner rund um den Flughafen in Fuhlsbüttel einstellen. Und zwar ab heute bis Freitag. Grund ist ein Manöver der Luftwaffe. 6 Kampfflugzeuge trainieren für den Ernstfall. Dabei geht es darum zu prüfen, wie zivile Flughäfen militärisch genutzt werden können. Im Rahmen dieser Übung sollen die Kampfjets 2-mal am Tag abheben und landen. Energiesparen beim Heizen und beim Kühlen eines Hauses. Das gilt als eines der Zukunftsthemen. Und dafür gibt es auch einen Studiengang an der Hafen-City-Universität. Aber um den sorgt sich gerade die Hamburger CDU. Laut Senat sind im aktuellen Jahrgang fast zwei Drittel der Plätze frei geblieben und nur eine der 5 Professuren ist dauerhaft besetzt. Der Senat sagt dazu, dass die Uni kein Überangebot schaffen soll. Wer hat die Metallsplitter auf die Straße gelegt? Dazu ermittelt die Hamburger Polizei. Es geht um die Frage, ob Anwohner in Bergedorf damit gegen den Verlauf der Ironman-Strecke protestiert haben. Durch diese Splitter wurden etliche Aktive ausgebremst, ein Teilnehmer wurde verletzt. Das Profirennen des Ironman, das hat die Norwegerin Solveig Löfseth gewonnen.
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0: Das Wetter für uns in Hamburg ist doch strahlend schön.
4: Ja, besser geht's fast nicht. Ja. Es ist sehr sonnig heute früh. In Marmsdorf messen wir 13 Grad. Das mit diesem ungetrübt sonnigen Wetter geht aber auch nicht ewig weiter. Da werden jetzt relativ zügig Wolken reinziehen. Und dann ist es doch ein bedeckter Tag, an dem es die Sonne schwer hat, durchzukommen. Aber der Tag wohl trocken und wärmer, bis 23 Grad. Regen erst in der kommenden Nacht wieder in Sicht.
0: Und dann Blitzer und Staus aus unserem Verkehrszentrum Roter Baum.
4: Es ist etwas ruhiger als sonst an einem Montagmorgen. Im Moment stockt es auf der A1 Lübeck Richtung Hamburg zwischen Billstedt und der Norderelbbrücke auf 3 Kilometern, aber unter 10 Minuten die Verzögerung. Auf der A7, da wird das auch schon wieder weniger. Hannover Richtung Flensburg noch 2 Kilometer stockender Verkehr zwischen Waltershof und dem Elbtunnel. Und A25 Richtung Hamburg zwischen Ettelnburg und der Baustelle in Höhe aller Mühe 4 Kilometer stockend, aber jetzt auch unter 10 Minuten Verzögerung. Auf den Straßen der Stadt, da ist es vor allem rund um die Elbbrücken voll und die großen Routen des Berufsverkehrs in die Stadt rein. Da kann es dann mal 6, 7, 8 Minuten länger dauern, aber große Staus haben wir da aktuell nicht. Und bei Bussen und Bahnen läuft es auch soweit planmäßig.
0: Wunderbar, dann gute und sichere Fahrt.
5: Guten Morgen, Hamburg.
0: Da machen wir ja auch mal planmäßig weiter. Philipp von Kageneck ist da.
6: Guten Morgen.
0: Ich bin Nicole Steins. Schönen Montag hier mit uns. Und was sagt so dein Fußball-WM-Fieberthermometer?
6: Gerade eben erst nachgemessen. 90,3 Grad.
0: Sehr gut. Wir spielen gleich unser Hamburg-Quiz mit Ihnen. Es geht um bis zu 1.050 Euro insgesamt für Ihren nächsten Rewe-Einkauf.
6: Ja, und ab heute dann eben passend zum Start der Fußball-WM diese Woche. Jetzt immer eine Hamburg-WM-Frage mit dabei.
0: Das schaffen Sie. Wir spielen maximal 1.500 Euro. Anpfiff ist gleich um 20 vor 9. Rufen Sie jetzt an, wenn Sie dabei sein möchten. 01371 90 3 90 3, für 14 Cent pro Anruf. Viel Glück, bis gleich. Hier ist Kylie Minogue und The Locomotion.

0: Lautsprecher Timmy Wonder und Isn't She Lovely hier bei uns um 20 vor 9.
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0: Das spielen wir heute mit Frank Wigger aus Stellingen. Hier sind Nicole und Philipp. Schönen guten Morgen.
2: Guten Morgen, Nicole und Philipp.
3: Hallo, guten Morgen.
0: Na Frank, und jetzt, wo die Fußball-WM startet diese Woche, ist immer eine WM-Frage mit dabei in unserem Hamburg-Quiz, ne?
2: Ja, ich bin gespannt. Also ich meine, ich verfolge natürlich lange Fußball und Dann denke ich manchmal auch so, irgendwas Bestimmtes weiß ich dann doch gar nicht. Aber mal sehen.
0: Ah, vielleicht mal, sonst sind Sie doch also im WM-Fieber dann voll mit dabei. Ne? Wir haben gerade schon kurz geschnackt, Sie sind quasi der Tippspielbeauftragte zu Hause.
2: Ja, wir haben so eine größere Tipprunde, so 15, 16 Leute in der erweiterten Familie. Und da muss ich zurzeit gerade die Tipps einholen. Gestern war Deadline. und jetzt heute muss ich ja die Tabellen ausrechnen, die sich daraus ergeben aus den Tipps.
0: Oh Gott, da haben Sie aber viel zu tun. Jetzt machen noch so viele Mannschaften mit.
2: Wird mich beschäftigen. Ja, absolut. Das ist echt ein bisschen überbordend, weil man denkt irgendwie so, muss Curaçao wirklich bei einer Weltmeisterschaft dabei sein?
0: Nee, ja doch, damit wir die schlagen können am Sonntag. Deshalb sind die dabei.
2: Also, ja, stimmt, damit wir wenigstens einen Gegner problemlos schlagen können.
0: Oh Gott, sagen Sie sowas nicht, Frank. Nein.
2: Es gab ein 7-0 in der Tippreihe. Also manche Leute sind sehr optimistisch.
0: Mal gucken Sie mal. Ja, wir müssen auch noch tippen hier, Philipp, unser Tippspiel. Wir dürfen bis Donnerstag, glaube ich, abgeben.
3: Gut, dass du es sagst. Ja, ich muss das dringend nachholen.
2: Ja, Mittwoch geht's doch schon los.
0: Echt, Mittwoch, Donnerstag? Ich weiß es gar nicht. Und wir gucken lieber nochmal genau nach, damit das nicht schief geht.
2: Das glaube ich auch.
0: 7-0 für uns gegen Curaçao. Na, so motiviert wäre ich jetzt allerdings auch noch nicht. Aber wir gucken mal, was wir da machen. Jetzt lassen Sie uns erstmal über andere Zahlen sprechen, nämlich über 1050 Euro. Darum geht es jetzt hier für Rewe bei uns im Hamburg-Quiz. Frank, bereit?
2: Ja.
0: Dann starten wir.
2: Ja, ich atme nochmal tief
0: machen
2: durch.
0: Sie das. Anpfiff für Frage 1. Welches Stadion in Hamburg war einer der Austragungsorte bei der Fußball-WM 2006?
2: Das Volksparkstadion.
0: Das ist richtig. Damit haben Sie die WM-Frage doch schon mal richtig beantwortet. Sehr gut.
2: Genau, die ist schon mal erledigt.
0: Sehr gut. Weiter geht's mit Frage 2. Welche Fernsehserie mit Polizisten auf dem Kiez gibt es schon seit über 30 Jahren?
2: Ich sehe so wenig Fernsehen.
0: Die bekannte Hamburger Polizisten. Polizistinnen-Serie.
2: Ich habe irgendwas schwirrt im Hinterkopf, aber das kann man nicht einfach nur raten. Polizeiwache David,
0: das Großstadtrevier wäre es gewesen.
2: Das Großstadtrevier,
0: natürlich. Machen weiter mit Frage 3. Was ist das Festland an der Holstenstraße?
2: Das Festland. Kenne ich auch nicht. Ein Einkaufszentrum. Keine Ahnung. Nein, ich weiß es nicht.
0: Ein Schwimmbad wäre es gewesen. Dann,
2: Festland. Naja, hätte man sich denken können.
0: Frage 4. Ja, welcher Friedhof in Hamburg ist der größte Parkfriedhof der Welt?
2: Ohlsdorf.
0: Natürlich der große. Dann Frage 5. Welche Straße gibt es in Hamburg? Milchstraße oder Buttergasse?
2: Die Milchstraße.
0: Auch das ist richtig. Und Philipp rechnet jetzt schnell zusammen in unserem kleinen Tippspiel hier.
3: Drei richtige ergibt 150 Euro, die Sie gewonnen haben.
0: Herzlichen Glückwunsch.
2: Immerhin. Okay, das freut mich. Und ich habe zumindest den Jackpot weiter erhöht.
0: Ja, das haben Sie auch. Frank, ja, dann wünsche ich viel Spaß hier beim Tipps zusammenzählen. Viel schöne Fußballpartys. Können Sie ein paar Würstchen von kaufen jetzt bei 150 Euro.
2: Dankeschön.
0: Okay. Alles Gute.
2: Vielen Dank. Tschüss.
0: Tja, und den Jackpot hat er erhöht jetzt.
3: Ja, 900 Euro liegen da jetzt im Jackpot. Also morgen plus die 250 täglichen geht das hier um bis zu 1150 Euro.
0: Es ist der Wahnsinn.
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0: entspannt in die neue Woche mit Chicago bei uns und Hard to Say I'm Sorry hier um 9 Minuten vor 9 jetzt. Aber wenn da plötzlich so ein, mein Gott, ist das laut, so ein Kampfflugzeug übers Haus donnert, das kann schon echt beeindruckend sein in der 90,3 hier, Philipp. Und damit sind wir am Beginn einer Woche, in der die Luftwaffe der Bundeswehr bei uns in der Stadt übt.
1: Und zwar das Luftwaffengeschwader 51, Immelmann, die trainieren ab heute Vormittag auf unserem ganz normalen Flughafen in Fuhlsbüttel Starts und Landungen.
0: Und Sie hören, das könnte hier und da ein bisschen lauter werden. Ab wann und wo genau und wie lang das Ganze, das hören Sie gleich alles in unseren Nachrichten hier bei NDR 90,3. Wir sind Hamburg jetzt mit Tom Jones, It's Not On You.

0: sind hier die Backstreet Boys und Quit Playing Games.
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0: Gleich mit John Farnham, You're the Boys hören wir nach unseren Nachrichten mit Philipp Kaute.
3: Guten Morgen, es ist 9 Uhr.
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3: Hamburger Alexander Zverev gewinnt erstmals Grand-Slam-Turnier. Luftwaffe startet einwöchiges Manöver in Fuhlsbüttel. Polizei ermittelt nach Vorfall mit Metallsplittern beim Ironman. Wir haben heute Sonne und Wolken bei 23 Grad.
4: Wunderschöner Moment für mich, ich glaube für meine ganze Mannschaft, meine ganze Familie auch. Ich glaube, dieser Platz ist für mich sehr, sehr besonders. Ich liebe es, hier zu spielen.
3: Alexander Zverev über seinen ersten Grand-Slam-Titel, den er gestern in Paris geholt hat. Das Finale gegen den Italiener Flavio Cobolli war aber hart für den Hamburger. Es ging über 5 Sätze und dauerte mehr als 4 Stunden. Guido Ringel, wie groß war dann die Erleichterung bei dem 29-jährigen Hamburger?
5: Also, das können wir als Nicht-Profi-Sportler nur ahnen. Wenn man sein Leben dem Erfolg widmet, auf so vieles verzichtet und nur diesen einen großen Traum hat und dann kommt plötzlich der Moment, in dem alles wahr wird, das ist doch absurd. Olympiasieger und Weltmeister kennen das aus aller Herren Länder, aber diese deutsche Tennis-Hoffnung Zverev, dem viele so sehnsüchtig diesen großen Titel auch gönnen, der hat es jetzt geschafft, 30 Jahre nachdem Boris Becker den letzten deutschen Grand-Slam-Titel bei den Herren geholt hat, jetzt also wieder einer ganz oben mit dem dicken Pokal in der Hand. Es muss ein Wahnsinn sein, ganz ehrlich. Eigentlich der perfekte Moment, um zurückzutreten, denn jetzt ist es ja geschafft, aber dazu ist wäre viel zu ehrgeizig. Der will noch mehr. Wer ihn mal kennengelernt hat, der weiß, dass er oft grantig ist und auch abweisend, aber das ist jetzt alles sekundär.
3: Und wir berichten auch in der NDR Hamburg App. Israel meldet neue Raketenangriffe aus dem Iran. Nach Angaben der israelischen Armee ist die Luftabwehr im Einsatz, um die Geschosse aus dem Iran abzufangen. Israel wiederum hatte in der Nacht militärische Ziele im Iran attackiert, unter anderem in der Hauptstadt Teheran. Insgesamt sieht man, die Waffenruhe im Nahen Osten ist brüchig. Sie war im April in Kraft getreten. Ein Haus stürzt nach einer Explosion ein, 3 Menschen kommen ums Leben. So ist es Mitte Mai in Görlitz in Sachsen passiert. Jetzt ermittelt die Polizei gegen 2 Männer. Sie sitzen im Zusammenhang mit anderen Straftaten in U-Haft. Die beiden stehen im Verdacht, in dem Haus Rohrleitungen beschädigt oder manipuliert zu haben, auf der Suche nach Gegenständen, die sie zu Geld machen können. Normalerweise sind dort zivile Flugzeuge unterwegs. Diese Woche aber hat der Hamburger Flughafen die Luftwaffe zu Gast. 6 Maschinen der Bundeswehr.

0: Schatz mit der schwarzen Spitze. Davon kommen 6 Maschinen nach Hamburg und die werden heute Vormittag gegen 11 in Fuhlsbüttel landen. Ja, und dann soll es bis Freitag vom Hamburger Flughafen aus Übungsflüge geben. Allerdings starten und landen die Tornado-Maschinen jetzt nicht ständig, sondern vermutlich 2-mal am Tag. Und zwar zwischen 9 und 18 Uhr wahrscheinlich, einmal vormittags und einmal nachmittags.
1: Soweit Annalena Ehle. Technik im Gebäude, die beim Energiesparen hilft. Die Fachkräfte dafür werden auch an der Hafen-City-Universität ausgebildet. Die Hamburger CDU befürchtet, der Studiengang könnte dem Sparkurs des Senats zum Opfer fallen. Sie begründet das auch mit nur einer dauerhaft besetzten Professur, und zwar eine Professur von 5 Stellen. Die Wissenschaftsbehörde sagt dazu, sie wolle ein Überangebot vermeiden, falls der Studiengang eingestellt werden sollte. Am Ende stand ein Sieg für Norwegen. Solveig Løvseth hat in Hamburg die Ironman-Europameisterschaft gewonnen. Überschattet wurde der Langdistanz-Triathlon von einem Vorfall im Bezirk Bergedorf. In Kirchwerder wurden gestern etwa 100 der 3000 Radfahrer durch kleine Metallsplitter ausgebremst. Ein Teilnehmer stürzte und verletzte sich. Der Veranstalter geht von Sabotage aus. Die Hamburger Polizei ermittelt.
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3: Das Wetter für uns in Hamburg, da haben die Tornado-Kampfpiloten aber gute Sicht, wenn die gleich starten, da?
4: Und auch gute Temperatur. Fuhlsbüttel nämlich 16 Grad, die aktuelle Temperatur. Es wird aber so sonnig, wie es jetzt ist, nicht den ganzen Tag weitergehen. So Mittag, Nachmittag, da zieht es sich etwas zu. Da sind schon dann mehr Wolken unterwegs. Die Sonne hat es schwer, aber der Tag trocken und wärmer als zuletzt, 23 Grad maximal.
3: Blitzer und Staus aus unserem Verkehrszentrum Roter Baum.
4: Vorsicht auf der A1 Hamburg Richtung Bremen. Höhe Elsdorf ist eine ungesicherte Unfallstelle und dann auch aufpassen auf der A1 Hamburg Richtung Lübeck. In der Einfahrt Rheinfeld steht ein defektes Fahrzeug. Es war heute früh die Verkehrslage nicht so wild wie sonst an einem Montagmorgen und es wird jetzt schon wieder weniger. A1, da stockt Lübeck Richtung Hamburg zwischen Billstedt und der Norderelbbrücke auf 4 Kilometern. Knapp über 10 Minuten die Verzögerung. Dann A25 Gestacht Richtung Hamburg, da immer noch zwischen Nettelnburg und Allermöhe 4 Kilometer stockender Verkehr, aber die Verzögerung jetzt deutlich unter 10 Minuten. Ähnliches Bild auf den Straßen der Stadt. Da haben wir so ein paar Ecken, wo es dann noch mal so 8-9 Minuten länger dauern kann. Das ist hinter den Elbbrücken, Amsingstraße, Willy-Brandt-Straße der Fall, am Mundsburger Damm und an der Alster Richtung Ferdinandstor. Da auch so 8-9 Minuten, aber keine großen Staus in Sicht bei Bussen und Bahnen. Da läuft es im Moment auch soweit planmäßig.
3: Ja, dann gute Fahrt, ne?
5: Guten Morgen.

0: zur Fußball-WM werden wir den wieder ganz oft mit seinem Kracher Sweet Caroline hören. Neil Diamond, das war er mit I Am, I Said, um 8:45 jetzt.
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0: Apropos Fußball, sind wir schon so ein bisschen im Fieber, nur so kurz vor der Weltmeisterschaft. Unsere Hamburger des Tages kommen heute von Joshua.
2: Meine Hamburger des Tages sind die erste Herren des SC Wentorf, weil wir letzte Woche zusammen unterwegs waren und das ein sehr schönes Wochenende zusammen war. Wir haben einen sehr großen Teamzusammenhalt und das macht unsere Mannschaft aus und das bringt uns auch sportlichen Erfolg.
0: Weiter so. Also die erste Herren des SC Wentorf heute, unsere Hamburger des Tages. Liebe Grüße.
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0: voll Power geht's hier in die neue Woche. Die Weather Girls, it's raining man bei uns. Schönen Montag um 9.21 Uhr.
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0: So eine wunderschöne Klavierballade hier bei uns, Vanessa Williams und Save the Best for Last.
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0: Können Sie sich schon mal auf Erasure freuen? Oh, L'Amour hören wir gleich nach unseren Nachrichten und die hat Henning Cordes.
3: Und das ist Halbig Tein. Moin.
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3: Der Hamburger Tennisprofi Alexander Zverev hat seinen ersten Grand-Slam-Titel geholt. Im Finale von den French Open won den 29-jährige Zverev gegen Flavio Cobolli und Italien in 5 Sätzen, nur 4 Stunden und 16 Minuten. Das ist das erste Mal in 30 Jahren, dass ein Deutscher wie ein Grand-Slam-Turnier gewonnen hat. 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
0: Dankeschön, Henning. Und wir schauen auf die Straßenblitzer und Staus aus unserem Verkehrszentrum Roter Baum.
4: Vorsicht auf der A7, Flensburg Richtung Hamburg. Zwischen Hennstedt-Ulzburg und Quickborn liegt eine Kunststoffplatte. Und dann stockt's noch auf der A1, Lübeck Richtung Hamburg, zwischen Billstedt und der Norderelbbrücke. 5 Kilometer stockender Verkehr, eine Viertelstunde dauert es dort länger. Darüber hinaus keine großen Staus mehr. Bei Bussen und Bahnen, da läuft's auch ganz anständig.
0: Ja, da wünschen wir gute und sichere Fahrt. Kommen Sie gut rein in diese neue Woche. Philipp von Kageneck ist da.
4: Hallo.
0: Ich bin Nicole Steins und jetzt gibt's Liebe von Erasure. 90,3.
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0: ein Song für die Ewigkeit, oder? Spiele ich immer wieder gern. Queen, We Are The Champions, 9:40 Uhr.
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0: Da haben wir ein tolles Wohnprojekt im Land entdeckt. Wohnen für Hilfe heißt das und geht ganz einfach. Junge Leute ziehen bei alten Leuten ein, ohne Miete zu bezahlen, und dafür packen sie mit an. Das sind dann meistens Studenten, das muss aber nicht so sein. Angepeilt wird in der Regel, für jeden Quadratmeter wird eine Stunde pro Woche geholfen. Also wenn ein Zimmer 10 Quadratmeter hat, dann also 10 Stunden. Nur die Nebenkosten wie Heizung und Strom können dann noch obendrauf kommen. Und tolle Freundschaften gibt's gratis dazu.
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0: Das ist der kürzeste Song, den wir hier bei uns im Musikcomputer haben. So kurz, so gut. 1,53, Ray Charles und Hit the Road Jack. Das mache ich jetzt auch. Ich bin Nicole Steins, gleich Maren Bockhold hier für Sie. Und wir sind Hamburg.
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1: Gleich Michael Jackson, Man in the Mirror. Vorher Philipp Kaute, der hat die Nachrichten für Sie.
2: Ja, schönen guten Tag. Es ist 10 Uhr.
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3: Luftwaffe startet einwöchiges Manöver in Fuhlsbüttel. Hamburger Alexander Zverev gewinnt erstes Grand-Slam-Turnier. Hamburger CDU sorgt sich um Studiengang zur Gebäudetechnik. Wir haben heute Sonne und Wolken bei 23 Grad. Wenn Sie rund um Fuhlsbüttel besonders laute Flugzeuge hören, keine Sorge, die Bundeswehr übt seit heute am Hamburger Flughafen und das die ganze Woche lang. 6 Tornado-Kampfflugzeuge der Luftwaffe trainieren dafür, im Ernstfall auch einen zivilen Flughafen zu nutzen. Annalena Ehle.
4: Vor allem Anwohnerinnen und Anwohner müssen sich auf ein paar ungewöhnlich laute Start- und Landegeräusche einstellen. Die Kampfflugzeuge kommen vom Luftwaffengeschwader Immelmann in Jagel in Schleswig-Holstein. Sie sollen bis Freitag zweimal am Tag in Fuhlsbüttel starten und landen. Wie beim regulären Flugverkehr entscheidet die deutsche Flugsicherung, über welche Start- und Landerichtung geflogen wird. Wohin die Tornadomaschinen fliegen und wie lange sie jeweils in der Luft sind, ist nicht bekannt. Insgesamt nehmen etwa 100 Soldatinnen und Soldaten an der Übung mit dem Namen des First Operations 2026 teil. Hintergrund des Trainings: Im Ernstfall sind laut Luftwaffe militärische Basen Ziele möglicher Angriffe. Streitkräfte sollen deshalb in der Lage sein, auf zivile Flughäfen auszuweichen. Mitte April gab es bereits eine ähnliche Übung der Luftwaffe am Lübecker Flughafen. Für Reisende in Fuhlsbüttel soll es laut Hamburg Airport wegen der Trainingsflüge keine Einschränkungen geben.
3: Keine Einschränkungen gibt es heute auch am Münchner Flughafen. Das war gestern noch anders. Der Flugbetrieb in München ist für rund 2 Stunden gestoppt worden. Grund war ein Feueralarm im Tower. Als Ursache des Alarms wurde ein Defekt in einem Lüfter entdeckt. Ein Bauteil wurde ausgewechselt. Mehr als 4 Stunden kämpfen, zittern und konzentriert bleiben. Am Ende konnte Alexander Zverev jubeln. Der Hamburger Tennisprofi hat die French Open gewonnen, nach einem Sieg über den Italiener Flavio Cobolli. Es war das erste Mal seit 30 Jahren, dass ein Deutscher einen Grand-Slam-Titel geholt hat. 1996 war es Boris Becker. Alexander Zverev gestern in Paris.
5: Dieser Platz ist für mich sehr besonders. Der ist sehr speziell aus vielen verschiedenen Gründen. Ich habe die schönsten Momente meiner Karriere hier gehabt, aber ich habe auch die schlimmsten Momente meiner Karriere genau auf diesem Platz gehabt. Aber ich glaube, jetzt mit diesem Pokal, nichts wird das überwiegen. Also deswegen, das steht höher, das steht vor allem anderen.
3: Und Sie finden mehr dazu bei uns in der NDR Hamburg App. Im Nahen Osten eskaliert die Lage wieder. Trotz einer Waffenruhe hat der Iran Israel mit Raketen beschossen. Teheran begründete das mit wiederholten Verstößen gegen die Waffenruhe im Libanon. Daraufhin griff Israel Ziele im Iran an. Trotz der gegenseitigen Angriffe hält US-Präsident Donald Trump an einer Verhandlungslösung mit dem Iran fest. Das sagte er in einem Telefoninterview mit der Financial Times. Intelligente Gebäudetechnik, die beim Heizen und Kühlen Energie spart. Dafür braucht man Fachkräfte und die sollen an der Hafen City

0: liegt das Problem beim Senat selbst. Der habe Gelder versprochen, die wegen des harten Sparkurses jetzt wegfallen könnten, so Stadtentwicklungssprecherin Anke Frieling. Dazu sagt die Wissenschaftsbehörde auf Anfrage, die Haushaltsverhandlungen laufen noch.
1: Wer hat die Metallsplitter auf die Straße gelegt? Dazu ermittelt die Hamburger Polizei. Es geht um die Frage, ob Anwohner in Bergedorf damit gegen den Verlauf der Ironman-Strecke protestiert haben könnten. Durch diese Splitter wurden etliche Aktive ausgebremst, ein Teilnehmer wurde verletzt. Das Profirennen des Ironman hat die Norwegerin Sølvik Løvseth gewonnen.
2: Und wer immer das gemacht hat mit diesen Metallsplittern, rechts, links, ich verstehe es nicht. Also das ist was ich wirklich nicht verstehe, wie man sowas machen kann. Ich weiß, ich sage genau das, was Sie auch alle sagen. Es ist in jedem Stammtisch, an jedem Büro heute schon gesagt worden, aber musste nochmal raus.
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2: Das Wetter für uns in Hamburg hat Philipp von Kagenick für Sie.
4: Es ist doch noch hübsch, da ist viel Sonne mit dabei und milde Temperaturen. 17 Grad in Eimsbüttel, 23 werden es maximal, wobei wir das Phänomen haben, dass jetzt so im Laufe des Mittags doch immer mehr Wolken kommen. Den Nachmittag dann auch relativ bewölkt, die Sonne hat es dann schwer. Bleibt heute aber trocken. Morgen machen wir einen Schritt zurück, wieder zu diesem wechselhaften Wetter. Auch kühler, 18 Grad und dazu Sonne, Wolken und wieder mehr Regen.
2: Okay, Blitze an Staus aus dem Verkehrszentrum Rotterdam.
4: Auf der A1, da stockt es noch etwas. Lübeck Richtung Hamburg zwischen Billstedt und der Norderelbbrücke. 5 Kilometer dauert so um die 10 Minuten länger. Ansonsten keine großen Staus oder Verzögerungen mehr. Aber Ampelausfälle haben wir. An der Winsener Straße, Ecke Mahlfeldstraße, die Ampeln außer Betrieb. Das gleiche an der von Sauer Straße in Höhe Woierschweg. Die ist beim Unfall beschädigt worden, die Ampel. Und auch an der Kreuzung bei der Wollkämmerei Schmitzbreite nach wie vor die Ampel außer Betrieb. Bei Bussen und Bahnen läuft es planmäßig. Und Dennis hat sich gemeldet, der hat einen Blitzer gesehen. An der A1 von Hamburg Richtung Lübeck in Höhe der Anschlussstelle Billstedt.
2: Gute und sichere Fahrt und danke.
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2: Wir sind Hamburg und Sie kennen diese Tag des Lehrers, Tag des Apfels, Tag des Fleischsalats, bla. Heute ist allerdings ein Tag, den ich persönlich total wichtig und auch spannend finde, nämlich Tag der besten Freunde.
4: Ach, den gibt's auch?
2: Gibt's richtig. Und da finde ich, lohnt es sich drüber zu sprechen, weil Freunde sind sowas wie selbstgewählte Familie. Und wenn wir Glück haben, haben wir irgendwie einen besten Freund. Frage ist, das meine ich ganz ernst, glauben Sie, dass es möglich ist, auch als Erwachsener neue Freunde zu finden? Was sagst du?
4: Ist möglich.
2: Ja? Schon mal passiert jetzt in den letzten 10 Jahren was Neues, wo du sagst, ist ein
4: Ja, schon.
2: Ja? Philipp? Ja.
5: Auch? Muss ich auch sagen. Also auch im Erwachsenenalter kann das passieren, doch, doch.
2: Also ich bin auch der Meinung, ich meine auch, man kann das forcieren, wer zu Hause allein sitzt, da kommt keiner, weder der Prinz auf dem weißen Pferd noch ein neuer Freund. Aber denken Sie mal drüber nach, was meinen Sie, ist es möglich, ist es Ihnen vielleicht sogar passiert, als Erwachsener neue Freunde zu finden? Ich bin Maren Bockholt.

0: Hitsnitz aller Zeiten, der gehört auf jeden Fall dazu in der 90,3. Wir sind Hamburg und heute ist Tag der besten Freunde. Denken Sie mal kurz an den besten Freund, an die beste Freundin und freuen sich, dass Sie den oder die haben. Haben Sie? Gut. Meine Frage allerdings ist, ist es eigentlich auch möglich, als erwachsener Mensch noch neue Freunde kennenzulernen, Malte?
1: Auf jeden Fall.
0: Das klingt so selbstbewusst, sagen Sie. Wann haben Sie das letzte Mal jemand relativ neu kennengelernt?
1: Vor einem halben Jahr beim Fußball gucken. Wir haben uns öfter jedes St. Pauli-Spiel zusammen geguckt und irgendwann hat sich herausgestellt, dass der andere in Kranz auf dem Dorf wohnt und Hühner hat. Und seitdem bringe ich ihm immer mein altes Brot, sammle ich mein altes Brot und so alle 3 Monate fahre ich da mal hin, besuche ihn und fütter die Hühner.
0: Und ihr seid richtig Freunde geworden. Das ist toll. Wie ist es bei Ihnen, im Erwachsenenalter noch neue Freunde zu finden? Klappt das? Hallo? Wen habe ich denn da? Jetzt, Sekunde, ich müsste hier irgendjemand noch in der Leitung haben. Hallo?
2: Hallo, hier ist Christiane.
0: Christiane!
2: Ich wohne in Winterhude und meine Tochter und Schwiegertochter wohnen an einer kleinen Nebenstraße am Michel. Dort hüte ich immer die Katzen, wenn die beiden im Urlaub sind. Und ich war dort immer etwas einsam, weil ich da niemanden kannte. Mhm. Und dann habe ich im Haus eine andere Dame kennengelernt, die auch in meinem Alter ist. Wir sind beide Anfang 70 und wir haben uns so sehr angefreundet. Das kam alles, als ihr Mann so krank wurde. Ja. Da bildete sich eine wunderbare Hausgemeinschaft hier. Und da bin ich so mit reingerutscht. Und ich muss sagen, man kann auch im hohen Alter noch Freunde oder Freundinnen finden, wenn man offen ist und sich bemüht. Man muss diese Freundschaften pflegen, wie alle anderen Freundschaften auch. Aber es ist möglich und ich bin froh und dankbar, dass ich Christel hier im Haus als Freundin gefunden habe.
0: Ey, das finde ich so mutmachend, das finde ich so gut. Kann man als erwachsener Mensch noch neue Freunde

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0: ist Ende 90,3. Wir sind Hamburg und wir sind die mit den größten Hits aller Zeiten. Und lassen Sie uns bitte kurz über Freundschaft sprechen, weil das ist selbstgewählte Familie und wirklich wichtig. Und im besten Fall haben wir alle eine beste Freundin, besten Freund. Aber im allerbesten Fall können wir auch nochmal neue Freunde kennenlernen. Und zwar auch, wenn wir schon erwachsen sind. Und Roland schreibt gerade, huhu, zum Thema Freundschaft. Ich bin 55 Jahre alt und habe fast vor genau 2 Jahren meinen besten Freund gefunden. Wir haben zusammen eine Modellbahn gebaut. Und aus einer anfänglichen Zweckgemeinschaft wurde dadurch eine echte Freundschaft, die ich nicht mehr missen möchte. Freut mich total für Sie, Roland. Und ich glaube, Freundschaft hat auch ganz viel damit zu tun, dass man gemeinsam Dinge macht, dass man gemeinsam Dinge erlebt. Frank, glauben Sie, dass man echte Freunde auch noch als Erwachsener finden kann?
1: Ja, auf jeden Fall. Also ich bin ein Beispiel, weil ich bin geschieden und ich bin dann nach Hamburg gezogen, ohne überhaupt irgendjemanden zu kennen. Ist jetzt nicht so, dass ich jetzt hier so einen Freundeskreis aufgebaut hätte, wie das in der Jugendzeit ist, wo einem die Freunde nur so zufallen. Ne? Aber es gibt dann Gelegenheiten, wo man jemanden kennenlernt, mit dem man jetzt gerne Dinge unternimmt. Jetzt gar nicht als Paar in irgendeiner Beziehung. Ne? Und das ist einfach in dem Fall eine Freundin geworden und die kann man gewinnen. Aber es ist schwieriger, viel schwieriger.
0: Wie haben Sie das gemacht? Wie sind Sie an diese...
1: Na, das war tatsächlich während einer Reha-Maßnahme habe ich die Frau dort kennengelernt und wir haben uns dort schon bei den üblichen Beschäftigungen, die man da hat, sozusagen also irgendwelche Anwendungen oder auch Strandwanderung, besser unterhalten und gesagt, oh, du wohnst auch in Hamburg, prima, dann können wir gucken, ob wir was zusammen machen. Und sie war in so einer ähnlichen Situation, also auch nicht verheiratet. Dann seither machen wir einmal im Monat irgendwie so ein Kulturevent. Ne?
0: Ja, das ist irgendwie doch mega.
1: Ganz schön. Ne?
0: Wenn dann auch aus einer doofen Situation, also wie bei so einer Reha, was sowas Tolles entsteht wie eine neue Freundschaft, richtig, richtig gut. The greatest love of all, Whitney Houston, NDR 90,3.

0: Können wir ein Taschentuch für Philipp haben, bitte?
1: Da werde ich immer emotional.
0: Immer so reißt, ne?
1: Ja.
0: Das ist wirklich. Aber das ist süß von dir. Ja. Wie wird denn das Wetter, Herr von Kagenenk?
1: Ach ja, jetzt wird auch nicht mehr so prall.
0: Aber es wird doch wärmer. Das finde ich da jetzt mal gut.
1: Bis 23 Grad.
0: Siehst du.
1: Also wärmer wird es, ist jetzt auch schon mild auf Finkenwerder, 18 Grad. Aber die ganz ungestörte sonnige Phase des Morgens geht zu Ende. Die Wolken kommen, es zieht sich zu. Ja, am Nachmittag dann doch viele, viele Wolken, selten sonnige Momente. Immerhin trocken, im Gegensatz zu morgen. Da gibt es wieder Regen. Es wird wechselhaft mit Sonne, Wolken, Regen und auch kühler mit bis zu 18 Grad.
0: Ich bin heute Abend zum Geburtstag eingeladen. Es findet draußen statt, also läuft.
1: Kannst du machen.
0: Blitzer und Staus aus dem Verkehrszentrum Roter Baum.
1: Läuft auch fast überall auf der A1 Lübeck Richtung Hamburg. Etwas stockender Verkehr zwischen Billstedt und der Norderelbbrücke auf 5 Kilometern. In der Stadt, auf den Straßen der Stadt keine großen Verzögerungen mehr. Ampelausfälle haben wir da eher. An der Winsener Straße, Ecke Maltfeldstraße, an der von Sauer Straße, Ecke Woyerschweg und bei der Wollkämmerei, Ecke Schmitzbreite. Da jeweils gehen die Ampeln nicht. Da ein bisschen aufpassen. Bei Bussen und Bahnen läuft's nach Plan und Dennis hat sich noch gemeldet. Einen Blitzer hat er gesehen. An der A1 Hamburg Richtung Lübeck in Höhe Billstedt.
0: Gute und sichere Fahrt.
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0: Und ich mag das, wenn man über schöne Dinge spricht. Heute sprechen wir über Freunde. Und zwar ist heute Tag der besten Freunde. Meine Frage an Sie, glauben Sie, ist es möglich, dass man auch als Erwachsener noch neue, richtige Freunde findet? Wir waren uns einig, wir zwei, und haben gesagt, ja, ne?
1: Ist möglich, ja.
0: Ja, also Roland hat auch gesagt, er hat mit einem Typen eine Modelleisenbahn zusammengebaut, war eine Zweckgemeinschaft, jetzt sind sie Freunde. Malte hat einen beim FC St. Pauli kennengelernt, die saßen immer nebeneinander, haben 100 Fußballspiele zusammengeguckt. Daraus ist eine richtige Freundschaft entstanden und jetzt kriegt der Freund von Malte immer das alte Brot für die Hühner vom neuen Freund. Ist auch süß. Also ich glaube, das geht. Meine ältesten Freundinnen heißen Alexandra und Maike, aber meine beste Freundin so, also ne, ist eine neue Freundin und die habe ich auch erst kennengelernt, als ich erwachsen war. Bin ich sehr dankbar. Hallo Annette. Ach so, ich bin Maren.

0: Vielleicht ist das der Schlüssel, wenn man neue Freunde, neue Leute und aus denen vielleicht Freunde werden sollen, kennenlernen will. Auch wenn man schon erwachsen ist, dann hilft es natürlich, die Wohnung zu verlassen. Die größten Hits aller Zeiten gibt's hier bei uns bei NDR 90,3. Wir sind Hamburg. Meine Frage, glauben Sie, dass man auch als Erwachsener noch richtig neue Freunde kennenlernen kann?
1: Moin, hier ist Christiane, ich bin Ü70, ja. Und ich habe im Januar eine Reise nach Finnland unternommen. Die ging per Bus in Travemünde los und der Bus ging dann auf das Schiff Richtung Helsinki und es wurden die Plätze verteilt und ich hatte Reihe 13 und neben mir stand eine junge Frau, die hatte auch Reihe 13 und dann sind wir beide zusammen im Bus und haben Reihe 13 gesucht und die gab es nicht. Und dann haben wir uns beide einfach auf die letzte Bank gesetzt und ja, wir beide haben uns dann angefreundet und haben uns die ganze Reise über gut verstanden und ich hatte schon Sorge, bevor ich in den Bus stieg, mal sehen, wer neben dir sitzt, aber da wir jetzt hier auf der Rückbank saßen, hatten wir mega Platz, wo alle neidisch drauf waren und haben unheimlich viel Spaß gehabt und wir halten den Kontakt heute noch.
0: Ja, hinten sitzen immer die coolen Kinder, so ist es im Bus. Wie toll, junge Frau mit einer Dame, die nicht ganz jung ist. Also man kann offensichtlich als Erwachsener durchaus neue Freunde finden. Gutes Signal. Rausgehen nützt, rausgehen schützt. Und je mehr man unternimmt, desto eher die Chance, jemanden zu treffen. Finde ich richtig gut. 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
2: Ich bin seit Wochen unterwegs und trinke zu viel Bier und Wein.

0: Minuten vor 11.
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2: Mit Thomas Kerst. Wenn Astronauten aus dem All auf die Erde schauen, dann schwärmen sie oft vom blauen Planeten. 70% der Weltkugel sind von Wasser bedeckt, weniger als ein Drittel ist festes Land. Und wer in Hamburg lebt, der kennt das Gefühl, Wasser gehört einfach dazu. Die Elbe, der Hafen, die großen Schiffe, der Wohlstand unserer Stadt kommt seit Jahrhunderten über das Meer. Heute ist Welttag der Ozeane. Ein Tag, der die Größenverhältnisse zurechtrückt. Ein Blick auf den Globus zeigt es. Das feste Land ist die Ausnahme, das Meer ist die Regel. Die Ozeane verbinden Kontinente und Menschen. Sie bringen Wetter und Klima in Bewegung und sie schenken Leben. Vom winzigen Plankton bis zum großen Wal. Alles Leben kommt ursprünglich aus dem Meer und die Schöpfungsgeschichte der Bibel beginnt damit, dass am Anfang der Welt der Geist Gottes über dem Wasser schwebt. Vielleicht zieht es deshalb so viele Menschen ans Wasser, weil der Blick aufs Meer etwas mit uns macht. Gedanken werden weiter, Sorgen werden ein bisschen leiser. Und wenn ich die Wellen plätschern und die Möwen kreischen höre, dann kann ich leichter durchatmen. In der Bibel steht ein Vers, der dieses Staunen wunderbar einfängt. Das Meer ist so groß und weit, darin wimmelt es ohne Zahl, große und kleine Tiere, dort ziehen Schiffe dahin. Mit anderen Worten, ein Blick aufs Meer erweitert den Horizont. Zugleich sind diese Worte auch eine Mahnung an uns Menschen. Lasst uns diesen Lebensraum bewahren. Werft nicht euren Müll ins Meer, schont die Fischbestände, leitet keine dreckigen Abwässer ein. Die Ozeane sind grenzenlos und sie sind grenzenlos schön. Lasst uns dafür sorgen, dass auch kommende Generationen diese Erde noch als blaues Wunder erleben.
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3: Das war ein Beitrag der katholischen Kirche.

0: einfach richtig gut.
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0: Gleich Kool and the Gang. Get down on it. Voll die Nachrichten. Und die gibt's von Philipp Kaute.
2: Guten Tag, hallo. Es ist 11 Uhr.
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2: Luftwaffe startet einwöchiges Manöver in Fuhlsbüttel. Polizei ermittelt nach Hausexplosion in Sachsen 2 Verdächtige. Hamburgs Polizei ermittelt nach Metallsplittern beim Ironman. Es ist bewölkt, teils auch sonnig, 23 Grad. Normalerweise sind dort zivile Flugzeuge unterwegs. Diese Woche hat der Hamburger Flughafen die Luftwaffe zu Gast. 6 Flugzeuge der Bundeswehr üben ab heute in Fuhlsbüttel für den Ernstfall, mitten im normalen Flugbetrieb. Annalena Ehle, für wen wird es denn Hamburg besonders laut?
3: Vor allem für alle, die am Flughafen wohnen. Die müssen sich wirklich auf ein paar ungewöhnlich laute Start- und Landegeräusche einstellen. Es soll aber wohl keine Tiefflüge der Tornado-Kampfflugzeuge geben. Das hat ein Sprecher vom Luftwaffengeschwader in Jagel in Schleswig-Holstein gesagt. Da kommen die Tornado-Maschinen nämlich her. Also das heißt, die Flugzeuge starten und zack sind sie im Grunde auch weg. Wohin sie fliegen und wie lange sie so unterwegs sind, das ist allerdings geheim.
2: Tornado-Flugzeuge, sagst du, also das sind diese echten Kampfjets, ne, die hier über die Stadt donnern.
3: Ja, genau, das sind diese 2 Sitzer, diese grauen, schmalen Kampfjets mit der schwarzen Spitze. Davon kommen 6 Maschinen nach Hamburg und die werden heute Vormittag gegen 11 in Fuhlsbüttel landen. Ja, und dann soll es bis Freitag vom Hamburger Flughafen aus Übungsflüge geben. Allerdings starten und landen die Tornado-Maschinen jetzt nicht ständig, sondern vermutlich 2-mal am Tag. Und zwar zwischen 9 und 18 Uhr wahrscheinlich, einmal vormittags und einmal nachmittags.
2: Soweit Annalena Ehle. Während die Bundeswehr übt, sorgt sich das Stockholmer Friedensforschungsinstitut SIPRI. Es warnt sogar vor einem atomaren Wettrüsten. 9 Staaten mit Atomwaffen gibt es und die haben nach Einschätzung des Instituts ihre Arsenale im vergangenen Jahr modernisiert und weiterentwickelt. Russland und die USA zum Beispiel besitzen zusammen mehr als 80% aller Nuklearsprengköpfe. Und jetzt zum Fall des eingestürzten Wohnhauses im sächsischen Görlitz. 3 Menschen waren dabei ums Leben gekommen. Da gibt es jetzt eine neue Entwicklung. Der MDR hat von der Polizei erfahren, dass Metalldiebe der Explosion verursacht haben könnten. 2 Männer waren am Tag der Explosion in dem Haus gesehen worden und gelten jetzt als tatverdächtig. Aus Görlitz, Jan Kummer.
4: Die beiden Männer sollen am Tattag, dem 18. Mai, in der Gegend nach Fahrrädern, Schrott und Kupferleitungen gesucht haben. Dabei hätten sie eben auch jenes Mehrfamilienhaus in der Görlitzer Innenstadt betreten, das wenig später nach einer Gasexplosion eingestürzt war. Die Ermittler der Polizei gehen nun nach Aussagen von 7 Eugern davon aus, dass die mutmaßlichen Täter Rohrleitungen beschädigt oder manipuliert haben könnten. Eine Untersuchung der Kellerräume sei aber bisher nicht möglich gewesen, da noch Trümmer abgetragen werden müssen. Gegen die Männer stehen die Vorwürfe Herbeiführen einer Sprengstoffexplosion mit Todesfolge und fahrlässige Tötung im Raum. Sie sitzen bereits wegen anderer Delikte in Untersuchungshaft. Bei dem Hauseinsturz waren 3 Menschen ums Leben gekommen, 2 Touristinnen aus Rumänien und ein Mann mit bulgarischer und deutscher Staatsbürgerschaft.
2: Mindestens 1 Teilnehmer wurde verletzt. In Kirchwerder sind etliche Triathleten beim Ironman mit ihren Fahrrädern über Metallsplitter gefahren. Die Polizei versucht jetzt herauszufinden, wer die Splitter dorthin gelegt hat. Jan Möller.
5: Betroffen waren fast ausschließlich Hobbyathletinnen und Athleten. Rund 3000 waren in Hamburg am Start. Mindestens 100 wurden am Sonntagmorgen auf der Radstrecke in Kirchwerder durch kleine Metallsplitter ausgebremst. Wegen platter Reifen mussten viele das Rennen abbrechen. Mindestens 1 Teilnehmer stürzte und verletzte sich. Seit Jahren fühlen sich im Bezirk Bergedorf Anwohner durch den Ironman eingeschränkt. Der Veranstalter, die Firma Ironman, geht deshalb von einer gezielten Protestaktion aus. Genau wie auch der mehrfache Weltmeister Jan Frodeno. Es ist schade, die Leute wollen ein Signal

0: Ich war heute Morgen ziemlich früh, so um 5 Uhr unterwegs und da schien richtig die Sonne. Die Sonne sagt so leise Tschüss hinter dichteren Wolken, macht aber nichts, weil es bleibt trocken. Das ist schon mal prima. 19 Grad jetzt bei Ihnen in Rahlstedt, 23 werden wir bekommen und ja, es bleibt also wirklich fast komplett trocken. Heute Abend kann es mal irgendwo Minischauer geben, aber wirklich nichts Schlimmes. Morgen dann bis zu 18 Grad, wechselhaft mit Sonne, Wolken und wieder mit mehr Regen. Blitzer und Staus aus dem Verkehrszentrum Roter Baum A1 über Richtung Hamburg. Zwischen Hamburg-Moorfleet und der Norderelbbrücke stockt es auf 2 Kilometer. Da sitzen Sie auf einer Backe ab. Und auf der Winsener Straße sind in Höhe Maltfeldstraße die Ampeln außer Betrieb. Und die Kühlbrandbrücke ist beidseitig dicht für Fahrzeuge über 44 Tonnen. Grund sind die Brückenbauarbeiten, das ist klar. Und auf der B34 von Sauerstraße sind in der Höhe Wolschweg die Ampeln auch kaputt. Ich wünsche Ihnen eine gute und eine sichere Fahrt.
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0: 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Das hier gibt dem Montag einen richtigen Schwung. Und zwar nach vorne. Cool in the Gang. Ich bin Maren Bockholt.

0: Ist ja klar, erst kommt Radio NDR 90,3, aber dann gibt's ja auch noch Fernsehen. Die größten Hits aller Zeiten gibt's bei uns. Spielfeld der Macht, die Doku rund um die WM in Kanada, Mexiko und vor allen Dingen in den USA. Das läuft heute Abend und zwar im Ersten. Ingo Zamperoni und der Sportjournalist David Abunu sind in die USA gereist und haben sich mal angeguckt, wie der Sport die Massen in Bewegung setzt und Menschen verbindet und natürlich auch wahnsinnig viel Geld umsetzt. Aber das ist ja bei uns in Deutschland auch so ein bisschen so und wir sind ja auch begeistert.
1: Ja, du hast es angesprochen. Sport in den USA, in Deutschland ist es auch wichtig. Die Sportvereine, die Sportclubs, extrem wichtig. Und deswegen ist das jetzt kein Thema, das fremd ist hier in Deutschland. Aber in den USA ist das einfach nochmal, wie so vieles, nochmal eine Dimension größer, nochmal riesiger, professioneller auch.
0: Ja, einfach fetter. Na, Ingo und David, die sind durch die großen Stadien getourt und haben sich durchaus auch so ein bisschen von der Begeisterung wegtragen lassen.
2: Das ist schon eine andere Hausnummer. Also gar nicht der Sport selber, da kann ja jeder zu stehen, wie er möchte, aber die Inszenierung des Sports und auch die Kultur, die gar nichts mit jetzt Inszenierung zu tun hat, sondern wirklich ehrlich und von unten, sage ich mal, von den Leuten, von den Fans kommt, die ist schon sehr, sehr speziell.
1: Auch dieser Showfaktor, allein die Halbzeitshow wird es erstmals, glaube ich, geben beim Finale, oder? Also Shakira und wer da alles auftreten wird.
2: Shakira ist jetzt offiziell öfter bei WMs dabei gewesen in den letzten 20 Jahren als Italien.
0: Das war Link, wie gemein. Der arme Ingo Zamperoni, der ist halb Italiener und vermutlich kreuzunglücklich, dass Italien nicht qualifiziert ist. Und tatsächlich zum dritten Mal spendiert Shakira ja den WM-Song Dai Dai, Spielfeld der Macht, Sport, Politik und Geld. Heute Abend, 7:45 im Ersten. Das hier ist Herz über Kopf von Joris bei uns bei NDR 90,3. Wir sind Hamburg. Gleich 11:15.

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0: Ach, das ist ein cooles Quiz. Jeden Morgen gibt es 5 Fragen rund ums Thema Hamburg. Eine ist in diesem Fall jetzt immer ersetzt durch eine WM-Frage, ist aber trotzdem alles easy, alles cool. Jede richtige Antwort heißt 50 Euro für Sie. Das heißt, Sie können auf jeden schon mal 250 Euro verdienen oder Sie nehmen nicht alles mit und dann steigt der Jackpot. Und was haben Sie heute gemacht, Frank aus Stelling?
2: Ich habe den Jackpot um 100 erhöht, genau. Das ist der Haupterfolg meiner Teilnahme heute.
0: Das ist aber eine sehr coole Art, um ans Hamburg-Quiz ranzugehen. Aber das heißt aber, Sie haben 150 Euro gewonnen.
2: Ja, genau, das ist richtig. Genau, ja,
0: das ist doch mega gut, ich sag's ja,
2: also,
0: doch.
2: So dumme Sachen wie ich guck zu wenig Fernsehen, um zu wissen, dass die Polizeiserie Großstadtrevier heißt. Ich kenne den Namen natürlich, als es gesagt wurde, dann dachte ich, aber da fiel mir nichts ein.
0: Das macht nichts. Und auf der nächsten Party können Sie mit dem neu erworbenen Wissen glänzen. Und vielleicht richten Sie eine eigene Party aus, denn mit 150 gewonnenen Euro können Sie schon mal einen schönen Grillabend auf die Straße bringen.
2: Absolut, genau. Das ist auf jeden Fall möglich. Ne?
0: Siehst du wohl, machen wir genauso. Und denken Sie bitte dran. Das heißt, morgen können Sie auf jeden Fall schon mal 250 Euro gewinnen. Und wenn Sie dann noch die Jackpot-Frage beantworten, dann sind Sie richtig reich, denn im Jackpot sind 900 Euro. Das heißt, es geht morgen um 150.000 Euro. Das ist jetzt schon mal die Nummer, wenn Sie sich anmelden mögen. 01371 90 93 93 für 14 Cent pro Anruf. Und morgen geht es um 1.150 Euro.
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0: mehr Brillen, mehr Elton John. Wir haben es 11:35. Das Wetter für uns in Hamburg ist gar nicht so schlecht. Klar, ein bisschen wolkiger als heute Morgen, aber es wird wärmer und wärmer. Das finde ich persönlich sehr schön. Jetzt schon 19 Grad in Eppendorf, 23 Grad sollen wir bekommen. Finde ich auch gut. Und es wird trocken bleiben. Also jedenfalls größtteiligst, wenn es das Wort gibt. Vielleicht mal Mini-Windschauer am Abend, aber ich glaube, die meisten von uns kommen trockenen Hauptes durch den Abend. Morgen wird es dann wechselhafter. Bisschen mehr Regen, mehr Wolken, ein bisschen Sonne, das Ganze dann bei 18 Grad. Blitzer und Staus aus dem Verkehrszentrum Roter Baum. Vorsicht bitte auf der A7 Hamburg Richtung Flensburg zwischen Hennstedt-Ulzburg und Kaltenkirchen. Dort steht ein kaputtes Auto, das braucht da keiner. Die A1 Lübeck Richtung Hamburg zwischen Hamburg-Moorfleet und der Norderelbbrücke 2 Kilometer stockender Verkehr. A24 Berlin Richtung Hamburg, die Anschlussstelle Gudow ist bis 15.30 Uhr gesperrt. Und auf der Winsener Straße sind in Höhe Maltfeldstraßen die Ampeln außer Betrieb. Und das war's auch schon. Ich wünsche Ihnen eine gute und eine sichere Fahrt. Und wenn Sie was gesehen haben, Staus, Blitzer, immer her damit. Gerne unter 08000 90 3 90 3 kostenfrei oder per Sprachnachricht über die App.
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0: Wir sind Hamburg. Das ist Jennifer Rush. Ich bin Maren Bockhold. Schön, dass wir zusammen sind.

Die größten Hits aller Zeiten gibt es wo? Die gibt es bei uns bei NDR 90,3. Wir sind Hamburg und haben eine Menge Tauben in der Stadt und auch im Umfeld, im Speckgürtel von Hamburg viele Tauben. Ich bin jetzt auch nicht uneingeschränkt der Taubenfan, finde es aber irre, dass die jungen Tauben, die sind ja jetzt schon fast so groß wie ihre Eltern. Man kann das gar nicht erkennen, außer dass die einen dünneren Hals haben. Und ich finde es zu witzig, wenn man sieht, wie junge Tauben fliegen. Die können das richtig gut, aber halt noch nicht so gut wie ihre Eltern. Ist der Hals so vorgestreckt und der ganze Flugmodus ist so angestrengt und flapp, flapp, flapp, schaffe ich zum nächsten Baum und man sagt, flieg, kleine Taube. Das klingt ungefähr so, so angestrengt noch. Köpfchen nach vorne, ein Flügelschlag, noch ein, noch ein. Bald bin ich so gut wie Mama und Papa, weil ich bin raus aus dem Nest. Die größten Hits aller Zeiten. White Flag, Dido. Gute Reise, kleine Meise und dicke Taube.

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0: in der 90,3. Wir sind Hamburg und Sie fahren bitte ganz besonders vorsichtig. Das wird eine kurze Geschichte sein auf der A7. Und zwar zwischen dem Dreieck Hamburg Nordwest und Stellingen. Die A7 Flensburg-Hamburg ist beidseitig gesperrt zwischen dem Dreieck Hamburg Nordwest und Stellingen. Grund, dort brennt ein Auto im Tunnel. Das soll jetzt aber alles nicht so schlimm sein. Die Feuerwehr ist da und passt auf. Und das wird vermutlich nicht ganz so lange dauern, nur dass Sie da Bescheid wissen. Fahren Sie vorsichtig und gedulden sich ein bisschen auf der A7 Hamburg-Flensburg zwischen dem Dreieck Hamburg-Nordwest und Stellingen-Sperrung. Dort brennt ein Auto im Tunnel. So, jetzt aber haben wir hohe Zeit, 12 vor 12.
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0: Und damit ein freundliches Hallo zu Malte Henning aus Langenhorn.
2: Hallo, schönen Tag.
0: 45 Sekunden, Malte, mehr habe ich nicht, um rauszukriegen, was Sie denn wohl beruflich machen. Kann ich unter 321 jetzt einen Tipp kriegen, bitte?
2: Ja, ich bin ein Pilot, aber im Auto.
0: Sie sind ein Pilot im Auto, dann sind Sie Taxifahrer?
2: Nein.
0: Oder Sie fahren mit dem LKW und verfrachten Dinge von A nach B?
2: Auch nicht.
0: Sie sind ein Pilot im Auto. Oder Sie sind, vielleicht sind Sie jemand, der so Apothekendienste und sowas macht.
2: Geht schon in die Richtung.
0: Kurierfahrergeschichte?
2: Ja, da haben Sie mich.
0: Und Ihr Job heißt?
2: Also ich bin bei den Funkpiloten. Das ist ein Kurierdienst.
0: Ja, mega gut. Das ist ein verdammt wichtiger Job.
2: Ja.
0: Ich habe das ziemlich gut rausgefunden. Also würde ich sagen, haben wir beide fantastisch gemacht.
2: Genau. Glückwunsch an Sie.
0: Ja. Und danke für Ihren Job.
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0: Die Bee Gees. Obsessa? Die Bee Gees. Die Bee Gees, wie oft soll ich es denn sagen? So? Entschuldigen Sie bitte. Die Bee Gees und mehr von den größten Hits. Alle Zeiten gibt's bei uns bei in der 90,3. Und das Jobquiz immer Montag bis Freitag. Läuft so, Sie geben mir einen Tipp und anhand des Tipps versuche ich herauszufinden, was Sie beruflich machen. Das war eben der Tipp des sehr netten Malte Henning aus Langenhorn.
1: Also ich bin ein Pilot, aber im Auto.
0: Pilot im Auto, nach einigem Hin und Her dachte ich, dann wird er wohl Kurierfahrer sein. Oh.
1: Also ich bin bei den Funkpiloten, das ist ein Kurierdienst.
0: Siehst du wohl, haben wir beide gut gemacht, er hat einen prima Job, ich habe es ganz gut erraten und vielleicht kriege ich auch raus, was Sie beruflich machen. Ich würde mich sehr freuen, wenn Sie sich melden in Sachen Jobquiz, telefonisch unter 08000 90 93 3, kostenfrei, oder über die NDR Hamburg App, das geht natürlich auch. Starship, we built this city.

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1: Rod Stewart, Rhythm of My Heart, gleich vor die Nachrichten. Und die hat Rosa Erdmann für Sie.
2: Guten Tag. Es ist 12 Uhr.
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2: Am Hamburger Flughafen sind die ersten Tornados gestartet. Friedensforschung warnt vor atomarem Wettrüsten. Hamburger CDU sieht Studiengang an Hafen City Uni gefährdet. Das Wetter, viele Wolken heute und 23 Grad werden es. Rund um den Flughafen in Fuhlsbüttel ist es seit heute zwischendurch deutlich lauter als sonst. Die Luftwaffe übt dort nämlich bis Freitag mit 6 Tornado-Kampfjets aus Jagel für den Ernstfall. Annalena Ehle ist dabei.
3: Die Kampfflugzeuge sind in 3 Etappen hier am Flughafen in Fuhlsbüttel gelandet. Zuerst kamen 3 Maschinen, die sind dann einmal sozusagen um den Flughafen geflogen, haben sich noch einmal spektakulär gedreht, sind dann gelandet, dann kamen nochmal 2 und ein Kampfflugzeug kam etwas später. Ich muss sagen, es sah schon spektakulär aus, aber es war nicht ganz so laut, wie ich es erwartet hatte. Ich habe mich dann nochmal informiert und ja, das Landen soll natürlich generell nicht ganz so laut sein. Deutlich lauter wird dann wohl der Start. Heute Nachmittag gegen 14.30 Uhr sollen 4 Kampfflugzeuge starten. Das wird künftig wohl dann auch immer so sein, bis einschließlich Freitag, dass diese Flieger 2-mal am Tag starten und landen. Vermutlich einmal vormittags, einmal nachmittags. Und es wird wohl so sein, dass immer 4 Kampfflugzeuge starten und landen und 2 sind in Reserve.
2: Und während die Bundeswehr übt, sorgt sich das Stockholmer Friedensforschungsinstitut SIPRI. Weltweit gibt es demnach rund 12.000 nukleare Sprengköpfe. Die Zahl der Atomwaffen geht nach dem Jahresbericht des Instituts zwar etwas zurück, trotzdem bewertet es die Lage als gefährlicher. Aus Stockholm, Arne Bartram.
4: Der leichte Rückgang liegt vor allem daran, dass die USA und Russland alte Waffen abbauen. Gleichzeitig modernisieren aber die Atommächte ihre Arsenale und bauen sie teilweise sogar aus. Ein zentrales Problem: wichtige Verträge sind ausgelaufen, neue Vereinbarungen fehlen. Das sorgt für weniger Transparenz und mehr Misstrauen zwischen den Staaten. Hinzu kommt die wachsende geopolitische Konkurrenz. Konflikte wie der russische Angriffskrieg gegen die Ukraine oder im Nahen Osten betreffen zunehmend auch Staaten mit Atomwaffen. Das erhöht das Risiko von Eskalationen. Auch Europa gerät dadurch stärker unter Druck. Konflikte außerhalb des Kontinents wirken sich direkt aus, etwa durch gestörte Lieferketten oder steigende Energiepreise. Gleichzeitig verändert sich das Verhältnis zu den USA als wichtigstem Sicherheitspartner. SIPRI warnt, die aktuelle Phase könnte der Beginn eines neuen atomaren Wettrüstens sein. In einer Welt mit weniger Regeln und wachsender Unsicherheit.
2: Großeinsatz für Hamburger Feuerwehr und Polizei im A7-Tunnel Stellingen. Auf der Autobahn Richtung Norden ist ein Auto in Brand geraten. Der Fahrer ist von der Feuerwehr gerettet worden. Er wird wegen einer Rauchgasvergiftung behandelt. Eine dichte schwarze Rauchsäule ist dort gerade zu sehen. Autofahrerinnen und Fahrer sollen den Bereich weiträumig umfahren und ihre Lüftungen abstellen. Die A7 und die Kieler Straße in Höhe der Anschlussstelle Stellingen sind aktuell gesperrt. Nach dem tödlichen Unfall in Bahrenfeld ist der mutmaßliche Unfallfahrer weiter auf der Flucht. Der hochmotorisierte Mercedes war in der Nacht zu Sonntag mit hoher Geschwindigkeit über die Bahrenfelder Chaussee gerast und gegen einen Ampelmast gekracht. Eine 23-jährige Beifahrerin starb noch im Unfallwagen. 2 weitere Insassen sind schwer verletzt worden. Der Unfallfahrer flüchtete dann zu Fuß. Die Polizei hofft jetzt auf Hinweise von Zeuginnen und Zeugen. Intelligente Gebäudetechnik, die beim Heizen und Kühlen Energie spart. Dafür braucht man Fachkräfte und die sollen an der Hafen City Universität ausgebildet werden. Aber die CDU sieht diesen Studiengang in Gefahr und fordert den Senat jetzt zum Handeln auf. Jenny Witt.
5: Ein Studium zur Gebäudetechnik der Zukunft. Das gibt es seit 2023 an der Hafen City Universität. Pro Jahr können 60 Studentinnen und Studenten den Studiengang Technische Gebäudeausrüstung mit digitaler Infrastruktur belegen. Aber im aktuellen Jahrgang sind 2/3 der Plätze frei geblieben, teilt der Senat der CDU auf Anfrage mit. Personallücken gibt es auch. Nur 1 der 5 Professuren ist dauerhaft besetzt. 3 weitere werden vertreten, die 5. ist unbesetzt. Die hohe Zahl der Vertretungen sei beabsichtigt, sagt der Senat. Denn so gäbe es kein Überangebot, falls der Studiengang eingestellt werden müsse. Ob das üblich ist, geht aus der Antwort nicht hervor. Aber die CDU sieht das Problem beim Senat selbst.

Der Stocken, das kennen Sie schon. Dann die A7 Flensburg-Hamburg. Die ist zwischen dem Dreieck Hamburg-Nordwest und Stellingen beidseitig gesperrt. Dort brennt ein Auto im Tunnel. Die Feuerwehr ist aber vor Ort. Es ist nichts wirklich Schlimmes passiert. Toi, toi, toi. Es staut sich in beide Richtungen und die Kielerstraße in Höhe der Anschlussstelle Stellingen, die ist auch dicht. Dann die A23 Heide Richtung Hamburg. Zwischen Halstenbek, Ruppunder und Dreieck Hamburg-Nordwest 3 Kilometer Stau. Dann haben wir die Kölbrandbrücke. Die ist für richtig dicke Fahrzeuge über 44 Tonnen gesperrt, beidsichtig. Und auf der B431 der von Sauerstraße sind in Höhe Wolschweg die Ampeln kaputt. Das war's. Ich wünsche Ihnen eine gute und eine sichere Fahrt. Und nichts beruhigt so sehr wie so ein Schifferklavier her. Ich glaube, das ist eins. Rhythm of my heart. Rod Stewart, ich bin Maren Bockhold. Schön, dass wir zusammen sind. Schunkeln wir gemütlich und gemeinsam in einen sehr guten Hamburg-Vormittag.

0: Wenn was in Hamburg passiert, erfahren Sie es hier bei uns bei in der 90,3. Und heute passiert was in Hamburg, denn ab heute trainiert die Luftwaffe bei uns in Hamburg. Also wenn es richtig laut wird, einmal nach oben gucken. Dann sehen Sie zweimal am Tag Tornados starten und landen, also so Kampfflugzeuge, und das am Hamburger Airport. Und viele bei uns im Hamburger Norden, die sind jetzt wahrscheinlich nicht nur happy und denken, ah Mann, es ist auch schon ein bisschen laut. Ja, gut. Aber wie laut, das konnte uns im Vorfeld jetzt keiner so richtig genau sagen. Aber unsere Kollegin Anna-Lena Ehler, die ist gerade da, also am Hamburger Airport, und hat einen kurzen Eindruck mitgebracht. Haben Sie vielleicht auch in den Nachrichten gehört. Da hat man sie gut verstanden. Bis dahin hat es allerdings auch ein paar Anläufe gebraucht, denn diese Jets sind dann doch lauter als anfänglich gedacht.
1: Zuerst sind 3 Kampfflugzeuge hier eingeflogen, haben sich dann nochmal spektakulär in der Luft gedreht und sind dann gelandet. Dann kamen die nächsten beiden. Und ich muss sagen, es war gar nicht so laut, wie ich mir das vorgestellt hatte. Wir hatten vorher auch alle Ohrenstöpsel bekommen. Aber die Landung ist tatsächlich gar nicht so laut. Das Starten soll wohl deutlich lauter sein.
0: Also ich finde, es ist schon ziemlich laut. Das heißt, so richtig gemütlich auf dem Balkon sitzen ist bei dem Song eher nicht drin. Aber gut, es sind ja nur ein paar Tage. Tornado-Kampfjets starten jetzt 2 am Tag bei uns in Fuhlsbüttel. Das Ganze aber nur bis Freitag. Haben Sie hier gehört bei NDR 90,3.

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0: Besseren Song könnte ich mir zum Montagmittag gar nicht wünschen. 12.30 Uhr, halb eins, das Wetter für uns in Hamburg. Himmel ist zwar grau, aber draußen ist es schön warm. 21 Grad jetzt in Alsterdorf, bis 23 Grad bekommen wir. Da können wir nicht knurren. Regen? Nö. Nee, trotz der grauen Wolken kein Regen, vielleicht mal ein Minischauer am Abend, aber ich denke eher nicht. Morgen dann 18 Grad, also ein Tacken kühler, und morgen wird es wechselhaft Sonne, Wolken und Regen im Wechsel. Blitzer und Staus aus dem Verkehrszentrum Roter Baum, A1 Lübeck Richtung Hamburg, zwischen Hamburg-Murfleet und der Norderelbbrücke immer noch 2 Kilometer stockender Verkehr. Dann haben wir die A7 Flensburg-Hamburg, die ist zwischen dem Dreieck Hamburg-Nordwest und Stellingen beidseitig gesperrt. Dort brennt ein PKW im Tunnel. Dadurch staut es sich in beide Richtungen. Es ist nichts wirklich Schlimmes passiert, aber die Feuerwehr arbeitet und räumt auf und bittet sie, weiträumig auszuweichen. Das ist immer leichter gesagt als getan. Dann haben wir die Kühlbrandbrücke, die ist dicht, wenn Sie ein Fahrzeug über 44 Tonnen fahren. Also da sind Sie zu schwer, weil an der Brücke wird gebaut. Und auf der B431 von Sauerstraße, da sind in Höhe Woischweg die Ampeln außer Betrieb. Ich wünsche Ihnen eine gute und eine sichere Fahrt.
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0: Wir sind Hamburg und heute ist Tag des Freundes. Es gibt ja auch Tag des Apfels, Tag des Fleischsalats, also ein Blödsinn. Aber über Freunde zu sprechen, ich finde, das lohnt sich auf jeden Fall. Und meine Frage, glauben Sie, dass man als Erwachsener noch richtige Freunde kennenlernen kann? Ich glaube es schon, mir ist das passiert. Ich bin sehr dankbar zum Beispiel für meine Freundin Annette, die ich eben nicht seit der Schulzeit kenne, sondern erst in Anführungsstrichen relativ neu. Freunde kennenlernen, auch wenn man schon erwachsen ist, geht das? Ich sag ja, was sagen Sie denn?

0: Dieser Song ist in 100 Jahren noch gut. Die größten Hits aller Zeiten gibt's bei uns bei NDR 90,3. Wir sind Hamburg und ich habe sie gefragt, geht das eigentlich, dass man Freunde findet, wenn man schon erwachsen ist? Also nicht nur die uralten Schulfreunde oder Kindergartenfreunde oder aus dem Studium, die man schon seit 1000 Jahren kennt, sondern geht es, dass man, wenn man erwachsen ist, neue Menschen trifft, die man richtig ins Herz lässt?
1: Wir haben uns öfter jedes St. Pauli-Spiel zusammen geguckt und irgendwann hat sich herausgestellt, dass der andere in Kranz auf dem Dorf wohnt und Hühner hat und seitdem bringe ich ihm immer mein altes Brot, sammle ich mein altes Brot und so alle 3 Monate fahre ich da mal hin, besuche ihn und fütter die Hühner.
2: Ich habe vor 2,5 Jahren meine beste Freundin kennengelernt, die sich mindestens einmal am Tag bei mir meldet, telefonisch, und ich mich bei ihr. Und wenn sie einkaufen geht, dann ruft sie mich mal an und sagt, du, ich habe dies oder jenes gefunden, soll ich dir das mitbringen?
3: Während einer Reha-Maßnahme habe ich die Frau dort kennengelernt und wir haben uns dort schon besser unterhalten und seither machen wir einmal im Monat irgendwie so ein Kulturevent.
0: Ne? Ja, das ist irgendwie
3: ganz schön. Ne?
0: Das ist total schön. Freunde, neue Freunde zu finden, ist vielleicht noch ein bisschen leichter, wenn man rausgeht, dem Leben eine Chance gibt.

0: Die größten Hits aller Zeiten bei uns in der 90,3. Wir sind Hamburg und Eva Tanzke ist da. Hallo Eva.
1: Ja.
0: Du hast feucht durchgewischt, du kriegst Besuch, was ich ja nicht so gerne habe. Wer kommt?
1: Ich kriege einen Verein. Die Ruderer aus Wandsbek, Ruderverein Wandsbek kommt vorbei, denn wir sind ja mitten in unserer Vereint im Norden Woche, wo wir Vereine bei uns in der Stadt mal so richtig schön ins Rampenlicht stellen. Und da freue ich mich sehr auf zwei Herren, die gleich erzählen, was man da alles so machen kann bei
0: Moment,
1: denen.
0: Moment, was kriegst du?
1: Wie meinst du?
0: Ruderer?
1: Ruderer, der Ruderverein Wandsbek. Das sind die mit den
0: dicken Ruderer, Armen. Ruderer finde ich, also Ruderer.
1: Du kannst gerne noch ein bisschen bleiben.
0: Das kann sein, dass ich kurz nochmal vorbeischaue. Das geht los dann ab 14 Uhr bei dir. Ne? Mega gut. Das Gute ist, dass du jetzt schon losgehst. Ich bin Maren Bockholt, sag danke für heute und freue mich auf morgen, weil auf sie ist ja klar. Ruderer, naja.

0: das ganz große Besteck. Drunter machen wir es nicht, weil ist ja Slate. NDR 90,3 ist hier gleich mit Matthew Wilder und Break My Stride. Und vorher ausführlich alles, was wir für diesen Montag gerne wissen möchten und sollten. Und zwar von Rosa Erdmann.
1: Guten Tag. Es ist 13 Uhr.
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1: Kampfjets landen für Manöver am Hamburger Flughafen. Ausbau der E-Flotte von Bussen und Fähren sorgt für hohe Schulden. In der Elbe ist schon jetzt zu wenig Sauerstoff für die Fische. Das Wetter, viele Wolken, etwas Sonne und 23 Grad werden's.
3: Wir werden künftig häufiger solche Übungen sehen. Es ist einfach, die Weltlage gebietet es, dass wir vorbereitet sind.
1: Sagt SPD-Wirtschaftssenatorin Melanie Leonhardt. In Hamburg findet deshalb am Fuhlsbüttler Flughafen seit heute ein Manöver der Luftwaffe statt. Bis Freitag kann es dort zwischendurch deutlich lauter als sonst werden. 6 Tornado-Kampfjets vom Flieger Horst Jagel in Schleswig-Holstein proben dort bis Freitag für den Ernstfall. Annalena Ehle hat ihre Ankunft beobachtet.
4: Die Kampfflugzeuge sind in 3 Etappen hier am Flughafen in Fuhlsbüttel gelandet. Zuerst kamen 3 Maschinen, die sind dann einmal sozusagen um den Flughafen geflogen, haben sich noch einmal spektakulär gedreht, sind dann gelandet, dann kamen noch mal 2 und ein Kampfflugzeug kam etwas später. Ich muss sagen, es sah schon spektakulär aus, aber es war nicht ganz so laut, wie ich es erwartet hatte. Ich habe mich dann noch mal informiert und ja, das Landen soll natürlich generell nicht ganz so laut sein. Deutlich lauter wird dann wohl der Start. Heute Nachmittag gegen 14.30 Uhr sollen 4 Kampfflugzeuge starten. Das wird künftig wohl dann auch immer so sein, bis einschließlich Freitag, dass diese Flieger 2-mal am Tag starten und landen. Vermutlich einmal vormittags, einmal nachmittags. Und es wird wohl so sein, dass immer 4 Kampfflugzeuge starten und landen und 2 sind in Reserve.
1: Und was genau während des Manövers da geprobt wird, das hat Wirtschaftssenatorin Melanie Leonhardt heute am Flughafen nochmal erklärt.
3: Da geht es um Versorgung, da geht es sozusagen um die Betankung der Flugzeuge, da geht es aber auch um technischen Support. Die Abläufe hier an einem zivilen Flughafen müssen trainiert werden, weil üblicherweise werden ja keine zivilen Flughäfen angesteuert. Das ist eben im Krisenfall erforderlich und Hamburg ist ein großes Luftdrehkreuz im Norden und deswegen sind wir auch Teil dieser Übung.
1: Und während die Luftwaffe hier bei uns in Hamburg übt, sorgt sich das Friedensforschungsinstitut SIPRI in Stockholm. Weltweit gibt es demnach rund 12.000 nukleare Sprengköpfe. Die Zahl der Atomwaffen geht nach dem Jahresbericht des Instituts zwar etwas zurück, trotzdem bewertet es die Lage als gefährlicher. Aus Stockholm, Arne Bartram.
5: Der leichte Rückgang liegt vor allem daran, dass die USA und Russland alte Waffen abbauen. Gleichzeitig modernisieren aber die Atommächte ihre Arsenale und bauen sie teilweise sogar aus. Ein zentrales Problem: wichtige Verträge sind ausgelaufen, neue Vereinbarungen fehlen. Das sorgt für weniger Transparenz und mehr Misstrauen zwischen den Staaten. Hinzu kommt die wachsende geopolitische Konkurrenz. Konflikte wie der russische Angriffskrieg gegen die Ukraine oder im Nahen Osten betreffen zunehmend auch Staaten mit Atomwaffen. Das erhöht das Risiko von Eskalationen. Auch Europa gerät dadurch stärker unter Druck. Konflikte außerhalb des Kontinents wirken sich direkt aus, etwa durch gestörte Lieferketten oder steigende Energiepreise. Gleichzeitig verändert sich das Verhältnis zu den USA als wichtigstem Sicherheitspartner. SIPRI warnt, die aktuelle Phase könnte der Beginn eines neuen atomaren Wettrüstens sein, in einer Welt mit weniger Regeln und wachsender Unsicherheit.
1: Hamburgs Fährlinie Haddock und die Busgesellschaft VHH wollen ihre Flotten elektrisch betreiben. Das führt aber zu wachsenden Schulden. Innerhalb von 5 Jahren haben sich die Schulden vervierfacht. Das zeigt eine Anfrage der CDU. Reinhard Postelt.
6: Schon knapp 40% der Busse der VHH Mobility fahren elektrisch. Der saubere Antrieb hat seinen Preis. E-Busse kosten doppelt so viel wie Dieselfahrzeuge. Das lässt die Schulden des städtischen Unternehmens steigen. Das Defizit der VHH kletterte laut Senat seit 2020 von 23 Millionen Euro auf 104 Millionen. Auch die städtische Haddock hat ihre Schulden vervierfacht von 10 auf 40 Millionen. Sie investiert massiv in eine Elektroladestation am Ponton Fischmarkt und elektrisch betriebene Fähren. Seit letztem Jahr ist bekannt, dass auch die Schulden der Hochbahn in die Höhe geschossen sind, auf mehr als 1,7 Milliarden Euro. Hamburgs CDU-Verkehrsexperte Philipp Heißner kritisiert, der rot-grüne Senat verstecke die Schulden in Sonderhaushalten. Der Senat müsse mal darlegen, wie er die Schulden von 1,8 Milliarden Euro zurückzahlt.
7: Es ist noch nicht mal so richtig Sommer und trotzdem ringen die Fische in der Elbe schon nach Luft, sprich sie haben zu wenig Sauerstoff. Das Bündnis Lebendige Tide-Elbe, der BUND, NABU und WWF schlagen Alarm. Anja Grigoleit.
8: Die Elbe wird wieder zur Todeszone. So deutlich reagieren die Umweltverbände auf die jüngsten Messwerte der Sauerstoffkonzentration. 6 Milligramm pro Liter wären gut für die Fische. Alles unter 4 Milligramm gefährde insbesondere die Jungfische. Ab 2 Milligramm gibt es so gut wie keine Überlebenschancen. Seit Tagen ist der Wert an der Messstation Seemannshöf bei Finkenwerder stetig abgerutscht und liegt aktuell bei 1,4 Milligramm pro Liter und damit im akut tödlichen Bereich. Beim NABU befürchtet man bei solchen Werten wieder tausende tote Fische in der Tide-Elbe. Der Anglerverband Hamburg

0: Als Saisonziel gibt der Club das obere Drittel in Liga 2 aus. Jörg Naroska.
1: Sein neuer Job beim FC St. Pauli ist für Marcel Rapp eine absolute Top-Lösung. Er liebe Fußball und das auch aus Fansicht. Die Atmosphäre im Millerntor-Stadion sei etwas ganz Besonderes. Beim Fußball soll es mit Rapp bei St. Pauli einen Neustart geben. Mehr Ballbesitz, mehr Torgefahr. Der größte Fehler wäre es laut Rapp zu denken, man sei noch ein Erstligist und auch so spielen zu wollen. Dann habe man in einer sehr ausgeglichenen zweiten Liga keine Chance. Sportchef Andreas Bornemann bezeichnet Rapp als absolut passenden Mann für den Trainerposten. In den Gesprächen mit Vorgänger Alexander Blessin sei die Erkenntnis gereift, dass der Verein einen neuen Ansatz brauche, den man mit einem neuen Trainer wahrscheinlich besser hinbekomme. Wie sich die Mannschaft verändern wird, bleibt noch offen. Jeder Spieler müsse laut Rapp aber Bock auf harte Arbeit haben. Mit Jens Schuster kommt ein zusätzlicher Assistenztrainer ans Millerntor. St. Paulis langjähriger Co-Trainer Peter Nemeth und das weitere Trainerteam werden bleiben.
0: Großeinsatz heute für Feuerwehr und Polizei im A7-Tunnel Stelling. Auf der Autobahn Richtung Norden hat heute Vormittag ein Auto gebrannt. Der Fahrer wurde von der Feuerwehr gerettet. Er kam mit einer leichten Rauchgasvergiftung ins Krankenhaus. Das Auto ist inzwischen gelöscht. Autofahrerinnen und Fahrer sollen den Bereich aber trotzdem noch umfahren.
2: Kommen wir gleich nochmal ausführlich zu. Danke, Rosa.
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2: Erst das Wetter für uns in Hamburg und das ist ja heute eine Familienangelegenheit. Darf ich das sagen, Rosa? Dein Sohnemann, wie heißt der noch?
0: Emil, so. Der eine.
2: Und jetzt sind wir im Moment im Einflussbereich von Hoch Emil, bevor Achtung Tief Rosa kommt.
0: Oh Gott.
2: Tief Rosa.
0: Ja. Das lässt tief blicken.
2: Die Familiendynamiken dürft ihr für euch behalten, keine Sorge. Also jedenfalls soll das bedeuten, dass wir heute meist trocken durch den Tag kommen, mit zwar vielen Wolken, auch so ein bisschen schwüles Gefühl bei 21 Grad. Jetzt im Moment zum Beispiel in Marienthal später bis 23 Grad, aber eben doch meist trocken mit ein bisschen Sonne hinter den Wolken. Und dann in der Nacht kommen die ersten Schauer und der Tag morgen, der bringt wirklich richtig viel Regen, Gewitter, Starkregen, Hagel. Das Ganze noch bei 18 Grad maximal. Blitzer und Staus direkt aus unserem Verkehrszentrum Roter Baum. Sie haben es eben gehört, vielleicht bei Rosa in den Nachrichten auf der A7. Von Flensburg Richtung Hamburg ist immer noch die Sperrung zwischen dem Dreieck Nordwest und Stellingen, nachdem im Tunnel Stellingen ein Auto gebrannt hat. Ab Quickborn dadurch 5 Kilometer Stau, mindestens eine Dreiviertelstunde länger, bis sie von der A7 runter sind. Auf der A3 von Heide Richtung Hamburg. Dadurch auch ab Halstenbek-Rellingen 5 Kilometer Stau und auch eine gute Dreiviertelstunde länger. Und vor allem die Ausweichroute durch Schnellsen, durch Holsteiner Chaussee am Eidelstädter Platz entlang. Da ist wirklich alles dicht. Wenn Sie können, Eidelstedt auf jeden Fall gerade unbedingt umfahren mit dem Auto. Sonst stehen Sie da wirklich deutlich länger, als Sie das sonst so kennen. Ansonsten in der Stadt noch auf der Köbrandbrücke gerade. Köbrandbrücke und Rostam in Richtung Vettel 15 Minuten länger. Und auf der Gegenrichtung Richtung Köbrandbrücke auf der Neuhöfer Straße dauert es auch so 10 bis 15 Minuten mehr als sonst. Und dann Achtung auch auf der von Sauerstraße Höhe Wolschweg, da sind die Ampeln ausgefallen. Puh, also ganz schön viel los für so einen Montagmittag. Kommen Sie gut dahin, wo Sie hin wollen. Wir haben zumindest den Soundtrack für Mittagspause oder auch für den Stau. Das jetzt mit Matthew Wilder, Break My Stride und gleich Diana Ross. Ich bin Eva Tanski. Tag.

0: die größten Hits aller Zeiten bei NDR 90,3. Diana Ross, Upside Down, am Montagmittag um 1:15. Ich hab's ja wirklich so gar nicht mit Biologie, deswegen überlassen wir das anderen. Was Elstern mit Orcas gemeinsam haben, das hören wir jetzt von Ines Barber.
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2: 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Ah, das mit der Verwandtschaft, das ist natürlich Quatsch. Egal, sie hat noch was gemeinsam. Heister und Orca könnt sich sogar selbst ins Spiegel erkennen. Krass. Fiese Baster, kein Haar für andere Kreaturen. 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Also ich kann mich ins Spiegel ganz deutlich sehen, sogar in Farbe.
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0: Nachrichten von Udo Lindenberg, nachdem er ja ein Konzert absagen musste wegen einer Gastritis, ist er wohl auf dem Weg der Besserung. Und apropos...
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0: Und das ist heute ein ganz tolles Wohnprojekt. Wohnen für Hilfe. Das haben wir entdeckt. Das geht eigentlich ganz einfach. Also das Prinzip ist, junge Leute ziehen ein bei alten Leuten, die vielleicht viel Platz haben, aber eben nicht mehr ganz so fit sind. Und das Ganze ohne die Miete zu bezahlen. Also die jungen Leute zahlen keine Miete. Dafür packen sie eben ein bisschen mit an. Im Haushalt, im Garten, was halt so anfällt. Meist sind das Studenten. Das muss aber nicht so sein. Und angepeilt wird in der Regel für jeden Quadratmeter Wohnraum wird eine Stunde pro Monat geholfen. Also sprich, wenn das Zimmer so 10 Quadratmeter hat, dann sind das 10 Stunden im Monat. Ist also ziemlich überschaubar. So Pi mal Daumen, 2 bis 3 Stunden die Woche. Nur die Nebenkosten, Heizung und Strom, das kann noch oben drauf kommen. Und es ist, glaube ich, also wirklich die klassischste Win-Win-Situation. Und mit ein bisschen Glück gibt es noch eine tolle Freundschaft dazu. Gute Sache.
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einmal kurz richtig locker lassen zu Peter Gabriel bei NDR 90,3. Trauen Sie sich das? Gönnen Sie sich das, wenn die im Büro komisch gucken? Sagen Sie einfach, die vom Radio haben gesagt, ich soll das tun. Wir messen gerade 13.30 Uhr. Jetzt gerade ist es 13.30 Uhr, halb zwei. Und deswegen schauen wir aufs Wetter für uns in Hamburg. Und da messen wir gerade 21 Uhr. Nein, jetzt hör mal auf. 21 Grad messen wir zum Beispiel. Bei Ihnen in Stellingen im Laufe des Tages noch bis 23 Grad. Und heute viele Wolken. Das zieht auch noch mal ein bisschen stärker zu jetzt am Nachmittag. Aber es bleibt meist trocken. Morgen sieht das anders aus. Da müssen wir uns auf Schauer, vereinzelt auch Gewitter einstellen. Dazu dichte Wolkentemperaturen so um 17 Grad. Also auch noch einen kleinen Ticken kühler. Und die Sonne hat es morgen vergleichsweise schwer. Ja, Blitzer und Staus direkt aus unserem Verkehrszentrum Roter Baum. Da ist immer noch das meiste los auf der A7 von Flensburg in Richtung Hamburg, nachdem da vorhin ein Auto gebrannt hat im Tunnel Stellingen. Jetzt aktuell ist die A7 allerdings aus unseren Meldungen verschwunden, was ein bisschen eigenartig ist. Denn jetzt kann ich Ihnen gerade tatsächlich nicht sagen, ob die noch gesperrt ist oder nicht. Aber ich kann Ihnen sagen, was meine Staukarte sagt, nämlich, dass noch einiges los ist auf der A7 von Flensburg in Richtung Hannover. Mindestens 40 Minuten länger brauchen Sie zwischen Quickborn und insgesamt bis Bahrenfeld runter geht der Stau. Sieht also so aus, als würden Sie im Tunnel Stellingen zumindest auf einem oder zwei Fahrstreifen wieder vorbeikommen an der Unfallstelle von heute Morgen, wo das Auto gebrannt hat. Aber die Reinigungsarbeiten werden sicher noch ein bisschen dauern. Auf der A23 dadurch auch von Heide Richtung Hamburg zwischen Heizenbeck-Rellingen und dem Dreieck Nordwest. 4 Kilometer stockender Verkehr, 20 Minuten länger. Und durch Schnelsen, durch und Eidelstedt, Holsteiner Chaussee, Kieler Straße ist es auch noch ziemlich dicht. Mindestens eine halbe Stunde plus, wenn Sie da durch die Staustrecke durch müssen. Wenn Sie können, fahren Sie am besten weiträumig drumherum und dann nochmal so 10 bis 15 Minuten länger auf der Köbrandbrücke in Richtung Veddel. Da ist wieder gesperrt für alles über 44 Tonnen, aber das kennen wir ja schon. Also so der übliche Rauffahrverkehr. Das war's von uns. Wenn Sie noch was für uns haben, Sie wissen, wie es geht. Sie rufen kurz durch unter 08000 90 93 3 kostenfrei oder Sie geben Bescheid in der NDR Hamburg App. Freuen wir uns drüber. Wer bei uns rund um den Flughafen Fuhlsbüttel wohnt, der ist ja Lautstärke gewohnt und ein bisschen Kummer, was das angeht. Aber das, was da jetzt ab heute los ist, das übersteigt auf jeden Fall nochmal den Lärmpegel der übrigen Tage. Denn es läuft eine Übung der Bundeswehr am Flughafen Hamburg. Warum genau und was das für die Anwohner bedeutet, das klären wir gleich nach Real Thing, You to Me Are Everything. Und wir starten mit Lionel Richie und Hello, sag ich auch. Ich bin Eva Tanzki. Schön, dass Sie dabei sind.

0: Tornado-Kampfflugzeuge am Hamburger Flughafen. So ein bisschen komisch fühlt sich das ja schon an. Die sind echt eine Erscheinung, also ganz schön imposant irgendwie. Vor allem der Sound. 6 Maschinen, da können wir beim Start schon mal kurz die Ohren schlackern. Bis Freitag, da ist die Militärübung schon wieder zu Ende. Also wir stellen fest, auch bei der Bundeswehr scheint zu gelten. Freitag um 1 macht jeder seins. Meine Kollegin Annalena Ede ist heute den ganzen Tag am Flughafen, am Airport und hat sich gerade mit dem Oberst Jens Schumacher getroffen, Kommodore des taktischen Luftwaffengeschwaders in Jagel. Und erstmal die Frage, was machen Sie überhaupt heute? Wir hören ja nur Starts und Landungen, aber es hat wahrscheinlich auch alles seinen Zweck.
1: Wir üben hier die Zusammenarbeit mit unseren zivilen Partnern am Flughafen Hamburg. Wie ist die Betankung durchzuführen innerhalb der schnellen Runden, die wir fliegen? Die Zusammenarbeit mit der Feuerwehr und alles, was logistisch damit dazugehört.
0: Und kann man sowas nicht eigentlich auch am Stützpunkt machen in Jagel? Also warum muss man dafür zu uns nach Hamburg an einen zivilen Flughafen?
1: An den Inhalten der Flüge hat sich nichts verändert. Das für uns Neue ist im Prinzip jetzt hier das Agieren von einem zivilen Flugplatz aus. Mit den Verfahren, die so ein ziviler Flughafen halt mit sich bringt. Die Verkehrsflieger sind hier und so. Und wir werden uns jetzt mit unserem Flugbetrieb in diese zivilen Strukturen integrieren und die Zusammenarbeit mit den zivilen Partnern üben. Es geht konkret für uns um die logistischen Herausforderungen von einem fremden Platz aus zu operieren. Wir haben zwar auch hier eine Spritversorgung, wir haben hier Verpflegung, wir haben alles das, was wir zu Hause auch haben, aber die Verfahren sind halt andere. Wir sind zu Hause eingespielt. Wenn jetzt aber durch eine Krisensituation oder auch wenn wir als Ausweichflugplatz nach Hamburg fliegen, hier halt eben mit anderen Partnern agieren müssen und genau diese Dinge zu üben und nicht nur in der Theorie einmal durchzudenken, darauf kommt es diese Woche an.
0: Und warum sind genau diese Maschinen eigentlich so unglaublich laut?
1: Das Laute an einem Kampfflugzeug ist üblicherweise der Startvorgang mit dem Nachbrenner. Der ist aber auch nur wirklich für den ersten Anteil da und wird relativ schnell, sobald die sichere Geschwindigkeit erreicht worden ist, ausgeschalten. Ich kann mal davon ausgehen, so groß wie das Gelände vom Flughafen ist, dass sobald wir den oder bevor wir noch den Außenzaun erreicht haben, der Nachbrenner schon aus ist.
0: Also alle Infos zur Übung der Luftwaffe auf dem Hamburger Flughafen finden Sie auch bei uns in der NDR Hamburg App. Bedeutet also für alle in Niendorf, Alsterdorf, Langenhorn, Großborstel, dass es diese Woche einfach noch mal ein bisschen lauter wird als sowieso schon.

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0: Joe Cocker, Unchain My Heart, hab gerade nochmal nachgeschaut, ist in Deutschland am 23. Oktober 1987 rausgekommen. Also ein echter 80er und damit sind wir schon beim Thema.
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1: Gleich hänge ich Ihnen die Hängematte raus. UB40, Kingston Town und vorher alles, was wir wissen müssen. Für den Tag heute, das hat Rosa Erdmann für uns.
2: Guten Tag. Es ist 14 Uhr.
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2: Luftwaffe probt seit heute am Flughafen für den Ernstfall. Ausbau der E-Flotte von Bussen und Fähren sorgt für Schulden. FC St. Pauli stellte Marcel Rapp als neuen Trainer vor. Das Wetter, viele Wolken, ein bisschen Sonne und 23 Grad werden's. Am Hamburger Flughafen hat heute die Militärübung der Luftwaffe begonnen. 6 Tornado-Kampfjets sind am Vormittag in Fuhlsbüttel gelandet. Vor allem Anwohnerinnen und Anwohner müssen sich bis Freitag auf ein paar ungewöhnlich laute Startgeräusche einstellen. Annalena Ehle.
3: Die Luftwaffe will in den kommenden Tagen in Hamburg üben, wie im Ernstfall auch zivile Flughäfen militärisch genutzt werden können.
4: Wir werden künftig häufiger solche Übungen sehen. Es ist einfach die Weltlage gebietet ist, dass wir vorbereitet sind.
3: Sagt Hamburgs Wirtschaftssenatorin Melanie Leonhardt. Bis Freitag werden voraussichtlich 2-mal am Tag bis zu 4 Tornado-Kampfflugzeuge in Fuhlsbüttel starten und landen. Es geht aber nicht nur darum, die Starts und Landungen an einem ganz normalen Flughafen zu trainieren.
5: Also wir üben hier in dieser Woche die Zusammenarbeit mit den zivilen Partnern, wie ist die Betankung durchzuführen innerhalb der schnellen Runden, die wir fliegen, die Zusammenarbeit mit der Feuerwehr und alles, was logistisch damit dazugehört.
3: Sagt Oberst Jens Schumacher, Kommodore des taktischen Luftwaffengeschwaders 51 in Jagel in Schleswig-Holstein. Insgesamt nehmen etwa 100 Soldatinnen und Soldaten an der Übung mit dem Namen Dispersed Operations 2026 teil.
2: Und darum geht's auch ausführlich in der NDR Hamburg App. Irans Streitkräfte erklären ihre Angriffe auf Israel für beendet. Wie die Militärführung offiziell mitteilt, habe der Iran Israel eine schmerzhafte Antwort zur Unterstützung des Libanon erteilt. Vor diesem Hintergrund werde jetzt die Einstellung der Operation der Streitkräfte bekannt gegeben. Das israelische Militär hat gemeinsam mit den USA die Hisbollah-Miliz im Libanon im Visier. Hamburgs Fährlinie Haddag und die Busgesellschaft VHH wollen ihre Flotten elektrisch betreiben. Das führt aber zu wachsenden Schulden. Innerhalb von 5 Jahren haben sich die Schulden vervierfacht, zeigt eine Anfrage der CDU. Reinhard Postelt.
6: Schon knapp 40% der Busse der VHH Mobility fahren elektrisch. Der saubere Antrieb hat seinen Preis. E-Busse kosten doppelt so viel wie Dieselfahrzeuge. Das lässt die Schulden der städtischen Unternehmen steigen. Das Defizit der VHH kletterte laut Senat seit 2020 von 23 Millionen Euro auf 104 Millionen. Auch die städtische Haddag hat ihre Schulden vervierfacht von 10 auf 40 Millionen. Sie investiert massiv in eine Elektroladestation am Ponton Fischmarkt und elektrisch betriebene Fähren. Seit letztem Jahr ist bekannt, dass auch die Schulden der Hochbahn in die Höhe geschossen sind, auf mehr als 1,7 Milliarden Euro. Hamburgs CDU-Verkehrsexperte Philipp Heißner kritisiert, der rot-grüne Senat verstecke die Schulden in Sonderhaushalten. Der Senat müsse mal darlegen, wie er die Schulden von 1,8 Milliarden Euro zurückzahlt.
2: In der Elbe sinken die Sauerstoffwerte seit Tagen. Der Wert an der Messstation Seemannshöft bei Finkenwerder liegt jetzt bei 1,4 Milligramm pro Liter. Das ist für Fische tödlich. Der Anglerverband Hamburg hat schon einige tote Störe und Brassen und etliche tote Blankaale gemeldet. Der FC St. Pauli hat heute seinen neuen Trainer Marcel Rapp vorgestellt. Als Saisonziel gibt der Club das obere Drittel der zweiten Liga aus. Jörg Nachoska.
7: Sein neuer Job beim FC St. Pauli ist für Marcel Rapp eine absolute Top-Lösung. Er liebe Fußball und das auch aus Fansicht. Die Atmosphäre im Millerntor-Stadion sei etwas ganz Besonderes. Beim Fußball soll es mit Rapp bei St. Pauli einen Neustart geben. Mehr Ballbesitz, mehr Torgefahr. Der größte Fehler wäre es laut Rapp zu denken, man sei noch ein Erstligist und auch so spielen zu wollen. Dann habe man in einer sehr ausgeglichenen zweiten Liga keine Chance. Sportchef Andreas Bornemann bezeichnet Rapp als absolut passenden Mann für den Trainerposten. In den Gesprächen mit Vorgänger Alexander Blessin sei die Erkenntnis gereift, dass der Verein einen neuen Ansatz brauche, den man mit einem neuen Trainer wahrscheinlich besser hinbekomme. Wie sich die Mannschaft verändern wird, bleibt noch offen. Jeder Spieler müsse laut Rapp aber Bock auf harte Arbeit haben. Mit Jens Schuster kommt ein zusätzlicher Assistenztrainer ans Millerntor. St. Paulis langjähriger Co-Trainer Peter Nemeth und das weitere Trainerteam werden bleiben.
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1: Das Wetter für uns in Hamburg. So langsam zieht es stärker zu. Da sind viele Wolken unterwegs. Auch heute Nachmittag bleibt aber meist trocken. Das Ganze bei 22 Grad. Im Moment haben wir zum Beispiel bei Ihnen in Wandsbek im Laufe des Tages maximal 23 Grad. Und in der Nacht gibt es dann die ersten Schauer. Morgen einen deutlichen Ticken kühler, noch so um 17 Grad. Viele Wolken, Schauer, ab und zu Gewitter und sehr selten auch mal ein Hauch Sonne. Blitzer und Staus direkt aus unserem Verkehrszentrum Roter Baum. Die gute Nachricht, Sie kommen auf der A7 Flensburg Richtung Hamburg wieder durch im Tunnel Stellingen, nachdem heute Morgen dein Auto ja gebrannt hat. Jetzt im Moment stockt es allerdings noch. Es geht los so ab Schnelsen Nord bis zum Elbtunnel. Insgesamt auf der A7 so 10 Kilometer ungefähr, eine gute Viertelstunde obendrauf. Auf der A23 kommen Sie wieder gut durch, aber die Staus durch Schnelsen und Eidelstedt durch, die brauchen noch ein bisschen. Holsteiner Chaussee, dann Eidelstedter Marktplatz, Kieler Straße, da sind es noch ungefähr so 10 bis 15 Minuten, die obendrauf kommen, bis Sie da durch sind. Aber im Rest der Stadt sieht es gerade ziemlich entspannt aus. Da haben Sie ziemlich freie Fahrt.
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1: Ja, wir sind mittendrin in unserer Woche, in der das Studio hier quasi zum Vereinsheim wird, denn unsere NDR-Aktion Vereint im Norden läuft. Wir stellen Vereine aus Hamburg ins Rampenlicht und eben auch hier bei mir ins Studio, in diesem Jahr ganz besonders solche, bei denen alle Generationen gemeinsam unterwegs sind. Das passt sehr gut. Ich habe gerade im Studio Hauke. Moin.
8: Moin, hallo.
1: Schön, dass du da bist. Und Niklas. Hi, Niklas.
8: Moin.
1: So, und Hauke, du musst jetzt da durch. Wie alt seid ihr?
8: Ich bin 54.
1: So, und Niklas, du?
9: 26.
1: Und jetzt erzähl doch mal, was macht ihr zusammen? Aus welchem Verein kommt ihr, Niklas?
9: Wir sind vom Ruderverein Wandsbek und ja, dort rudern wir ja generationenübergreifend von jung bis alt, alles mit dabei und ja, haben da eine schöne Zeit oben an der Alster.
1: So, und davon wollen wir bitte gleich mehr hören, damit wir uns auch eine kleine schöne Zeit hier zumindest in Lockstedt machen können in der nächsten Stunde. Schön, dass ihr da seid. Wir sprechen gleich ganz viel über euren Verein und was ihn so besonders macht. Ich bin Eva Tanski, freue mich, dass Sie dabei sind. Und

0: im Norden. Unsere Woche, in der wir sämtliche Vereine bei uns in Hamburg in den Mittelpunkt stellen wollen. Und einige ganz besonders. Aber bevor es gleich zum Rudern auf die Alster geht, geht es einmal kurz auf die A7. Vorsicht bitte. A7 Hamburg Richtung Flensburg. Zwischen Schnellsen Nord und Quickborn ist ein Auto liegen geblieben. Und es sind Personen auf der Fahrbahn. So, aber jetzt ganz schnell rein ins Ruderboot und zu Hauke und Niklas, die beide bei mir sind vom Ruderverein Wandsbek. Schön, dass ihr da seid, ihr beiden.
1: Dankeschön. Gerne.
0: So, und wir müssen jetzt erstmal klären, wer ihr seid. Also Hauke, ihr heißt Ruderverein Wandsbek, aber ihr sitzt in Alsterdorf an der Alster-Kuckchaussee. Hat da irgendjemand im Register irgendwie falsch geklickt und dann ist das einfach so geblieben? Oder wie ist das passiert?
2: Nein, da hat niemand falsch geklickt, sondern hat sich jemand einfach einen tollen Platz gesucht, wo man rudern kann. Mhm. Wir kommen vom Schülerrudern, vom Matthias-Claudius-Gymnasium in Wandsbek. Und weil man in Wandsbek nicht ganz so toll rudern kann, musste man halt schauen, wo man sich sein Bootshaus baut. Und das haben wir dann wunderschön an der Wilhelm-Metzger-Straße Alster-Kuckchaussee am Oberlauf der Alster gebaut. Und da sind wir sehr glücklich.
0: Na, das ist ja gut, dann würde ich da auch bleiben.
2: Ja.
0: Niklas, ihr seid jetzt beide im Vorstand des Vereins, da musst du ja die Zahlen im Kopf haben. Wie groß seid ihr ungefähr? So um die 200 Aktive habe ich gelesen. Ist das so im Hamburger Verein? Seid ihr groß, klein, im Mittelfeld?
1: Ja, wir sind circa 200 Aktive, 270 Mitglieder ungefähr insgesamt. Damit sind wir in Hamburg ja so ein kleiner, mittlerer Verein, genau.
0: Okay, also die ganz Großen sitzen an der Außenalster direkt?
1: Die sind uns ein bisschen enteilt, die sind an der Außenalster, das sind die großen, alteingesessenen Vereine. Wir sind oben, wie gesagt, am Alsterlauf. Ober, erster Steg der Alster, sagen wir manchmal.
0: Das macht ja auch was mit der Stimmung vielleicht. So ein bisschen familiärer, wenn man, ne?
1: Absolut. Also wir sind wirklich klein familiär. Das macht die Sache sehr angenehm. Man kennt sich. Das hilft auch dann, wenn man mal im Verein ist. Und dann ja, kennt man eigentlich die Gesichter, die da so rumrennen.
0: Das Netzwerk quasi.
1: Genau,
0: wer seid ihr denn so? Wer rennt denn da so rum? Also von bis, ihr habt schon erzählt, alle Generationen sind dabei. Sind es irgendwie Profisportler, Hobbyleute? Wie setzt ihr euch so zusammen?
1: Ja, genau das. Also wir haben alles am Start ab circa 11 Jahren. Die kleinen Kinder, die sind auch schon bei uns mit, springen mit ins Boot rein. Mhm. Und dann geht's aber hoch. Wir haben Leistungssportler, wir haben jetzt auch einige Athleten aktuell, die in der U-Nationalmannschaft rudern. Und wir haben aber genauso reichlich Erwachsene, die dann im Breitensport aktiv sind, aus dem Unternehmenssport kommen und dann in ihren Unternehmensgruppen trainieren. Bis zu unseren praktisch Gründungsmitgliedern, zu den Rentnern. Da haben wir auch reichlich Aktive noch mit dabei.
0: Gründungsmitglied, sagst du gerade, Hauke, seit wann gibt's euch? Wisst ihr das?
2: Unser Verein ist genauso alt wie ich. Der ist auch schon 54.
0: 54, das habe ich mir gemerkt.
2: Und deswegen ist eben diese Gründergeneration, die das damals quasi als eine Elterngeneration von diesen Schülern, die gesagt haben, wir müssen eigentlich auch mal um die Schüler rum einen eigenen Verein bauen, die ist eben bis heute noch aktiv und es steigt bis heute noch ins Boot. Und das ist eben auch das Tolle an unserem Sport, dass du damit als Kind anfangen kannst. Und du kannst es bis ins hohe Alter mit gleicher Freude machen und findest halt auch immer Mitrudernde, die dich dann auch im Boot mitziehen und von denen dann auch die Jüngeren wiederum was lernen können. Das ist eine tolle Sache.
0: Also es klingt auch nach einer tollen Sache. Über diese tolle Sache reden wir gleich auf jeden Fall noch weiter. Vorher kommt ein toller Song und der kommt auch aus Hamburg und zwar von Johannes Oerding. An guten Tagen hier bei NDR 90,3.

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0: Niklas sind da bei NDR 90,3. Schön, dass ihr da seid vom Ruderverein Wandsbek. Wir sprechen nämlich in dieser Woche über und mit Vereinen bei uns in Hamburg und vor allen Dingen mit solchen, die es hinkriegen, dass sich bei ihnen die Generationen richtig schön vermischen. Und ich habe gerade schon gelernt, Hauke, ich musste mit meinem ersten Vorurteil aufräumen. Also dicke Arme brauche ich nicht fürs Rudern, sagt ihr. Wie kann denn das bitte sein?
1: Du brauchst vor allen Dingen dicke Beine. Nein, also du kannst, wenn du an dir runterschaust, wirst du feststellen, dass du dann Beinen 90% mehr Muskeln hast als in deinen kleinen Ärmchen wie so ein Saurier.
0: Frechheit.
1: Das ist bei mir ganz genauso. Und deswegen muss man vor allen Dingen dicke Beine haben und die gut trainieren. Und dann musst du die über deinen Rumpf, die musst du schön stabil halten und dann die Kraft vorne an deine Skulls oder deine Rieben bringen. Und dann machen die Arme natürlich auch ein bisschen was mit. Und wenn du die Leistungssportler siehst, dann siehst du schon, dass die auch ganz schön Bizeps haben. Aber es ist keine unbedingte Voraussetzung, um mit dem Sport anzufangen.
0: Und apropos Leistungssportler, Niklas, du betreust das bei euch ja so ein bisschen verstärkt. Ne? Hobbyruderer, klar, macht bei euch so den Großteil aus, nehme ich an. Aber ihr seid ja auch wirklich schwer erfolgreich. Ich habe mich durch euren Instagram-Auftritt geklickt und ich sehe da viele Medaillen blinken.
2: Ja, aktuell läuft es ganz gut bei uns, kann man schon so sagen. Die letzten Jahre waren im Jugendbereich vermutlich die erfolgreichsten seit unserer Vereinsgründung. Da waren wir jetzt gerade im vergangenen Jahr mit 3 Athletinnen bei der Junioren-WM, bei der U19-WM vertreten und haben auch einen Junioren-Weltmeister jetzt in unseren Reihen. Und auch unser Trainer war mit am Start und auch noch bei der U19 Coastal EM waren wir ebenfalls noch mit einem Coastal WM.
0: Coastal bedeutet also vor der Küste, das ist quasi im wilden Wasser.
2: Ja, genau, das ist eine neue Disziplin im Rudern. Das wird jetzt auch olympisch. Dann fährt man oder muss man erstmal ein bisschen sprinten. Das ist Coastal Beach Sprint heißt das. Läuft man einmal den Strand runter, steigt ins Boot ein, fährt einen kleinen Parcours dann auf dem Meer und dann muss man nochmal zurück zum Buzzer sprinten und wer am schnellsten war, der holt sich dann den Sieg, genau.
0: Klingt auch aufregend. Auf jeden Fall, viele Leistungssportler gerade bei euch. Woran liegt das? Ihr seid ja, habt ja selber gesagt, gehört nicht zu den größten Vereinen in der Stadt. Ihr seid so im guten Mittelfeld. Habt ihr irgendwie gerade einfach, ich weiß nicht, in ein goldenes Wespennest gestochen beim Nachwuchs?
2: Wir haben, glaube ich, gerade ein sehr gutes Trainerteam, sehr gute Athletinnen bei uns im Club. Das läuft richtig gut. Die Kooperation mit dem Matthias-Claudius-Gymnasium läuft, was das angeht, auch hervorragend. Da springen immer ziemlich viele motivierte und talentierte Kinder rum, die sich dann zu uns in den Verein verirren und dann können wir die ganz gut ausbilden zurzeit mit eben unserem Trainerteam.
0: Genau, mit dem Matthias-Claudius-Gymnasium in Wandsbek arbeitet ihr eng zusammen und genau diese Zusammenarbeit schauen wir uns auf jeden Fall in der nächsten halben Stunde nochmal genauer an. Vereint im Norden, unsere NDR-Aktion läuft die ganze Woche und wir freuen uns, dass viele uns besuchen kommen und vorstellen, was sie in ihrem Verein so machen und heute eben Hauke und Niklas vom Ruderverein Wandsbek und zum Glück bleibt ihr auch noch ein bisschen.

0: Musik aus Großbastel, wenn man so möchte. Sascha bei NDR 90,3. Gleich habe ich Nick Kershaw für Sie. I won't let the sun go down on me. Vorher schauen wir aufs Wetter für uns in Hamburg. Und das präsentiert sich gerade eher grau. Die Sonne ist zwar nicht allzu weit weg, aber eben doch meistens hinter der Wolkendecke versteckt bei 22 Grad. Aktuell messen wir zum Beispiel hier in Lockstedt im Laufe des Tages bis 23 Grad. Heute aber meist noch trocken. Am Abend geht es dann los mit den ersten Schauern. Und der Tag morgen, der bringt Schauer, Gewitter, dichte Wolken, wenig Sonne und deutlich kühlere Temperaturen, noch so um 17 Grad. Blitzer und Staus direkt aus unserem Verkehrszentrum Roter Baum. Auf der A1 Lübeck Richtung Hamburg zwischen Morfleet und der Norderelbbrücke stockt es auf 2 Kilometern. Dann auf der A7 von Flensburg in Richtung Hamburg. Ja, die gute Nachricht, dass der Tunnel Stellingen wieder frei ist seit einer guten halben Stunde. Aber es stockt im Moment noch auf 10 Kilometern ab dem Dreieck Nordwest. Sie brauchen eine gute Viertelstunde länger, bis sie am Elbtunnel angekommen sind. Dafür lösen sich die Staus in Eidelstedt jetzt auch so langsam auf. Es bleiben noch so 5 bis 10 Minuten länger auf der Kieler Straße statt einwärts. Aber das war's, also kein Vergleich mehr zu vor einer Stunde. Und ansonsten in der Stadt ruckelt es ein bisschen vor der Köbrambrücke, da wo sie es gewohnt sind. Und es geht auch so langsam schon los vor der U5-Baustelle, Fußbüttler Straße statt einwärts oder auf der Habichtstraße in beiden Richtungen vor der Baustelle dort. Genauso Sternbrücke in Altona. Also die üblichen Verdächtigen, kommen Sie gut dahin, wo Sie hinwollen. Und wenn Sie nicht so gut durchkommen wie geplant, geben Sie Bescheid unter 08000 90 93 3 oder Sie melden sich in der NDR Hamburg App. Wir sitzen heute hier alle in einem Boot. Ich musste es einmal. Pardon, es tut mir leid. Ja, da können die nur müde lächeln. Hauke und Niklas sind da vom Ruderverein Wandsbek. Denn wir sprechen in dieser Woche für unsere Aktion Vereint im Norden mit Vereinen bei uns in Hamburg. Und Niklas, du hast gesagt, du bist seit über 15 Jahren dabei.
1: Ja.
0: Im Rudern. Und das will was heißen, denn du bist erst 26.
1: Yep.
0: Warum hast du dich denn damals eigentlich fürs Rudern entschieden und dich irgendwie so klassisch Fußball, vielleicht noch Handball?
1: Oh Gott. Fußball habe ich selber mal gespielt. Das war leider nix. Balltalent war nicht so vorhanden. Dann bin ich eben auch, wie das bei uns ja üblich ist, aufs Matthias-Klaus-Gymnasium gegangen. Wurde dann auf die AG aufmerksam, die bei uns angeboten wurde. Ja, bin dann hingegangen und irgendwie nicht mehr gegangen und jetzt bin ich immer noch da.
0: Und irgendwie einfach in Anführungsstrichen stecken geblieben, aber es scheint ja zu deinem Glück gewesen zu sein.
1: Ich beschwere mich nicht.
0: So. Wir sprechen gleich nochmal über euren Verein und was man da eigentlich noch alles tun kann, wenn man dann gerade mal nicht im Ruderboot sitzt. Ich freue mich, dass ihr da seid und uns hier so Rede und Antwort steht. Und das tun wir gleich nochmal nach Nazareth, Love Hurts und Nick Kershaw. Ich bin Eva Tanski. Ich freue mich, dass Sie dabei sind an diesem Montag.

0: MDR 90,3, Montagmittag, und wir haben Besuch vom Ruderverein Wandsbek, denn wir sind mittendrin in unserer MDR-Aktionswoche vereint im Norden. Wir stellen die Vereine bei uns in der Stadt auf die Bühne und in den Mittelpunkt, und heute eben euch beide. Schön, dass ihr da seid. Und wir sprechen in dieser Woche ja auch besonders mit Vereinen, die das hinkriegen, dass verschiedene Generationen gemeinsam, sorry diese Metapher, aber im Boot sitzen. Und das ist bei euch ja wortwörtlich so. Hauke, ich nehme an, bei euch der Leistungsbereich, das ist eher so nach Altersgruppen sortiert,
1: ja,
0: oder?
1: Ja, genau, richtig. Der Leistungssport, genau. Der funktioniert nach unterschiedlichen Altersklassen.
0: Mhm. Kinder, aber bei den
1: und so weiter.
0: Amateuren?
1: Aber, nee, die Amateure, die funktionieren überhaupt nicht nach Altersklassen, sondern die kommen einfach zu unseren Terminen und setzen sich dann ganz bunt gemischt in die Boote. Also wir haben dann Boote, da sitzen Leute, die sind 22, und die ältesten Rudernden sind dann schon über 80. Das funktioniert auch prima, weil man sich ja gemeinsam voranbringt. Ja.
0: Aber das wäre so die Frage, funktioniert das denn dann wirklich auch gut, weil ihr natürlich auch immer viele Arme gemeinsam das Boot nach vorne bringen, oder ist es dann schon so, dass man, ich weiß nicht, merkt man dann schon einen Unterschied, wenn der 80-Jährige...
1: Nein, also du merkst, eigentlich ist es eher eine Frage, wie gut die Leute technisch sind. Wenn das jemand seit Ewigkeiten macht, sein Kindesbein an und diese Technik drin hat, der bringt immer einen guten Beitrag für dieses Boot. Wenn das Gleichgewicht stimmt und wenn die Technik stimmt, dann wirst du mit den Leuten genauso gut, also nicht ganz so schnell, aber weißt du, im Breitensport willst du, wenn du da am Donnerstagabend ja rausfährst auf die Alster, ja auch kein Rennen gewinnen. Sondern es kommt einfach eher darauf an, dass du als Mannschaft funktionierst und das Boot so schön vor sich hingleitet. Und das können 80-Jährige oder genauso gut wie 20-Jährige.
0: Das klingt immer schon wirklich sehr attraktiv, so nach Feierabend nochmal einmal im untergehenden Sonnenlicht über die Alster gleiten. Ich habe schon gebeichtet, ich war mal einmal beim Betriebssport, habe mir das angeschaut, es ist daran gescheitert, dass die am Mittwoch um 6.30 Uhr trainieren. Da bin ich raus. Ich sag's euch, wie das ist. Und Niklas, wie ist das? Ihr habt auch Dinge außerhalb der Boote, die bei euch im Verein passieren, wo man zusammenkommt. Was macht ihr so?
2: Ja, also ganz verschiedene Sachen, vor allem im Kinderbereich natürlich. Wir machen ein Zeltlager, wo wir mit den Kids dann einmal pro Jahr zelten gehen für eine Woche und da ganz viel Ausbildung mit denen machen. Natürlich auch alles, was zu einem normalen Zeltlager dazugehört. Stockbrot, Marshmallows, alles, was das Herz begehrt, sag ich mal. Und ansonsten treffen wir uns auch im Verein und machen, weiß ich nicht, wir haben jetzt Bosel-Ausflüge gemacht dann und ähnliche Geschichten. Gehen auch dann Nikolaus rudern, das ist dann wieder im Boot. Aber dann, wir hatten gerade über Generation gesprochen, da gehen dann auch die Kids mit den Erwachsenen mit ins Boot und dann setzen sich alle Nikolausmütze auf und dann wird gemeinsam gerudert, dann lernen auch nochmal die Alten was von den Jungen und andersrum. Das ist auch ganz nett.
0: Und wo du es gerade gesagt hast, Lagerfeuer, Stockbrot, ich habe gehört, es gibt auch schon RVW, Kinderruderverein Wandsbek, scheint Erfolgsgeschichten hervorgebracht zu haben.
2: Durchaus. Die sind auch schon teilweise so alt wie ich. Man hat sich im Verein kennengelernt und irgendwann sind dann da Kinder bei rumgekommen, die auch dann das Rudern bei uns gelernt haben.
0: Also ein sehr reges Vereinsleben, fassen wir es mal so zusammen bei euch. Und wie man da mitmachen kann, wenn einen das interessiert, das klären wir auf jeden Fall gleich noch hier bei NDR 90,3. Aber das sind erstmal Aha, Food of the Mountain.

0: Wir nehmen das nicht persönlich. Radio Gaga Queen bei NDR 90,3. Noch habe ich Besuch im Studio und freue mich, dass Niklas und Hauke da sind vom Ruderverein Wandsbek. Wir haben jetzt schon so ein bisschen darüber geschnackt, wer ihr so seid, was ihr so macht, wo ihr sitzt als der Krugschussi. Und wenn ich jetzt mich vielleicht nicht allzu weit von euch entfernt, als der Krugschussi am Alsterlauf seid ihr, ne? Wenn ich da vielleicht wohne in der Nähe und euch zugehört habe und denke, auch sympathische Jungs, ich würde da gerne mal mitmachen. Woher weiß ich denn, Niklas, ob mir das liegt? Also kann Rudern jeder können? Reicht es, wenn ich irgendwie im Fitnessstudio nicht von diesem Rudergerät falle? Oder kann ich das irgendwie mal antesten, ob das was für mich ist?
1: Ja, testen auf jeden Fall. Ich glaube, wenn man es nicht ausprobiert hat, weiß man es am Ende nie. Probieren geht über Studieren, ne, wo wir schon bei Sprechen vorhin waren. Nein, das kann für jeden etwas sein. Jeder kann das gerne ausprobieren. Wir bieten regelmäßig Ausbildungskurse an für Jung, für Alt. Und da kann man dann vorbeischauen, sich das auch mehrfach anschauen und dann für die meisten finden sich da dann irgendwie ein Weg, dass man feststellt früher oder später, ob das denn jetzt was für einen ist oder nicht.
0: Okay, und wenn ich jetzt sage, ich möchte bei euch mitmachen, Hauke, wie starte ich konkret? Schreibe ich euch eine Mail? Soll ich einfach vorbeikommen?
2: Also am besten schreibst du uns eine Mail oder rufst an, aber Mail schreiben ist immer noch das Beste. Und dann ist es halt, gibt es tatsächlich Unterschiede. Wenn du das noch gar nicht gelernt hast, dann musst du halt schon schauen, dass du erstmal die Ausbildung durchläufst. Das fängt meistens im März an und geht dann in den Sommer rein. Und wenn du aber schon rudern kannst, dann schreibst du einfach eine E-Mail und sagst, ich würde gerne mal zum Rudern vorbeikommen und dann setzt du dich mit ins Boot und schaust, ob es dir gefällt.
0: Und gibt es irgendwie so ein Alter, wo man sagt, das macht schon Sinn, da anzufangen? Oder ist es im Grunde egal, wenn ich mich jetzt mit irgendwie 40, 50, 60 entscheide, ich will es doch mal ausprobieren, geht das auch noch?
2: Auch das geht noch, ja. Also ich habe das zum Beispiel auch erst mit Mitte 40 angefangen.
0: Ah, guck mal, das gibt Hoffnung.
2: Ja, deswegen, das funktioniert schon, ja. Du musst einfach nur dranbleiben, du musst es dann regelmäßig machen, aber dann kann man das auch noch lernen. Du musst nicht irgendwie von Kindesbeinen anders schon gemacht haben. Obwohl das natürlich wie bei jedem Sport hilft, wenn du irgendwas als Kind gelernt hast.
0: Und apropos regelmäßig machen, Niklas, ihr habt schon gesagt, so alle 3 Wochen mal reingucken, das ist jetzt nicht ganz so.
1: Ja, das ist natürlich schwierig, ne? Das ist jetzt nicht wie Fahrradfahren, das ist eine komplexe Bewegung und grundsätzlich sollte man da schon vielleicht ab und zu mal regelmäßiger, vielleicht 1-2 Mal pro Woche vorbeigucken.
0: Okay, also den inneren Schweinehund ein bisschen öfter überwinden. Wobei das ja im Vereinssport, es gibt ja auch viele Gründe, warum man einfach nette Leute treffen. Und noch zum Schluss, Hauke, wenn ich mitmachen möchte, Rudern, ich sag mal so, hat ja so ein bisschen auch den Ruf als Gutverdienersport. Was muss ich denn investieren bei euch?
2: Nein, es ist gar nicht so ein Gutverdienersport. Also du musst bei uns, wenn du als erwachsener Mitglied wirst, 36 Euro im Monat zahlen und einmal einen Eintritts quasi Beitrag von 200 Euro. Das ist der Beitrag dafür, dass unser Bootspark, der tatsächlich ein bisschen kostspielig ist, auch irgendwie fit gehalten werden kann. Aber das sind alles Beiträge, die man sich auch, wenn man nicht zu den oberen 10.000 gehört, gut leisten kann.
0: So, und wenn Sie sich nochmal ein Bild machen wollen vom Ruderverein Wandsbek, können Sie das gerne tun. Heute Abend 19.30 Uhr im Hamburg-Journal sehen wir euch auch nochmal. Und jetzt haben wir euch gehört. Schön, dass ihr da wart. Danke an Niklas und an Hauke.
1: Vielen Dank.
2: Sehr gerne.

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1: Und wir freuen uns gleich auf Survivor. Mit Burning Heart starten wir in die nächste Stunde. Jetzt erstmal alles, was wichtig ist. Vorne und mit Rosa Erdmann.
2: Guten Tag. Es ist 15 Uhr.
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2: Kampfjets fliegen für Manöver über Hamburg. Iran erklärt Angriffe auf Israel für beendet. Erste Fische in der Elbe sterben wegen Sauerstoffmangel. Das Wetter, viele Wolken, wenig Sonne und 23 Grad. Am Hamburger Flughafen hat heute die Militärübung der Luftwaffe begonnen. 6 Tornado-Kampfflugzeuge sind am Vormittag in Fuhlsbüttel gelandet. Eines davon haben wir hier gerade in Lockstedt gehört. Vor allem Anwohnerinnen und Anwohner rund um den Flughafen müssen sich bis Freitag auf ein paar ungewöhnlich laute Startgeräusche einstellen. Annalena Ehle.
4: Die Luftwaffe will in den kommenden Tagen in Hamburg üben, wie im Ernstfall auch zivile Flughäfen militärisch genutzt werden können.
5: Wir werden künftig häufiger solche Übungen sehen. Es ist einfach, die Weltlage gebietet es, dass wir vorbereitet sind.
4: Sagt Hamburgs Wirtschaftssenatorin Melanie Leonhardt. Bis Freitag werden voraussichtlich 2-mal am Tag bis zu 4 Tornado-Kampfflugzeuge in Fuhlsbüttel starten und landen. Es geht aber nicht nur darum, die Starts und Landungen an einem ganz normalen Flughafen zu trainieren.
6: Also wir üben hier in dieser Woche die Zusammenarbeit mit den zivilen Partnern. Wie ist die Betankung durchzuführen innerhalb der schnellen Runden, die wir fliegen? Die Zusammenarbeit mit der Feuerwehr und alles, was logistisch damit dazugehört.
4: Sagt Oberst Jens Schumacher, Kommodore des taktischen Luftwaffengeschwaders 51 in Jagel in Schleswig-Holstein. Insgesamt nehmen etwa 100 Soldatinnen und Soldaten an der Übung mit dem Namen Dispersed Operations 2026 teil.
2: Und das ist auch Thema in der NDR Hamburg App. Irans Streitkräfte erklären ihre Angriffe auf Israel für beendet. Das hat das iranische Staatsfernsehen gemeldet. Die Lage beobachtet Filiz Kükrikol aus dem Studio Istanbul.
7: Das Regime in Teheran besteht weiter darauf, dass die Anfang April vereinbarte Waffenruhe auch für den Libanon gilt. Israel hatte dort mutmaßliche Stellungen der Hisbollah, dem wichtigsten nichtstaatlichen Verbündeten des Iran, angegriffen. Für die Eskalation machten die iranischen Revolutionsgarden die USA verantwortlich, nachdem Israel laut der halbstaatlichen Nachrichtenagentur Fars am Morgen auch eine petrochemische Anlage angegriffen hatte, teilten die iranischen Revolutionsgarden mit, die Folgen für die Weltwirtschaft würden die Vereinigten Staaten tragen müssen. Sie seien der Anstifter dieses Konflikts. Am Nachmittag sollen US-Präsident Trump und Israels Ministerpräsident Netanyahu erneut über einen möglichen Waffenstillstand gesprochen haben.
2: Die weltweiten Konflikte hat das Stockholmer Friedensforschungsinstitut SIPRI im Blick. Im neuen Jahresbericht zeigen sich die Forscherinnen und Forscher besorgt. Sie warnen vor einem neuen atomaren Wettrüsten wie zu Zeiten des Kalten Krieges. Die Zahl der Atomwaffen ist zwar etwas gesunken, allerdings vor allem deshalb, weil die USA und Russland alte Waffen abbauen, um neue, modernere anzuschaffen. Russland und die USA besitzen zusammen mehr als 80% aller Nuklearsprengköpfe. Es ist noch nicht mal richtig Sommer und trotzdem ringen die Fische in der Elbe bereits nach Luft, sprich, sie haben zu wenig Sauerstoff. Der BUND, NABU und WWF, das Bündnis Lebendige Tide-Elbe, schlagen Alarm. Anja Gregoleit.
8: Die Elbe wird wieder zur Todeszone. So deutlich reagieren die Umweltverbände auf die jüngsten Messwerte der Sauerstoffkonzentration. 6 Milligramm pro Liter wären gut für die Fische. Alles unter 4 Milligramm gefährde insbesondere die Jungfische. Ab 2 Milligramm gibt es so gut wie keine Überlebenschancen. Seit Tagen ist der Wert an der Messstation Seemannshöft bei Finkenwerder stetig abgerutscht und liegt aktuell bei 1,4 Milligramm pro Liter und damit im akut tödlichen Bereich. Beim NABU befürchtet man bei solchen Werten wieder tausende tote Fische in der Tide-Elbe. Der Anglerverband Hamburg meldet bereits die ersten Todfunde, 2 Störe, einige Brassen und zahlreiche vom Aussterben bedrohte Blankaale. Zusammen mit BUND und WWF fordert der NABU unter anderem, dass Flachwasserzonen geschaffen und die letzten Baggerarbeiten zur Elbvertiefung zurückgenommen werden.
2: Nach dem tödlichen Unfall in Bahrenfeld ist der mutmaßliche Unfallfahrer weiter auf der Flucht. Der hochmotorisierte Mercedes war in der Nacht zu Sonntag mit hoher Geschwindigkeit über die Bahrenfelder Chaussee gerast und gegen einen Ampelmast gekracht. Eine 23-jährige Beifahrerin starb noch im Unfallwagen. 2 weitere Insassen sind schwer verletzt worden. Der Fahrer flüchtete zu Fuß. Die Polizei hofft jetzt auf Hinweise von Zeuginnen und Zeugen.
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1: Das Wetter für uns in Hamburg ist heute Nachmittag überwiegend bewölkt. So viel steht fest, nur so ein bisschen Sonne hier und da mal zu sehen. Das Ganze bei 23 Grad maximal. Bleibt aber trocken. Ja, Schauer sind erst so in den späten Abendstunden angekündigt. Heute Nacht dann regnerisch bei Tiefstwerten so um die 13 Grad. Und morgen dann neben dichten Wolken und einzelnen Schauern auch immer mal die Sonne zu sehen. Bei maximal 18 Grad. 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Blitzer und Staus jetzt aus dem Verkehrszentrum Roter Baum. Einmal aufgepasst auf der A1. Lübeck Richtung Hamburg zwischen Billstedt und Morfleet. Da liegen Gegenstände auf der Straße. Dann nochmal die A1 Lübeck Richtung Hamburg zwischen Billstedt und Norderelbbrücke. Da haben wir 3 Kilometer Stop-and-Go zurzeit. Die A7, die ist wirklich richtig voll. Flensburg Richtung Hamburg zwischen Schnelsen und dem Elbtunnel. 6 Kilometer Stop-and-Go. Und auch Richtung Norden ist die A7 voll. Ab Hausbruch bis Elbtunnel 3 Kilometer stockender Verkehr. Das wirkt sich dann auch auf das Stadtgebiet rund um die A7 aus. Da auch in Stelling. Eidelstedt recht voll momentan um die A7 rum. Dann ist die Köbrandbrücke in beiden Richtungen für Fahrzeuge über 44 Tonnen wegen Brückenarbeiten gesperrt. Wissen Sie da auch Bescheid. Wir wünschen da, wo es geht, eine gute und vor allem auch sichere Fahrt.
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1: Ja, wir feiern gleich Geburtstag und zwar den 75. von Bonnie Tyler. Der geht's gesundheitlich momentan ja gar nicht so gut. Ist aktuell in einem Krankenhaus in Portugal, wo sie sich aktuell aufhält. Wir fragen gleich mal nach bei unserer Korrespondentin in London, wie es denn der Bonnie Tyler so geht. Machen wir in den nächsten 7,5 Minuten hier bei NDR 90,3 nach Mamas and the Papas, Dream a Little Dream of Me und jetzt Survivor. Ich bin Nikolai Zech. Haben Sie einen schönen Montagnachmittag. Moin Hamburg.

0: NDR 90,3 ist hier mit den größten Hits aller Zeiten. Natürlich auch von Bonnie Tyler. Ja, die kennen wir ja hiervon unter anderem. Heute wird Gaynor Hopkins, Bonnie Tyler, so heißt sie bürgerlich, 75 Jahre alt. Wir von NDR 90,3 sagen natürlich Happy Birthday, liebe Bonnie. Ganz lieben Gruß.
1: Hallo Bonnie, hier sind Astrid und Joachim, Hamburg-Hummelsviertel. Wir wünschen dir alles Gute zu deinem Geburtstag.
2: Auch von mir alles Gute zum Geburtstag. Herzlichen Glückwunsch.
0: Ja, sagen Astrid und Joachim, vielen Dank dafür. Feiern kann Bonnie dieses Jahr nicht so gut. Nach einer Notoperation ist sie weiter in ihrer Wahlheimat in Portugal im Krankenhaus. Eigentlich wollte sie ja auf Europa-Tournee sein. Gabi Biesinger in London. Wie geht es denn Bonnie Tyler aktuell?
3: Ja, es heißt, Bonnie Tyler sei weiterhin ernsthaft krank, aber stabil. Und die Ärzte zeigen sich zum Glück optimistisch, dass sie wieder ganz gesund wird. Nach der schweren Operation am Darm, da befinde sie sich jetzt in der Erholungsphase. Und ja, eigentlich sollte Bonnie Tyler jetzt in Europa auf verschiedenen Konzertbühnen stehen. Insgesamt 17 Konzerte sind in Deutschland geplant. Der erste Auftritt Ende Mai, der musste ausfallen. Ab 10. Juli sollen dann weitere Konzerte in Deutschland stattfinden und die sind bisher noch nicht gecancelt. Einzelne Veranstalter haben aber schon die Reißleine gezogen. So wurde das Emspark Open Air in Greven am 11. Juli wegen der großen Unsicherheit schon jetzt abgesagt.
0: Wissen wir Bescheid. Danke an Gabi Biesinger. Mensch, Bonnie Tyler, alles Gute und gute Besserung. Und nochmal alles Gute auch zum 75. Feiern wir jetzt mit dem Song von ihr natürlich. Bonnie Tyler, Holding Out for a Hero.

0: war ja schon irgendwie imposant auf der einen Seite, auf der anderen Seite aber auch irgendwie beängstigend. Hier vor einer halben Stunde über dem NDR 90,3 Studio sind 3 bis 4 Tornado-Düsenjets übers NDR-Gelände geflogen in Lockstedt. Ultralaut, wirklich. Eine Übung der Bundeswehr. Und da fragt man sich, meine Güte, in welchen Zeiten leben wir mittlerweile wieder, ne? Und die schlechteren Nachrichten, die nun dominieren ja aktuell auch irgendwie das Geschehen auf der Welt. Da wollen wir so ein bisschen gegensteuern, ja? Mal was Positives auch vermitteln. 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
2: Da haben wir ein tolles Wohnprojekt im Land entdeckt. Wohnen für Hilfe heißt das und geht ganz einfach. Junge Leute ziehen bei alten Leuten ein, ohne Miete zu bezahlen. Und dafür packen sie mit an. Das sind dann meistens Studenten. Das muss aber nicht so sein. Angepeilt wird in der Regel, für jeden Quadratmeter wird eine Stunde pro Woche geholfen. Also wenn ein Zimmer 10 Quadratmeter hat, dann also 10 Stunden. Nur die Nebenkosten wie Heizung und Strom können dann noch obendrauf kommen. Und tolle Freundschaften gibt's gratis dazu.
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Ende 90,3 ist hier um 15:30 das Wetter für uns in Hamburg. Gucken wir uns mal schnell an, da messen wir aktuell 23 Grad. Das ist auch mehr oder weniger Tagestop-Temperatur. Heute überwiegend bewölkt, nur ab und zu mal die Sonne zu sehen. Wir kommen aber trocken durch den Tag. Schauer sind erst für die späten Abendstunden angekündigt. Und dann geht es auch erstmal regnerisch durch die Nacht bei 13 Grad Tiefstemperatur. Und morgen dann ähnliches Bild eigentlich wie heute. Eventuell ein bisschen mehr die Sonne zu sehen. Ansonsten dichte Wolken. Vereinzelt dann aber auch Schauer mit dabei, vor allem in den Abendstunden bei maximal 18 Grad. 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Blitzer und Staus aus dem Verkehrszentrum Roter Baum. Die A1 Lübeck Richtung Hamburg. Zwischen Billstedt und Norderelbbrücke 3 Kilometer Stop and Go. Dann die A7 Flensburg Richtung Hamburg. Zwischen Schnelsen und dem Elbtunnel 6 Kilometer Stop and Go. Dann nochmal die A7 und zwar Richtung Norden. Ab Hausbruch bis Elbtunnel 3 Kilometer stockender Verkehr. Kreis Harburg haben wir noch eine Info. Die Maltfeldstraße ist zwischen Hittfelder Straße und Postweg nach einem Unfall zurzeit gesperrt. Und ja, gilt für die meisten Autofahrenden wahrscheinlich nicht, aber wenn sie ein Fahrzeug über 44 Tonnen bewegen, dann dürfen sie aktuell nicht über die Kühlbrandbrücke, die ist nämlich für Fahrzeuge über 44 Tonnen wegen Brückenarbeiten gesperrt. Wir wünschen da, wo es geht, eine gute und vor allem auch sichere Fahrt. Kommen Sie gut rein in diesen Montagnachmittag mit uns mit NDR 90,3 und den größten Hits aller Zeiten. Electric Light Orchestra haben wir gleich. Confusion und jetzt Crowded House, Don't Dream It's Over. Ich bin Nicolette Zecherloh.

0: der 90,3 ist hier um 15.38 Uhr und ich bin ja mal froh, wenn ich nicht alleine im Studio bin. Jörg Naroska, unser St. Pauli-Reporter, ist bei mir hier im NR90,3-Studio. Hat auch einen guten Grund, denn nach dem Abstieg aus der Bundesliga stellt sich der FC St. Pauli aktuell neu auf. Heute ist der neue Trainer Marcel Rapp am Millerntor präsentiert worden und Jörg war eben dabei. Jörg, was hattest du denn für einen ersten Eindruck von dem neuen Trainer?
1: Einen ziemlich positiven, vor allem bei der Energie, die Marcel Rapp versprüht hat. Der hat augenscheinlich richtig viel Lust auf seine neue Aufgabe.
0: Den hört man nicht, das ist aber mein Fehler, weil ich hier aktuell was mit der Technik falsch gemacht habe. Es tut mir leid, jetzt hören wir uns den Rapp nochmal an.
2: Ich liebe Fußballspiele zu gucken, aber zum anderen auch liebe ich Fußball einfach so aus Fansicht, so Atmosphäre. Was gibt mir ein Verein? Und wenn man mal hier auf St. Pauli war, dann weiß man, dass es hier was Besonderes ist.
1: Ja, und das Millerntor kennt Rapp ja schon von seinen Besuchen als Gegner mit Holstein Kiel. Mit den Störchen ist der Trainer vor 2 Jahren auch in die erste Bundesliga aufgestiegen und jetzt will er bei St. Pauli für neuen Schwung sorgen.
2: So ganz simpel laufen, kämpfen, so Leidenschaft reinbringen, das muss man in der zweiten Liga bringen, dass wir so einfach wie möglich nach vorne kommen und dass die Spieler so einfach wie möglich haben, Tore zu schießen.
1: Rapps Vorgänger Alexander Blessin, der wirkte in den letzten Wochen der Saison komplett ausgebrannt. Nun soll es am Millerntor also mit neuer Energie und neuem Trainer einen Neustart geben.
0: Ja, ein Trainer hat St. Pauli jetzt also schon mal für die kommende Saison. Wie sieht es denn mit der Mannschaft eigentlich aus?
1: Da ist weiter noch vieles offen. Leistungsträger wie Fujita, Smith oder Pörker könnten den Verein noch verlassen. Innenverteidiger Hauke Wahl soll sich bereits mit Wolfsburg einig sein. Laut Sportchef Andreas Bornemann gibt's aber noch keine Entscheidung. Der neue Trainer will jetzt erstmal Gespräche mit allen Spielern führen und er will versuchen, eine verschworene Gemeinschaft aufzubauen. Mit der will Rapp dann in den nächsten Jahren mit St. Pauli erfolgreich sein. Der Badener fühlt sich nach 4 Jahren in Kiel nämlich sehr wohl in Norddeutschland.
2: Ja, also die Norddeutschen nehme ich schon so wahr, ein bisschen wie die Badener. Es ist jetzt nicht so, dass ich da hinkomme und ich bin direkt der beste Freund von allen. Aber ich glaube, wenn man die Norddeutschen überzeugt mit weniger Reden und mehr Machen und mit ehrlicher Arbeit, dann wird man, glaube ich, schon ins Herz geschlossen. Und so habe ich das jetzt in Kiel auch erlebt.
1: Ja, und jetzt soll das in Hamburg sich so fortsetzen. Die Familie von Rapp, die bleibt übrigens in Kiel. Er selbst nimmt sich eine Wohnung in Hamburg, wird also vor Ort sein. Auch das war laut Sportchef Bornemann ein Grund für die Verpflichtung von Rapp. Blessin war regelmäßig zu seiner Familie nach Stuttgart gependelt. Auf Dauer hatte auch das einfach zu viel Kraft gekostet.
0: Ja, das kann ich mir schon vorstellen, auf jeden Fall. Danke, Jörg Naroska, mit dem ersten Eindruck vom neuen St. Pauli-Trainer, der heute vorgestellt wurde. Und noch mehr Sport aus Hamburg für Hamburg täglich bei uns im Sportplatz Hamburg um 16:30 Uhr hier bei NDR 90,3.

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0: 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Chris Rea jetzt, Looking for the Summer.

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1: Und wir freuen uns gleich auf noch mehr Musik. Alpha Will haben wir, Forever Young. Jetzt aber erstmal alles, was wichtig ist. Von und mit Rosa Erdmann.
2: Guten Tag. Es ist 16 Uhr.
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2: Kampfjets fliegen seit heute für Manöver über Hamburg. Teheran will seine Raketenattacken auf Israel beenden. Gewerkschaft fordert ab Klasse 1 Ethikunterricht in Hamburg. Das Wetter, viele Wolken, etwas Sonne und 23 Grad. Am Hamburger Flughafen hat heute die Militärübung der Luftwaffe begonnen. 6 Tornado-Kampfflugzeuge sind am Vormittag in Fuhlsbüttel gelandet. Vor allem Anwohnerinnen und Anwohner müssen sich bis Freitag auf ein paar ungewöhnlich laute Startgeräusche einstellen. Annalena Ehle.
4: Die Luftwaffe will in den kommenden Tagen in Hamburg üben, wie im Ernstfall auch zivile Flughäfen militärisch genutzt werden können.
5: Wir werden künftig häufiger solche Übungen sehen. Es ist einfach die Weltlage gebietet ist, dass wir vorbereitet sind.
4: Sagt Hamburgs Wirtschaftssenatorin Melanie Leonhardt. Bis Freitag werden voraussichtlich 2-mal am Tag bis zu 4 Tornado-Kampfflugzeuge in Fuhlsbüttel starten und landen. Es geht aber nicht nur darum, die Starts und Landungen an einem ganz normalen Flughafen zu trainieren.
6: Also wir üben hier in dieser Woche die Zusammenarbeit mit den zivilen Partnern, wie ist die Betankung durchzuführen innerhalb der schnellen Runden, die wir fliegen, die Zusammenarbeit mit der Feuerwehr und alles, was logistisch damit dazugehört.
4: Sagt Oberst Jens Schumacher, Kommodore des taktischen Luftwaffengeschwaders 51 in Jagel in Schleswig-Holstein. Insgesamt nehmen etwa 100 Soldatinnen und Soldaten an der Übung mit dem Namen Dispersed Operations 2026 teil.
2: Und ein Video dazu gibt's in der NDR Hamburg App. Irans Streitkräfte erklären ihre Angriffe auf Israel für beendet. Das hat das iranische Staatsfernsehen gemeldet. Die Lage beobachtet Filiz Kükrekol aus dem Studio Istanbul.
7: Das Regime in Teheran besteht weiter darauf, dass die Anfang April vereinbarte Waffenruhe auch für den Libanon gilt. Israel hatte dort mutmaßliche Stellungen der Hisbollah, dem wichtigsten nichtstaatlichen Verbündeten des Iran, angegriffen. Für die Eskalation machten die iranischen Revolutionsgarden die USA verantwortlich, nachdem Israel laut der halbstaatlichen Nachrichtenagentur Fars am Morgen auch eine petrochemische Anlage angegriffen hatte, teilten die iranischen Revolutionsgarden mit, die Folgen für die Weltwirtschaft würden die Vereinigten Staaten tragen müssen. Sie seien der Anstifter dieses Konflikts. Am Nachmittag sollen US-Präsident Trump und Israels Ministerpräsident Netanyahu erneut über einen möglichen Waffenstillstand gesprochen haben.
2: In der Elbe sinken die Sauerstoffwerte seit Tagen. Der Wert an der Messstation Seemannshöft bei Finkenwerder liegt jetzt bei 1,4 Milligramm pro Liter. Das ist für Fische tödlich. Der Anglerverband Hamburg hat schon einige tote Störe und Brassen und etliche tote Blankaale gemeldet. Ethik soll ab der ersten Klasse in Hamburgs Schulen eine Alternative zum Fach Religion werden. Das fordert die Lehrkräftegewerkschaft GEW und geht heute mit diesem Vorschlag direkt zum Rathaus. Jenny Witt.
8: Auch Grundschülerinnen und Schüler sollten wählen können, ob sie Religionsunterricht bekommen, meint die GEW. Ab der 7. Klasse geht das, aber für die Kleineren ist Religion bislang ein Pflichtfach. Für sie wäre das Fach Ethik oder Philosophie eine gute Alternative, argumentiert die Gewerkschaft. Denn mehr als die Hälfte der Menschen in Hamburg gehöre inzwischen keiner Religionsgemeinschaft an. Außerdem hinke Hamburg anderen Bundesländern hinterher, die es schon in der Grundschule unterrichten. Das ist zum Beispiel in Bayern der Fall. Fast 5000 Menschen haben diese Forderung auf einer Petition unterstützt. Die GEW hatte auf 10.000 gehofft. Fast 5.000 Menschen haben diese Forderung auf einer Petition unterstützt. Die GEW hatte auf 10.000 gehofft. Heute hat sie die Liste dem zuständigen Senatsausschuss übergeben. Bislang hat die Schulbehörde eine Änderung jedoch abgelehnt. Sie betont, dass der Religionsunterricht für alle sei und dass dort auch Ethikthemen vorkämen.
2: Am Wochenende sind wieder zwei wichtige Hamburger Verkehrsadern gesperrt, der Elbtunnel und die Kühlbrandbrücke. Die A7 zwischen Stelling und Heimfeld wird ab Freitagabend 22 Uhr voll gesperrt. Die Tunnelleitzentrale wird neu gebaut. Und auf der Kühlbrandbrücke finden wieder Wartungsarbeiten statt. Der FC St. Pauli hat Marcel Rapp heute offiziell am Millerntor vorgestellt. Als Ziel für die Saison will der Verein es mit seinem neuen Trainer ins obere Drittel von Liga 2 schaffen. Rapp soll das Team torgefährlicher machen. Sportchef Andreas Bornemann sieht in dem 47-jährigen ehemaligen Trainer von Holstein Kiel den absolut passenden Mann für den Posten.
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1: Ja, und die Sonne wäre eigentlich auch absolut top für die Temperaturen auf dem Posten, aber die Sonne, die ist nicht da. Dicke Wolken sind davor. Trotzdem recht warm draußen, 23 Grad in der Spitze. Das ist auch unsere Tagestop-Temperatur. Wir kommen trocken durch die zweite Hälfte des Tages. Erst in der späten Nacht, oder nicht in der späten Nacht, aber am späten Abend sind Schauer mit dabei. Heute Nacht dann regnerisch bei 13 Grad Tiefstemperatur und morgen machen wir eben nicht weiter wie heute. Eventuell ein bisschen mehr Sonne und auch vermehrt Schauer mit dabei bei maximal 18 Grad dann morgen am Dienstag. 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Blitzer und Staus jetzt aus dem Verkehrszentrum Roter Baum. Bisschen weiter außerhalb. Einmal aufgepasst auf der A7 Hamburg Richtung Flensburg. Zwischen Kaltenkirchen und Bad Bram steht, da liegen Gegenstände auf der Straße. Die A1, da stockt es zurzeit zwischen Billstedt und Norderelbbrücke. Also von Lübeck aus kommt Richtung Hamburg 3 Kilometer Stop and Go. Nochmal die A1 Hamburg Richtung Lübeck in der Gegenrichtung zwischen Stillhorn und Dreieck Norderelbe. 2 Kilometer stockender Verkehr. Die A7 ist voll rund um den Elbtunnel Richtung Süden ab Schnelsen 6 Kilometer Stop and Go und Richtung Norden ab Hausbruch vor dem Elbtunnel 3 Kilometer stockender Verkehr. Wenn Sie noch was gesehen haben, Staublitzer, Ampelausfall liegen, bleibt aber gerne Bescheid geben über die 08000 93 93. Ja, Rosa hat es eben auch in den Nachrichten gehabt als Thema, die Tornado-Übung am Hamburger Flughafen. Unsere Reporterin war mit dabei heute. Ob sie überhaupt noch was hören kann auf dem Ohr, war ja wahnsinnig laut. Nicht nur in der Luft, sondern auch unten am Boden. Das erzählt sie uns dann gleich in den nächsten 7 Minuten. Ich bin Nikolai Zech, hallo.

0: Was für ein Sound hier. So klingen die, ne? Die Tornado-Kampfflugzeuge. Heute am Hamburger Flughafen haben Sie die auch gehört. 6 Maschinen üben da Starts und Landungen bis Freitag noch. Dann ist die Militärübung wieder zu Ende. Meine Kollegin Annalena Ehle ist hier im Studio bei mir. Anna, du warst heute den ganzen Tag am Airport auch, mehr oder weniger. Kannst du mich überhaupt noch hören?
1: Tatsächlich ja, zum Glück. Der Flughafen war vorbereitet, hat für die Pressevertreterinnen und Vertreter erstmal Ohrenstöpsel dabei gehabt. Praktisch. Die hatte ich natürlich auch drin. Aber tatsächlich war es gar nicht so laut. Also ich war ja dabei, als die 6 Tornado-Kampfflugzeuge gelandet sind, alle so nacheinander. Es sah auch schon spektakulär aus. Ne? Zuerst kamen 3, die sind dann noch eine Runde geflogen, haben sich gedreht und so. Dann nochmal 2, noch 1 und dann sind die gelandet. Und ja, das fand ich eher so von der Lautstärke tatsächlich wie bei

0: normalen Landung auch, würde ich sagen. Mhm. Aber mir wurde gesagt, das Laute sind tatsächlich die Starts. Und es wird künftig so sein, also in dieser Woche noch bis Freitag, dass vermutlich 4 Kampfflugzeuge jeweils starten und landen, 2-mal am Tag, 1-mal vormittags und 1-mal nachmittags. Mhm. Und ja, heute Nachmittag sind sie hier ja auch dann gestartet und über Lokstedt geflogen. Gegen 15 Uhr, haben Sie vielleicht auch gehört?
1: Ja, ich auch.
0: Das war schon laut. Ja. Fand ich, oder?
1: Total, ja. Vor allem, wir haben so einen Innenhof hier auch bei uns. Da hat's richtig schön gehallt. Aber Annalena, erzähl uns nochmal, warum wird das überhaupt gemacht?
0: Ja, die Luftwaffe trainiert, wie sie zivile, also ganz normale Flughäfen eben in einem Krisenfall, im Ernstfall kurzfristig nutzen kann. Die sicherheitspolitische Lage in Europa hat sich verändert. Das ist hier jetzt in Hamburg auch schon die 4. Übung dieser Art. Die Luftwaffe hat auch schon an den Flughäfen in Bremen, Lübeck und Münster-Osnabrück geübt, jetzt eben Hamburg. Ja, und Hamburgs Wirtschaftssenatorin Melanie Leonhardt, die war heute zum Auftakt der Übung auch dabei. Und sie hat gesagt, wir werden künftig auch häufiger solche Übungen sehen, die Weltlage gebiete ist, dass wir vorbereitet sind. Tja, deswegen werden jetzt hier die Starts und Landungen geübt, parallel zum normalen Flugbetrieb. Aber es geht eben auch so um die Abläufe insgesamt, ne? Die gesamte Logistik. Wie funktioniert das zum Beispiel mit dem Tanken der Kampfjets auf einem ganz normalen Flughafen und so weiter. Aber ja, das, was die Hamburgerinnen und Hamburger so mitbekommen, das sind natürlich in erster Linie die Starts oder eben auch die Landungen.
1: Ja, auf jeden Fall. Danke, Annalena Ehle. Bis zum Ende der Woche starten und landen die Tornado. Kampfjets über unseren Köpfen. Alle Infos zur Übung der Luftwaffe auf dem Flughafen in Hamburg finden Sie bei uns auch nochmal sachlich-fachlich zusammengefasst in der NDR Hamburg App. Viertel nach vier, NDR 90,3 ist hier.

0: Es ist 16:30 Uhr, das bedeutet, es wird sportlich bei uns. Heute mit Lars Pegelow.
1: Ja, schönen guten Tag.
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1: Und natürlich hat der Bundeskanzler gratuliert und sogar Thomas Müller hat gratuliert und eigentlich die gesamte Sportwelt. Alexander Zverev hat gestern die French Open gewonnen in Paris. Es war ein spannender Fünfsatz-Krimi gegen den Italiener Flavio Cobolli. Zverev ist stolz, wie er sagte, müde ist er auch und klar ist auch, dass er noch nicht genug hat.
3: Ich möchte weitermachen, ich höre nicht auf mit Tennis auf gar keinen Fall, aber ich hoffe, dass irgendwo auch mental bei mir irgendwas ja auch geplatzt ist. Also das ist schon was Besonderes, hier mit so einem Pokal jetzt hier zu sitzen. Und natürlich möchte ich noch ein paar davon gewinnen. Aber klar, ich glaube, das ist schon ein sehr wichtiges Turnier für mich gewesen jetzt.
1: Tja, und seine Freundin Sophia Tomalla, die hat ihm zur Feier des Tages einen Dackel geschenkt. Jetzt haben sie zwei davon. Tennistechnisch ist diese Woche dann erstmal Ruhe für den 29 Jahre alten Tennisprofi Alexander Zverev. Beim Rasenturnier in Stuttgart spielt er nicht mit. Erst wieder dann nächste Woche in Halle in Westfalen. Und Bilder von Alexander Zverev, die gibt's nachher auch ab 19.30 Uhr bei uns hier im Hamburg-Journal. Dort wird es dann auch um Marcel Rapp gehen. Der wurde nämlich heute als neuer Trainer des FC St. Pauli vorgestellt. Eine klare Zielvorgabe wollte der neue Mann, der zuletzt ja Holstein Kiel betreut hat, noch nicht nennen. Erst soll sich nach Rapps Einschätzung ein klares Bild seiner neuen Mannschaft ergeben. Was verkehrt laufen kann, das ahnt Marcel Rapp aber schon.
4: Ja, der größte Fehler ist, denkt man, ist noch ein Erstligist. Und man spielt so als Erstligist in der zweiten Liga, weil ich glaube, dann hat man gar keine Chance. Also man muss die Liga annehmen, man muss die Liga respektieren. Und trotzdem bringt es nichts, darüber zu reden, sondern das muss man mit Taten füllen.
1: Sagt Marcel Rapp, der Trainer des Zweitligisten FC St. Pauli. Und er will starten mit den Taten am 25. Juni. Dann ist nämlich Trainingsstart bei den St. Paulianern für die kommende Zweitligasaison. Der Ironman in Hamburg gestern, der wird ja ein Nachspiel haben. Die Polizei untersucht, woher die Metallsplitter auf der Strecke gekommen sind, durch die viele Teilnehmende kaputte Reifen bekommen haben. Einige mussten das Rennen abbrechen. Monatelanges Training war umsonst. Eine der Betroffenen Profi-Triathletin Merle Brunet aus Heidelberg, die den Wettkampf wegen Materialschadens nicht beenden konnte.
5: Das sind schon viele Gefahren, die damit einhergehen. Das ist eine ganz unangenehme Situation gewesen, wenn da so viele Athleten einfach aus dem Rennen gezogen werden. Und es ist ja unklar, ob es jetzt Sabotage war oder nicht, aber für den Fall, dass es Sabotage war, ist es unverantwortlich, wirklich.
1: Sagt Ironman-Teilnehmerin Merle Brunet, die heute ohne Ergebnis nach Heidelberg zurückkehren musste. Die deutsche Fußballnationalmannschaft bezieht heute ihr WM-Quartier in Winston-Salem im US-Bundesstaat North Carolina. In gut einer Stunde soll dort das erste Mal trainiert werden, und zwar öffentlich. Dafür standen 3000 Tickets zur Verfügung und die waren nach Angaben des DFB nach nur 4 Minuten vergriffen. Und eine etwas beruhigende Nachricht kommt vom dänischen Nationalspieler Christian Eriksen. Der war ja bei einem Länderspiel in Odense zusammengebrochen. Schon wieder. Vor 3 Jahren hat er schon einmal einen Herzstillstand auf dem Fußballplatz erlitten. Der Mittelfeldspieler des VfL Wolfsburg hatte damals einen Herzschrittmacher eingesetzt bekommen. Wie es jetzt mit seiner Fußballkarriere weitergehen kann, das ist allerdings unklar.
0: Drücken wir ihm auf jeden Fall die Daumen. Jo. Danke dir, Lars. Und wir geben rüber zum Wetter für uns in Hamburg. Und das sieht ja ganz entspannt eigentlich aus. Recht warm. 23 Grad messen wir aktuell, aber bewölkt. Sonne ist heute nicht mehr so wirklich zu sehen. Regen gibt's dann erst in den späten Abendstunden. So ab 22, 23 Uhr kommt mal ein bisschen Regen runter. Heute Nacht wird's dann regnerisch und ein bisschen kühler, 13 Grad. Und morgen dann neben dichten Wolken und einzelnen Schauern. Aber auch immer mal wieder die Sonne zu sehen, nicht ganz so warm wie heute, haben wir maximal 18 Grad am Dienstag in der Spitze. 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Blitzer und Staus jetzt aus dem Verkehrszentrum Roter Baum. Die A1 haben wir Richtung Lübeck. Zwischen Stillhorn und Dreieck-Norderelbe haben wir 2 Kilometer Stop and go. Die A7 ist voll rund um den Elbtunnel und zwar Richtung Richtung in Süden haben wir 3 Kilometer Stop and go ab Dreieck Nordwest vorm Elbtunnel und Richtung Norden ab Hausbruch auch 3 Kilometer Stop and go. Die A25 Hamburg Richtung Gestach zwischen Dreieck Südost und Neuer Lemö West, da haben wir 3 Kilometer stockenden Verkehr. Wir wünschen eine gute und vor allem auch sichere Fahrt. Ja, schönen Montagnachmittag. Ich bin Nikolai Zech für Stefan Heller. 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

0: Es ist 4:15, es geht wieder los.
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0: Ganz genau, der liebe Stefan, der ist heute nicht da, der kommt morgen wieder. Dafür spielen Sie mit mir, Nikolai Zech. Eine Minute lang dürfen Sie nicht Ja-Nein-Schwarz-Weiß sagen. Und das versucht jetzt Hanna aus Barmbek-Nord. Moin, Hanna.
2: Moin.
0: Geht's Ihnen gut?
2: Mir geht's super.
0: Sehr schön. Ja, ich merke schon, Sie sind im Modus, Sie sind komplett im Tunnel. Wir wollen auch gar nicht es lange hinauszögern. Kathi Weder ist da unsere Schiedsrichterin heute.
3: Moin, hallo.
2: Hallo, moin.
0: Ganz genau, eine Minute lang gleich nicht Ja, Nein, Schwarz, Weiß sagen. Auch so Abwandlungen wie Jo, Jip, Nee, Nö sind verboten. Wenn Sie sagen, weiß ich nicht, da kommt das Weiß von Wissen, das ist vollkommen in Ordnung. Hanna, wenn Sie jetzt bereit sind, dann dürfen Sie noch einmal ganz laut und deutlich Ja brüllen.
2: Ja.
0: Alles klar, dann startet die eine Minute genau jetzt. Hanna, aus Barmbek Süd, ne?
2: Korrekt.
0: Aus Barmbek Süd? Oder Barmbek Nord?
2: Ich komme aus Barmbek Nord.
0: Aus Barmbek Nord.
2: Kaum aus Süd, eher Nord.
0: Eher Nord, na sehr schön. Wie geht's Ihnen denn heute?
2: Prima.
0: Prima? Aber was haben Sie bisher so gemacht?
2: Ich hatte heute gerade Zeugniskonferenz, habe erst unterrichtet und dann Zeugniskonferenz.
0: Oh, Zeugniskonferenz?
2: Und, telefonieren wir, ja. Korrekt.
0: Und Zeugnis.
2: Da habe ich geübt.
0: Ja, geübt. Was wurde denn da? Ach so, in der Zeugniskonferenz. Und war das alles relativ okay? War recht alle einverstanden, alle miteinander oder gab es da viele hitzige Diskussionen?
2: Heute kaum. Das war eher ausgeglichen.
0: Okay. Und wo arbeiten Sie?
2: In Bramfeld.
0: In Bramfeld?
2: Beim Johannes-Brahms-Gymnasium.
0: Oh, beim Gymnasium?
2: Ja.
0: Ah. Oh. Machen Sie mich. Hanna, Mensch! Oh. Das waren doch nur noch 8 Sekunden.
2: Ah, oh, ja, verdammte Mistbicke. Oh, schade, naja.
0: Meine Güte.
3: Das war knapp.
0: Aber das Zeugnis jetzt von unserer Schiedsrichterin Kathi Weder?
3: Ja, das können wir nochmal wiederholen.
0: Das würde ich auch sagen.
3: Nochmal den Jahrgang wiederholen.
0: Ja, das war doch gar nicht schlecht. Hanna, richtig gut gemacht trotzdem. Hat nicht ganz gereicht. Morgen ist der liebe Stefan wieder da. Da einfach nochmal bewerben, wenn Sie mögen.
2: Alles klar, probiere ich.
0: 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Ich dachte, da war auch so ein kleines verschlucktes Jahr vorher schon mit drin, oder, Kathi?
3: Ich hab's nicht gehört.
0: Nee, aber ich dachte, da war vielleicht irgendwas mit dabei. Meine Güte, aber hätte ich ihr gegönnt, der lieben Hanna. Wie gesagt, morgen spielen wir wieder. Heller als Heller, unser Ja-Nein-Schwarz-Weiß-Spiel. 4:15 hier

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1: Und wir starten gleich mit Mr. Mr. Broken Wings. Jetzt erstmal alles, was wichtig ist für heute von Rosa Erdmann.
2: Guten Tag. Es ist 17 Uhr.
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2: Kampfjets fliegen seit heute für Manöver über Hamburg. Erste Fische in der Elbe sterben wegen Sauerstoffmangel. Gewerkschaft fordert ab Klasse 1 Ethikunterricht in Hamburg. Das Wetter Wolken, etwas Sonne und 23 Grad. Am Hamburger Flughafen ist es diese Woche etwas lauter als sonst. Seit heute sind dort 6 Tornado-Kampfflugzeuge der Bundeswehr stationiert. Die Luftwaffe übt noch bis Freitag parallel zum normalen Flugbetrieb Starts und Landungen. Annalena Ehle ist dabei gewesen, als die Kampfjets heute in Fuhlsbüttel gelandet sind. Warum genau findet die Übung statt?
4: Die Luftwaffe trainiert, wie sie zivile, also ganz normale Flughäfen eben in einem Krisenfall, im Ernstfall kurzfristig nutzen kann. Denn die sicherheitspolitische Lage in Europa hat sich verändert und das hat heute auch nochmal Hamburgs Wirtschaftssenatorin Melanie Leonhardt bekräftigt.
5: Wir leben in angespannten Zeiten. Das heißt, wir wollen vorbereitet sein, wenn es drauf ankommt. Und zur Sicherheitsarchitektur über dem norddeutschen Luftraum gehören eben solche Übungen auch dazu.
4: Das ist hier in Hamburg jetzt auch schon die 4. Übung dieser Art insgesamt. Die Luftwaffe hat auch schon an den Flughäfen in Bremen, Lübeck und Münster-Osnabrück geübt.
2: Was genau sollen die Soldatinnen und Soldaten üben?
4: Es geht um die Starts und Landungen der Tornado-Kampfflugzeuge. Jeweils bis zu 4 Maschinen werden vermutlich 2-mal am Tag starten und landen. Aber es geht auch um die Abläufe insgesamt.
6: Es geht konkret für uns um die logistischen Herausforderungen, von einem fremden Platz aus zu operieren. Wir haben zwar auch hier eine Spritversorgung, wir haben hier Verpflegung, wir haben alles das, was wir zu Hause auch haben. Aber die Verfahren sind halt andere.
4: Sagt der Oberst Jens Schumacher, der Kommodore des taktischen Luftwaffengeschwaders 51 in Jagel in Schleswig-Holstein. Insgesamt nehmen in dieser Woche 100 Soldatinnen und Soldaten an der Übung teil.
2: Wie laut wird es denn für die Menschen hier in der Stadt?
4: Also die Übung läuft jeden Tag bis Freitag zwischen 9 und 18 Uhr und teilweise kann das schon ganz schön laut werden. Insbesondere wenn die Tornado-Kampfflugzeuge starten, dann ist das schon sehr laut. Vor allem Anwohnerinnen und Anwohner müssen sich darauf einstellen. Und es gibt auch Kritik vom Umweltverband Big Fluglärm. Der Vorsitzende Martin Mosel sagt wörtlich, wer zivile Flughäfen militärisch nutzt, muss auch den Schutz der betroffenen Bevölkerung sicherstellen. Er fordert eine eigenständige Bewertung der Übung, eine transparente Dokumentation und eine öffentliche Diskussion über die Auswirkungen.
2: Und ein Video zu dem Manöver gibt es in der NDR Hamburg App. Da steht seit 17 Uhr auch die neue Podcast-Folge Hamburg heute, in der es auch ausführlich um die Kampfjets geht. Irans Streitkräfte erklären ihre Angriffe auf Israel für beendet. Gleichzeitig hat es vor härteren Angriffen gewarnt, sollte Israel seine Attacken auf die Hisbollah-Miliz im Libanon fortsetzen. Wie mehrere Nachrichtenagenturen melden, hat auch Israel seinerseits zugesagt, den Iran nicht mehr angreifen zu wollen. Es ist noch nicht mal richtig Sommer. Trotzdem ringen die Fische in der Elbe schon nach Luft, sprich, sie haben zu wenig Sauerstoff. Das Bündnis Lebendige Tide-Elbe, also der BUND, NABU und WWF schlagen deshalb Alarm. Anja Grigoleit.
7: Die Elbe wird wieder zur Todeszone. So deutlich reagieren die Umweltverbände auf die jüngsten Messwerte der Sauerstoffkonzentration. 6 Milligramm pro Liter wären gut für die Fische. Alles unter 4 Milligramm gefährde insbesondere die Jungfische. Ab 2 Milligramm gibt es so gut wie keine Überlebenschancen. Seit Tagen ist der Wert an der Messstation Seemannshöft bei Finkenwerder stetig abgerutscht und liegt aktuell bei 1,4 Milligramm pro Liter und damit im akut tödlichen Bereich. Beim NABU befürchtet man bei solchen Werten wieder tausende tote Fische in der Tide-Elbe. Der Anglerverband Hamburg meldet bereits die ersten Todfunde, 2 Störe, einige Brassen und zahlreiche vom Aussterben bedrohte Blankaale. Zusammen mit BUND und WWF fordert der NABU unter anderem, dass Flachwasserzonen geschaffen und die letzten Baggerarbeiten zur Elbvertiefung zurückgenommen werden.
2: Ethik sollte ab der 1. Klasse an Hamburgs Schulen eine Alternative zum Fach Religion werden. Das fordert die Gewerkschaft Erziehung und Wissenschaft und geht heute mit diesem Vorschlag direkt zum Rathaus. Jenny Witt.
8: Auch Grundschülerinnen und Schüler sollten wählen können, ob sie Religionsunterricht bekommen, meint die GEW. Ab der 7. Klasse geht das, aber für die Kleineren ist Religion bislang ein Pflichtfach. Für sie wäre das Fach Ethik oder Philosophie eine gute Alternative, argumentiert die Gewerkschaft. Denn mehr als die Hälfte der Menschen in Hamburg gehöre inzwischen inzwischen keine Religionsgemeinschaft an. Außerdem hinke Hamburg anderen Bundesländern hinterher, die es schon in der Grundschule unterrichten. Das ist zum Beispiel in Bayern der Fall. Fast 5000 Menschen haben diese Forderung auf einer Petition unterstützt. Die GEW hatte auf 10.000 gehofft. Fast 5000 Menschen haben diese Forderung auf einer Petition unterstützt. Die GEW hatte auf 10.000 gehofft. Heute hat sie die Liste den zuständigen Senatsausschuss übergeben. Bislang hat die Schulbehörde eine Änderung jedoch abgelehnt. Sie betont, dass der Religionsunterricht für alle sei und dass dort auch Ethikthemen vorkämen.
2: Hamburgs Fährlinie Haddag und die Busgesellschaft VHH wollen ihre Flotten elektrisch betreiben. Das kostet viel Geld. Innerhalb von 5 Jahren haben sich die Schulden vervierfacht. Das zeigt eine Anfrage der CDU. Reinhard Postelt.
9: Schon knapp 40% der Busse der VHH Mobility fahren elektrisch. Der saubere Antrieb hat seinen Preis. E-Busse kosten doppelt so viel wie Dieselfahrzeuge. Das lässt die Schulden der städtischen Unternehmen steigen. Das Defizit der VHH kletterte laut Senat seit 2020 von 23 Millionen Euro auf 104 Millionen. Auch die städtische Haddag hat ihre Schulden vervierfacht von 10 auf 40 Millionen. Sie investiert massiv in eine Elektroladestation am Ponton Fischmarkt und elektrisch betriebene Fähren. Seit letztem Jahr ist bekannt, dass auch die Schulden der Hochbahn in die Höhe geschossen sind, auf mehr als 1,7 Milliarden Euro. Hamburgs CDU-Verkehrsexperte Philipp Heißner kritisiert, der rot-grüne Senat verstecke die Schulden in Sonderhaushalten. Der Senat müsse mal darlegen, wie er die Schulden von 1,8 Milliarden Euro zurückzahlt.
2: Die Glasfaser- und Mobilfunknetze in Deutschland sollen schneller ausgebaut werden. Bund, Länder und Kommunen wollen die Rahmenbedingungen dafür schaffen. Die Telekommunikationsbranche will Milliarden investieren. Das hat Hamburgs Kultur- und Mediensenator Carsten Broß damit geteilt, der den Vertrag in Berlin mit unterzeichnet hat. Die Telekommunikationsbranche will demnach allein in diesem Jahr rund 8,5 Milliarden in Glasfaser und etwa 2,4 Milliarden Euro in Mobilfunknetze investieren. Nach dem Abstieg aus der Bundesliga hat der FC St. Pauli heute seinen neuen Trainer im Millerntor-Stadion vorgestellt, Marcel Rapp. Laut Sportchef Andreas Bornemann braucht der Verein in der zweiten Liga einen neuen Ansatz, den man mit einem neuen Trainer wahrscheinlich einfacher hinbekommt. Als Saisonziel mit dem neuen Trainer Rapp gibt St. Pauli das obere Drittel der zweiten Liga aus.
10: Was muss man bringen, so in der zweiten Liga, um erfolgreich zu sein, ist, glaube ich, einfach so eine Gemeinschaft. Und glaube ich, das sehe ich hier bei St. Pauli, alle wollen anpacken, auch mit den Fans, auch wenn der Abstieg jetzt bitter war. Aber es liegt natürlich an uns, an den Spielern, dass wir da rausgehen und den Fans auch zeigen, so dass wir bereit sind, in der Liga zu spielen.
2: Der neue St. Pauli-Trainer Marcel Rapp.
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1: Das Wetter für uns in Hamburg bleibt bewölkt heute Nachmittag und auch am Abend. Ein bisschen Sonne eventuell hier und da noch mal zu sehen. Schauer dann erst am späten Abend gegen 22, 23 Uhr. Aktuell messen wir immer noch die Tagestoptemperatur, 23 Grad bei uns in der Stadt. Heute Nacht ein regnerischer, 13 Grad Tiefstemperatur und morgen neben dichten Wolken auch einzelne Schauer. Mit dabei bei maximal 18 Grad. 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Blitzer und Staus jetzt aus dem Verkehrszentrum Roter Baum. Da haben wir auch was gemeldet und zwar von der A1 Lübeck Richtung Hamburg zwischen Barsbüttel und Öhendorf. 2 Kilometer Stop and Go. Die A7 ist voll rund um den Elbtunnel. Zumindest noch Richtung Süden zwischen Dreieck Nordwest und Bahrenfeld. 3 Kilometer Stop and Go. Die A25 Hamburg Richtung Geesthach zwischen Dreieck Südost und Kuslack haben wir 5 Kilometer Stop and Go. Und die Kölbrandbrücke ist gesperrt, zumindest in beiden Richtungen für Fahrzeuge über 44 Tonnen wegen Brückenarbeiten. Wir wünschen da, wo es geht, eine gute und vor allem auch sichere Fahrt. Und ich freue mich schon sehr auf gleich auf 17:17. Da gibt es eine neue Best-of-Folge. Frühstück bei Stefanie. Hackwürze, Batterienbestand. Wenn einer sich mit diesen Dingen auskennt, dann ihr wohl Herr Orlers aus Steffis Schlemmerbistro. Schalten wir gleich rüber in den nächsten 9 Minuten hier bei der 90,3. Ich bin Nikolai Zech. Haben Sie einen schönen Montagnachmittag.

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2: Wenn du irgendwo zum Einkaufen bist, dann gibt er diese drei Sachen, bei denen du in dem Moment nicht weißt, habe ich das noch zu Hause. Mhm. Schuhpflegemittel, Batterien und Hackwürze.
3: Was ist denn nur Hackwürze?
2: Ja, wirst du doch auch immer bei Schlachter gefragt. Brauchen sie noch Hackwürze für ihr Hack?
4: Also, habe ich einen ganzen Schreck voll Tütchen.
3: Ja, mag wohl sein. Also, bei Batterien kenne ich das auch. Ja. Aber da habe ich einen Riegel vorgeschoben.
4: Wie denn?
3: Ich habe meine Batteriebestände archiviert. Ah. Habe ich immer dabei. Hier kannst du gucken.
4: Oha.
3: 9 Volt Block, 2 Stück.
4: Ja.
3: 1,5 Volt AA, 14 Stück 5 mit kritischem Ladezustand. Kann ich hier messen.
2: Allein schon.
3: Mir sabbelt keiner was auf.
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Ain't no sunshine, also kein Sonnenschein. Passt jetzt zum Wetter für uns in Hamburg. Das haben wir jetzt auch um eine Minute vor 5:30. Ist es überwiegend bewölkt, die Sonne, die schafft es nicht mehr wirklich durch die Wolken durch. Jetzt am Abend haben wir trotzdem noch milde Temperaturen. Was heißt mild? Richtig warme Temperaturen. 23 Grad immer noch. Heute Nacht geht's dann 10 Grad runter, 13 Grad Tiefstemperatur. Dazu kommt dann aufkommender Regen und morgen haben wir dann neben dichten Wolken einzelnen Schauern, aber auch immer mal die Sonne zu sehen, recht häufiger sogar als heute bei maximal 18 Grad. 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Blitzer und Staus jetzt aus dem Verkehrszentrum Roter Baum. Einmal bitte aufgepasst auf der A1 Hamburg Richtung Bremen zwischen Rade und Hollenstedt. Da liegen Fahrzeugteile. Dann die A1 Lübeck Richtung Hamburg zwischen Barsbüttel und Öhendorf 2 Kilometer Stop and Go. Die A25 Hamburg Richtung Geesthacht zwischen Dreieck Südost und Kurslack 3 Kilometer Stop and Go. Und eine Meldung noch von der A7 Hamburg Richtung Hannover zwischen Gahlsdorf und Iggesdorf. Da steht ein kaputter LKW. Fahren Sie ganz besonders vorsichtig. Haben Sie einen schönen Montag, späten Nachmittag mit uns mit NDR 90,3.

0: 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Es ist gleich 20 vor 6 und heute Abend, wie gewohnt, 19:30 Uhr, ne, im NDR Fernsehen. Unser Hamburg-Journal heute Abend mit Jens Riewer. Und Jens, wir haben gerade festgestellt, wir waren beide gestern Abend wahnsinnig aufgeregt.
1: Quatsch mal gleich drüber. Heute im Hamburg-Journal, Nikolai, können wir nochmal ganz laut mitschreien, wenn Alexander Zverev seinen Grand-Slam-Pokal innig küsst und zigtausende Hamburgerinnen und Hamburger an den Bildschirmen wahrscheinlich sehr, sehr glücklich gemacht hat. Ich hätte gestern Abend in der Tagesschau wirklich fast die alte Bäckerfaust nochmal hochgehalten, aber das war mir dann doch ein bisschen zu unseriös, wollte ich nicht machen. Dann stellen wir den neuen Trainer des FC St. Pauli vor.
0: Der Maserab, ja.
1: Ja, wir machen eine Nachbetrachtung zu den Metallsplittern beim Triathlon. Ey, wie kommt man auf so eine Idee? Aber ich will mich nicht auslassen. Wir stellen den Ruderverein Wandsbek vor, unsere große Serie, unsere große Aktion über die Vereine in Hamburg. Und wir feiern 50 Jahre Alsterspatzen. Und dann, Nikolai, dann habe ich wirklich noch was für dich und deine Hörerinnen und Hörer. Ein Tornado mit Nachbrenner fliegt über den NDR und das klingt dann so. Moment, ich spule mal ein Stück vor hier. So.
0: Hat Herr Riewer sein Handy mitgebracht?
1: Ja, ich hab's aufgenommen. Vom Fenster bei mir sind sie vorbeigeflogen. Jetzt kommt er mit dem Nachbrenner.
0: Wow.
1: Ich war schwer beeindruckt.
0: Ja, und gewunken haben sie wahrscheinlich auch noch, ne?
1: Natürlich.
0: Eine Rolle übers NDR-Gelände.
1: Ja, mehr habe ich nicht.
0: Das ist sensationell, wirklich. Also, freuen Sie sich heute Abend auf Jens Riewer, der noch begeistert weiter Tornados-Videos guckt. Selbst gedreht heute hier auf dem NDR-Gelände. 19:30 im NDR-Fernsehen. Meine Güte, ist das laut.
2: Hallo, ich bin Betty aus Elmshorn. Donna Summer, sie wünscht sich Hot Stuff an dem Abend. Denke ich mir manchmal, wenn ich abends in der Disco bin, ich auch. Aber ich habe ihn ja zu Hause und insofern ein sehr schönes Lied zum Updancen.
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1: Und wir haben natürlich gleich auch großartige Musik von Freddie Mercury zum Beispiel. The Great Pretender. Jetzt aber erstmal alles, was wichtig ist. Von und mit Rosa Erdmann.
2: Guten Abend. Es ist 18 Uhr.
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2: Kampfjets fliegen seit heute für Manöver über Hamburg. Staatsschutz ermittelt wegen Metallsplittern beim Triathlon. FC St. Pauli stellte Marcel Rapp als neuen Trainer offiziell vor. Das Wetter morgen wechselhaft mit Schauern und 18 Grad. Am Hamburger Flughafen ist es diese Woche etwas lauter als sonst. Seit heute sind dort 6 Tornado-Kampfflugzeuge der Bundeswehr stationiert. Die Luftwaffe führt bis Freitag parallel zum normalen Flugbetrieb ein Manöver durch. Annalena Ehle ist dabei gewesen, als die Kampfjets heute in Fuhlsbüttel gelandet sind. Warum genau findet die Übung statt?
4: Die Luftwaffe trainiert, wie sie zivile, also ganz normale Flughäfen eben in einem Krisenfall, im Ernstfall kurzfristig nutzen kann. Denn die sicherheitspolitische Lage in Europa hat sich verändert und das hat heute auch nochmal Hamburgs Wirtschaftssenatorin Melanie Leonhardt bekräftigt.
5: Wir leben in angespannten Zeiten. Das heißt, wir wollen vorbereitet sein, wenn es drauf ankommt. Und zur Sicherheitsarchitektur über dem norddeutschen Luftraum gehören eben solche Übungen auch dazu.
4: Das ist hier in Hamburg jetzt auch schon die 4. Übung dieser Art insgesamt. Die Luftwaffe hat auch schon an den Flughäfen in Bremen, Lübeck und Münster-Osnabrück geübt.
2: Und was sollen die Soldatinnen und Soldaten genau üben?
4: Es geht um die Starts und Landungen der Tornado-Kampfflugzeuge. Jeweils bis zu 4 Maschinen werden vermutlich 2-mal am Tag starten und landen. Aber es geht auch um die Abläufe insgesamt.
6: Es geht konkret für uns um die logistischen Herausforderungen, von einem fremden Platz aus zu operieren. Wir haben zwar auch hier eine Spritversorgung, wir haben hier Verpflegung, wir haben alles das, was wir zu Hause auch haben. Aber die Verfahren sind halt andere.
4: Sagt der Oberst Jens Schumacher, der Kommodore des taktischen Luftwaffengeschwaders 51 in Jagel in Schleswig-Holstein. Insgesamt nehmen in dieser Woche 100 Soldatinnen und Soldaten an der Übung teil.
2: Wie laut wird es denn hier in der Stadt?
4: Also die Übung läuft jeden Tag bis Freitag zwischen 9 und 18 Uhr und teilweise kann das schon ganz schön laut werden. Insbesondere wenn die Tornado-Kampfflugzeuge starten, dann ist das schon sehr laut. Vor allem Anwohnerinnen und Anwohner müssen sich darauf einstellen. Und es gibt auch Kritik vom Umweltverband Big Fluglärm. Der Vorsitzende Martin Mosel sagt wörtlich, wer zivile Flughäfen militärisch nutzt, muss auch den Schutz der betroffenen Bevölkerung sicherstellen. Er fordert eine eigenständige Bewertung der Übung, eine transparente Dokumentation und eine öffentliche Diskussion über die Auswirkungen.
2: Annalena Ehle und ein Video zu dem Manöver gibt's in der NDR Hamburg App. Um Kampfjets geht es auch bei einem der größten europäischen Rüstungsprojekte überhaupt, FCAS. Daran beteiligt sind Deutschland, Frankreich und Spanien. Deutschland und Frankreich stoppen das Kampfflugzeugprojekt jetzt aber. Das hat das ARD-Hauptstadtstudio aus Regierungskreisen erfahren. Aus Berlin Oliver Neuroth.
7: Für die Kosten waren rund 100 Milliarden Euro veranschlagt. Seit Jahren streiten die beteiligten Unternehmen, wer die Führung des Projekts übernehmen darf und wer welchen Anteil an der Entwicklungsarbeit bekommt. Vor allem der französische Luftfahrtkonzern Dassault forderte mehr Kompetenzen, Airbus war dagegen. Aus deutschen Regierungskreisen heißt es nun, Kanzler Merz und Präsident Macron seien zu der Einschätzung gelangt, dass die Unternehmen beim Bau des Flugzeuges nicht zusammenfänden. Allerdings, der Kern von FCAS soll fortgeführt werden, das übergeordnete System der Systeme. Vereinfacht gesagt, ein Kampfpilot soll künftig nicht mehr allein in einem Flugzeug kämpfen, sondern ein ganzes Netzwerk aus Drohnen, Sensoren und Waffenträgern steuern können. Die Idee ist, dass Informationen und Entscheidungen nahezu in Echtzeit zwischen allen beteiligten Systemen ausgetauscht werden können. Dafür sehen Deutschland und Frankreich laut Regierungskreisen weiter eine Zukunft.
2: Die Metallspäne auf der Radstrecke beim Ironman sind offenbar vorsätzlich verstreut worden. Deshalb ermittelt jetzt der Staatsschutz. Elias Bartel.
8: Die Späne lagen am Morgen des Rennens auf mehreren Straßen im Stadtteil Kirchwerder. Dutzende Amateurfahrer konnten nicht mehr ausweichen. Bei vielen ging die Luft aus den Reifen. Einige stürzten sogar. Mindestens ein 29-jähriger Teilnehmer erlitt dabei einen Knochenbruch und kam ins Krankenhaus. Wie viele Räder insgesamt beschädigt wurden, ermittelt die Polizei noch gemeinsam mit dem Veranstalter. Der Staatsschutz des Landeskriminalamts hat die Ermittlungen übernommen. Wegen des Verdachts der versuchten gefährlichen Körperverletzung und Sachbeschädigung. Es gab bereits einen Vorfall am Tag zuvor. Unbekannte entfernten entlang der Strecke aufgestellte Halteverbotsschilder und Ankündigungsplakate für den Ironman. Ob das zusammenhängt, prüft die Polizei. Zeugen, die Hinweise geben können, sollen sich bei der Polizei melden.
2: Zwischen dem Iran und Israel scheint sich die Lage zumindest vorübergehend etwas zu entspannen. Beide Seiten haben ihre Attacken für den Moment offenbar ausgesetzt. Nach Medienberichten hatten die USA vermittelt. Weil Israel aber weiter die Hisbollah-Miliz im Libanon attackieren will, befürchten Fachleute, die Lage mit dem Hisbollah-verbündeten Iran könnte auch schnell wieder eskalieren. In der Elbe sinken die Sauerstoffwerte seit Tagen. Der Wert an der Messstation Seemannshöft bei Finkenwerder liegt jetzt bei 1,4 Milligramm pro Liter. Das ist für Fische tödlich. Der Anglerverband Hamburg hat schon einige tote Störe und Brassen und etliche tote Blankaale gemeldet. Ethik sollte ab der ersten Klasse an Hamburgs Schulen eine Alternative zum Fach Religion werden. Das fordert zumindest die Gewerkschaft Erziehung und Wissenschaft und geht heute mit diesem Vorschlag direkt zum Rathaus. Jenny Witt.
9: Auch Grundschülerinnen und Schüler sollten wählen können, ob sie Religionsunterricht bekommen, meint die GEW. Ab der 7. Klasse geht das, aber für die Kleineren ist Religion bislang ein Pflichtfach. Für sie wäre das Fach Ethik oder Philosophie eine gute Alternative, argumentiert die Gewerkschaft. Denn mehr als die Hälfte der Menschen in Hamburg gehöre inzwischen keiner Religionsgemeinschaft an. Außerdem hinke Hamburg anderen Bundesländern hinterher, die es schon in der Grundschule unterrichten. Das ist zum Beispiel in Bayern der Fall. Fast 5000 Menschen haben diese Forderung auf einer Petition unterstützt. Die GEW hatte auf 10.000 gehofft. Heute hat sie die Liste dem zuständigen Senatsausschuss übergeben. Bislang hat die Schulbehörde eine Änderung jedoch abgelehnt. Sie betont, dass der Religionsunterricht für alle sei und dass dort auch Ethikthemen vorkämen.
2: Der FC St. Pauli hat heute seinen neuen Trainer Marcel Rapp vorgestellt. Als Saisonziel gibt der Club das obere Drittel in Liga 2 aus. Jörg Nachoska.
10: Sein neuer Job beim FC St. Pauli ist für Marcel Rapp eine absolute Top-Lösung. Er liebe Fußball und das auch aus Fansicht. Die Atmosphäre im Millerntor-Stadion sei etwas ganz Besonderes. Beim Fußball soll es mit Rapp bei St. Pauli einen Neustart geben. Mehr Ballbesitz, mehr Torgefahr. Der größte Fehler wäre es laut Rapp zu denken, man sei noch ein Erstligist und auch so spielen zu wollen. Dann habe man in einer sehr ausgeglichenen zweiten Liga keine Chance. Sportchef Andreas Bornemann bezeichnet Rapp als absolut passenden Mann für den Trainerposten. In den Gesprächen mit Vorgänger Alexander Blessin sei die Erkenntnis gereift, dass der Verein einen neuen Ansatz brauche, den man mit einem neuen Trainer wahrscheinlich besser hinbekomme. Wie sich die Mannschaft verändern wird, bleibt noch offen. Jeder Spieler müsse laut Rapp aber Bock auf harte Arbeit haben. Mit Jens Schuster kommt ein zusätzlicher Assistenztrainer ans Millerntor. St. Paulis langjähriger Co-Trainer Peter Nemeth und das weitere Trainerteam werden bleiben.
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1: Das Wetter für uns in Hamburg zeigt sich zwar nicht sonnig, aber immer noch recht warm jetzt in den frühen Abendstunden. Wir haben 23 Grad immer noch in der Stadt. Mag man so gar nicht glauben, aber es ist richtig schön warm draußen. Also kann man schön im T-Shirt jetzt noch in den Abendstunden rumlaufen, auch wenn die Sonne nicht scheint. Heute Nacht kommt dann Regen dazu. In den späten Abendstunden 13 Grad messen wir heute Nacht. Tiefstemperatur und morgen daneben dichten Wolken. Auch einzelne Schauer mit dabei, aber auch ein bisschen mehr Sonne als heute. Bei maximal 18 Grad, nicht mehr ganz so warm am Dienstag. 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Blitzer und Staus aus dem Verkehrszentrum Roter Baum. Da ist nicht viel gemeldet am Montagabend. Wir wünschen eine gute und vor allem auch sichere Fahrt mit den größten Zahler Zeiten. Freddie Mercury jetzt für Sie. The Great Pretender. Ich bin die kleine Zecherlo.

großartiger Song. Status Quo, Whatever You Want, hier bei NDR 90,3. 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Und 200 Euro für eine Tageszeitung? Wenn Sänger und Schauspieler Harry Styles eine Zeitungsanzeige schaltet, ist das anscheinend völlig normal. NDR 90,3 ist hier. Nach seinen Konzerten in Amsterdam hat sich der britische Popstar mit einer großen Zeitungsanzeige bedankt. Handgeschrieben mit Herzchen, und damit hat Harry einen echten Zeitungssammelhype ausgelöst. Danke, ich liebe dich, steht auf Niederländisch in der Anzeige, adressiert an die Stadt Amsterdam, auf Englisch.

Schreibt Styles Amsterdam, man vergisst nie das erste Mal. Danke, dass ihr uns aufgenommen habt. In den sozialen Medien ist die Nachfrage riesig. Die Ausgabe ist fast überall im Land ausverkauft. Es werden bis zu 200 Euro pro Zeitungsexemplar geboten. Das ist ja völlig krank, ne? Wer noch eine Zeitung haben will, aber keine 200 Euro bezahlen möchte, könnte am kommenden Samstag nochmal Glück haben. Wegen des riesigen Ansturms überlegt die Chefredaktion aktuell in der kommenden Samstagsausgabe der Zeitung die Nachricht von Styles erneut zu drucken. Schön. Einfach mal Danke sagen für ein tolles Publikum. Mit einer Zeitungsanzeige ist doch wirklich eigentlich ein sympathischer Typ, oder nicht? Der Harry Styles. Sie hören wir uns jetzt an hier bei NDR 90,3. 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

Es ist 18:30 Uhr. Das Wetter für uns in Hamburg. Jetzt, das sieht recht bewölkt aus, aber es ist schön mild draußen. 23 Grad immer noch bei uns in der Stadt. Heute Abend, in den späten Abendstunden, kommen dann ein paar Regenschauer auf uns zu. Die bleiben auch dann beständig über die Nacht hinweg. 13 Grad Tiefstemperatur und morgen machen wir ähnlich weiter wie heute. Eventuell ein bisschen mehr Chancen auf Sonne. Ansonsten dichte Wolken und vereinzelt auch mal Schauer bei maximal 18 Grad am Dienstag. 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Blitzer und Staus aus dem Verkehrszentrum Roter Baum. Da ist nichts gemeldet. Schönen Montagabend.

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1: 18:38 in der 90,3 ist hier und nach dem Abstieg aus der Bundesliga stellt sich der FC St. Pauli jetzt neu auf. Heute ist der neue Trainer Marcel Rapp am Millerntor präsentiert worden. Unser Sportreporter und St. Pauli-Reporter Jörg Naroska war natürlich mit dabei. Jörg, was für einen ersten Eindruck hat der neue Trainer denn auf dich gemacht?
2: Einen ziemlich positiven, vor allem bei der Energie, die Marcel Rapp versprüht hat. Der hat augenscheinlich richtig viel Lust auf seine neue Aufgabe.
3: Ich liebe Fußballspiele zu gucken, aber zum anderen auch liebe ich Fußball einfach so aus Fansicht, so Atmosphäre. Was gibt mir ein Verein? Und wenn man mal hier auf St. Pauli war, dann weiß man, dass es hier was Besonderes ist.
2: Ja, und das Millerntor kennt Rapp ja schon von seinen Besuchen als Gegner mit Holstein Kiel. Mhm. Mit den Störchen ist der Trainer vor 2 Jahren auch in die erste Bundesliga aufgestiegen. Und jetzt will er bei St. Pauli für neuen Schwung sorgen.
1: Ja, und eingelebt hat er sich hier auch schon nach 4 Jahren in Kiel. Ne? Wohl, fühlt er sich wohl im Norden?
2: Der Badener fühlt sich sehr wohl in Norddeutschland.
3: Ja, also die Norddeutschen nehme ich schon so wahr, ein bisschen wie die Badener. Es ist jetzt nicht so, dass ich da hinkomme und ich bin direkt der beste Freund von allen. Aber ich glaube, wenn man die Norddeutschen überzeugt mit weniger reden und mehr machen und mit ehrlicher Arbeit, dann wird man, glaube ich, schon ins Herz geschlossen. Und so habe ich das jetzt in Kiel erlebt.
2: Ja, und jetzt soll das in Hamburg sich so fortsetzen. Die Familie von Rapp, die bleibt übrigens in Kiel. Er selbst nimmt sich eine Wohnung in Hamburg, wird also vor Ort sein. Auch das war laut Sportchef Bornemann ein Grund für die Verpflichtung von Rapp. Blessin war regelmäßig zu seiner Familie nach Stuttgart gependelt. Auf Dauer hatte auch das einfach zu viel Kraft gekostet.
1: Ja, den zweiten Wohnsitz kann man dann zwar steuerlich geltend machen, aber ist ja auch doof, wenn jemand so weit immer hin und her pendelt. Ne? Kiel, Hamburg, das ist ja auch machbar. Marcel Rapp, also der neue Trainer des FC St. Pauli, wurde heute vorgestellt. Wir waren mit dabei bei der Pressekonferenz. Und übrigens, das Motto vom neuen St. Pauli-Trainer, weniger reden, mehr machen. Finde ich, kann man im Radio auch gut anwenden. Ne? Weniger reden, mehr Musik spielen. Wet, wet, wet jetzt zum Beispiel. Love is all around. Die größten jetzt aller Zeiten hier bei NR 90,3.

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0: Feld der Macht, die Doku rund um die WM in Kanada, Mexiko und vor allen Dingen in den USA. Läuft heute Abend im Ersten, NDR 90,3 ist hier. Tagesthemenmoderator Ingo Zamperoni und der Sportjournalist Philipp Avonou sind in die USA gereist und haben sich angeguckt, wie Sport dort die Massen in Bewegung setzt, Menschen verbindet und natürlich auch wahnsinnig viel Geld umsetzt. Hier in Deutschland ist das ja auch ein bisschen so. Wir sind ja auch sehr begeistert, ne?
1: Ja, du hast es angesprochen. Sport in den USA, in Deutschland ist es auch wichtig. Die Sportvereine, die Sportclubs, extrem wichtig. Und deswegen ist das jetzt kein Thema, das fremd ist hier in Deutschland. Aber in den USA ist das einfach nochmal, wie so vieles, nochmal eine Dimension größer, nochmal riesiger, professioneller auch.
0: Ingo und Philipp sind durch die großen Stadien getourt und haben sich auch ein bisschen von der Begeisterung wegtragen lassen, mittragen lassen.
2: Das ist schon eine andere Hausnummer. Also gar nicht der Sport selber, da kann ja jeder zu stehen, wie er möchte, aber die Inszenierung des Sports und auch die Kultur, die gar nichts mit jetzt Inszenierung zu tun hat, sondern wirklich ehrlich und von unten, sage ich mal, von den Leuten, von den Fans kommt, die ist schon sehr, sehr speziell.
1: Auch dieser Showfaktor, allein die Halbzeitshow wird es erstmals, glaube ich, geben beim Finale, oder? Also Shakira und wer da alles auftreten wird.
2: Shakira ist jetzt offiziell öfter bei WMs dabei gewesen in den letzten 20 Jahren als Italien.
0: Ah Mensch, das ist ja auch schmerzhaft für Ingo Zamperoni, Halbitaliener, ne? Und vermutlich unglücklich, dass Italien nicht qualifiziert ist. Und tatsächlich, zum dritten Mal spendiert Shakira den WM-Song. Dieses Mal heißt er Dai Dai. Spielfeld der Macht. Sportpolitik, Geld. Heute Abend um 19:45 im Ersten und gleich um 19:45 das Kulturjournal mit Patricia Seger. Ich bin Nikolai Zech, ich bin jetzt raus. Morgen hören Sie wieder Stefan Heller ab 15 Uhr hier im NDR 90,3 Nachmittag. Haben Sie einen schönen Montagabend, mein Hamburg.

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1: Und gleich kommt hier Paul Simon mit 50 Ways to Leave Your Lover. Davor jetzt das Aktuelle, alles, was die Stadt heute bewegt.
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3: Moin zusammen, ich bin Ole Wackermann und diese Woche startet schon mal mit einem Hamburger Sieger. Alexander Zverev hat es geschafft, er hat den ersten Grand Slam Titel seiner Karriere gewonnen, die French Open.
4: Er schlägt ihn ins Aus und damit ist Zverev French Open Sieger 2026.
5: Ich war oft nah dran, aber nie nah genug. Jetzt endlich, um meinen ersten Grand Slam zu gewinnen, ist das schönste Gefühl auf der Welt.
3: Tja, es ist der erste Grand Slam Sieg für einen deutschen Tennisspieler seit 30 Jahren. Aber neben dem strahlenden Sieger gab es am Wochenende auch sehr frustrierte Sportler und einige Verletzte sogar. Denn beim Ironman in Hamburg lagen Metallsplitter auf der Radstrecke und womöglich wurden die mit Absicht dahin gestreut.
6: Das ist ja gemeingefährlich. Also wenn man mit 40 km/h mit dem Rad da irgendwie lang knallt und dann Vorderreifen irgendwie platzt, also sowas mutwillig zu machen.
3: Der Verdacht steht im Raum, es könnte etwas mit den Protesten gegen den Ironman im Bezirk Bergedorf zu tun haben. Da kümmern wir uns gleich drum. Und außerdem geht es um das Jagdgeschwader Immelmann. Das ist nämlich ganz schön laut, wie man hört. Zu dem Jagdgeschwader gehören die Tornados der Bundeswehr, die heute auch deutlich bei uns im NDR in Lockstedt zu hören waren. Die Tornados starten und landen diese Woche nämlich ausnahmsweise auf dem Hamburger Flughafen. Wir haben Montag, den 8. Juni. Schön, dass ihr dabei seid.
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3: Seit heute ist es am Hamburger Flughafen und auch anderswo in der Stadt teilweise deutlich lauter als sonst. Ich selber wohne auch gar nicht so weit weg vom Hamburger Flughafen, aber doch weit genug, dass ich im Regelfall nicht so viel mitbekomme. Im Moment haben wir aber keinen Regelfall. Im Moment läuft etwas Außergewöhnliches am Flughafen. Die Luftwaffe übt da bis Freitag mit 6 Tornado-Kampfflugzeugen. Die sind heute Vormittag erstmals gelandet und Annalena Ehle war dabei. Annalena, die Landung war noch ziemlich ruhig, oder?
7: Ja, das kann man eigentlich so sagen. Die sind so in 3 Etappen gekommen. Zuerst 3 Flugzeuge, die haben sich dann auch nochmal spektakulär in der Luft gedreht, sind einmal um den Flughafen geflogen, dann kamen 2 und dann kam nochmal 1 hinterher. Und als die so gelandet sind, ja, also ich fand, es war wirklich überschaubar. Der Flughafen hatte tatsächlich vorher Ohrenstöpsel verteilt. Gut vorbereitet, habe ich mir natürlich auch reingemacht, klar, aber ich glaube, die hätte ich tatsächlich gar nicht gebraucht. Also ich würde sagen, es war wirklich nur so ein bisschen lauter als eine normale Landung von normalen Flugzeugen. Aber der Oberst Jens Schumacher, der Kommodore des taktischen Luftwaffengeschwaders 51 in Jagel in Schleswig-Holstein, hat mal erklärt, wann es denn laut wird.
8: Das Laute an einem Kampfflugzeug ist üblicherweise der Startvorgang mit dem Nachbrenner. Der ist aber auch nur wirklich für den ersten Anteil da und wird relativ schnell, sobald die sichere Geschwindigkeit erreicht worden ist, ausgeschalten. Ich kann mal davon ausgehen, so groß wie das Gelände vom Flughafen ist, dass sobald wir den oder bevor wir noch den Außenzaun erreicht haben, der Nachbrenner schon aus ist.
7: Ja, das werden wir dann sehen, in welchen Stadtteilen es besonders laut wird. Das konnte er auch nicht sagen, denn über welche Start- und Landerichtung geflogen wird, das entscheidet wie beim normalen Flugverkehr die deutsche Flugsicherung.
3: Aber warum übt die Bundeswehr eigentlich an einem zivilen Flughafen? Warum starten die Tornados nicht dort in Schleswig-Holstein, wo sie nämlich eigentlich stationiert sind?
7: Ja, die Luftwaffe trainiert, wie sie zivile, also ganz normale Flughäfen eben in einem Krisenfall, im Ernstfall kurzfristig nutzen kann. Denn die sicherheitspolitische Lage in Europa hat sich verändert. Das hat heute auch nochmal Hamburgs Wirtschaftssenatorin Melanie Leonhardt bekräftigt.
9: Wir leben in angespannten Zeiten. Das heißt, wir wollen vorbereitet sein, wenn es drauf ankommt. Und zur Sicherheitsarchitektur über dem norddeutschen Luftraum gehören eben solche Übungen auch dazu.
7: Ja, das ist hier in Hamburg auch schon die 4. Übung dieser Art. Die Luftwaffe hat zum Beispiel auch schon an den Flughäfen in Lübeck oder Bremen geübt. Und was neben den Starts und Landungen eigentlich so gemacht wird, das hat der Oberst Jens Schumacher erklärt.
8: Es geht konkret für uns um die logistischen Herausforderungen, von einem fremden Platz aus zu operieren. Wir haben zwar auch hier eine Spritversorgung, wir haben hier Verpflegung, wir haben alles das, was wir zu Hause auch haben, aber die Verfahren sind halt andere. Wir sind zu Hause eingespielt. Wenn jetzt aber durch eine Krisensituation oder auch wenn wir als Ausweichflugplatz nach Hamburg fliegen, hier halt eben mit anderen Partnern agieren müssen und genau diese Dinge zu üben und nicht nur in der Theorie einmal durchzudenken, darauf kommt es diese Woche an.
7: Ja, und der Hamburger Flughafenchef Christian Kunsch, mit dem habe ich auch gesprochen, der findet es übrigens auch richtig gut, dass das in Hamburg gemacht wird.
10: Weil wir schon die Erfahrung auch gemacht haben, Übung macht den Meister. Und wir wollen einfach zu jedem Zeitpunkt sicherstellen, dass Fliegen sicher ist, auch wenn es zivil oder auch militärisch dann genutzt werden muss.
7: Ja, und Passagiere, die vielleicht in dieser Woche in den Urlaub fliegen oder auf Geschäftsreise müssen, die sollen von der Übung übrigens im Grunde nichts mitbekommen. Also es wird dadurch jetzt keine Verspätung oder so geben.
3: Du hast ja auch mit einer Initiative gesprochen wiederum, die gegen Fluglärm kämpft. Die ist wahrscheinlich nicht so begeistert, oder?
7: Nein, ist sie nicht. Also vom Umweltverband Big Fluglärm, da gab es Kritik. Der Vorsitzende Martin Mosel sagt wörtlich, wer zivile Flughäfen militärisch nutzt, muss auch den Schutz der betroffenen Bevölkerung sicherstellen. Und ja, er fordert eine eigenständige Bewertung der Übung, eine transparente Dokumentation und auch eine öffentliche Diskussion über die Auswirkungen.
3: Für viele Amateursportler ist am Wochenende in Hamburg ein Traum geplatzt. Sie wollten beim Ironman nach einem erfolgreichen Rennen ins Ziel kommen, nach 3,8 Kilometer Schwimmen, 177 Kilometer Radfahren und 42,2 Kilometer Laufen. Ja, aber daraus wurde nichts für mindestens 100 von ihnen. Am Sonntagmorgen auf der Radstrecke in Kirchwerda war für sie nämlich das Rennen zu Ende, weil dort kleine Metallsplitter lagen. Wegen platter Reifen mussten sie dann das Rennen abbrechen. Zu den betroffenen Sportlern gehört auch Bernd Grutke.
11: Du nimmst einfach die Möglichkeit, in dieses Ziel reinzulaufen nach 9, 10, 11, 12, 13 Stunden und die Medaille mitzunehmen. Und das war eigentlich auch, finde ich, am schlimmsten, als wir dann wieder zurückgefahren worden sind mit Reisebussen, wenn du dann halt wieder in den Athletic Garden kommst und die ganzen Finisher siehst mit ihren Medaillen, dann musst du dir schon mal so eine Träne verkneifen, weil das ist ja das, worum du antrittst. Jetzt Ironman trittst du an, um zu finishen.
3: Und das, obwohl er sich monatelang vorbereitet hatte und Familien und Freunde vernachlässigt hatte, um dabei sein zu können. Diese Metallsplitter auf der Fahrbahn, die haben nicht nur sportliche Träume zerstört, sondern auch Menschen in Gefahr gebracht, denn die Räder waren sehr schnell unterwegs auf der Strecke.
11: Und die haben dann schon zwischen so 40, 42 km/h Sachen drauf und das ist halt sehr gefährlich, weil aufgrund der Höhe der Geschwindigkeit eben die Belastung auf die Räder noch mal höher ist, gerade in der Kurvenlast. Und wenn du da eben den Druck verlierst, bist du halt schnell auf der Felge, auf der Carbonfelge und die hat dann keinen Halt mehr. Das ist dann wie Seife, die zieht dich dann weg. Also das ist schon sehr, sehr gefährlich und ich glaube, diejenigen, die haben sich keinen Gedanken gemacht, dass das wirklich wie ein Anschlag zu sehen ist, dass man da sowas ausstreut.
3: Tja, ob das tatsächlich ein Anschlag war, das ermittelt jetzt die Polizei. Unser Polizeireporter Elias Bartel ordnet mal ein, woher der Verdacht kommt.
12: Ja, also der Verdacht, der kommt vor allem daher, dass diese Späne nicht einfach so da lagen. Das waren winzige, spitze Metallteile, so 5 bis 7 Millimeter lang und die haben sich nicht zufällig von irgendwo gelöst. Und es gab offenbar auch bereits einen Vorfall am Tag davor, das hat die Polizei mir verraten. Unbekannte haben nämlich entlang der Strecke die Halteverbotsschilder und die Ankündigungsplakate für den Ironman entfernt. Ob das zusammenhängt, das prüft die Polizei. Die Ermittlungen, die leitet das Landeskriminalamt, genauer gesagt der Staatsschutz vom LKA. Und die ermitteln jetzt wegen versuchter gefährlicher Körperverletzung. Das zeigt also, die Behörden nehmen das auch wirklich ernst. Mindestens ein Teilnehmer stürzte und brach sich dabei sogar etwas. Und zum Hintergrund, das ist alles noch etwas unklar, beziehungsweise Teil der Ermittlungen. Aber es gibt da wohl schon einen Konflikt, der länger schwelt zwischen den Anwohnern und dem Ironman. Die Strecke, die führt nämlich durch Kirchwerda, also einem Stadtteil im Bezirk Bergedorf, und hat jedes Jahr dann stundenlange Sperrung zur Folge. Die Leute kommen nicht raus, nicht rein. Und an Hauswänden dort in Kirchwerda, da hingen dieses Jahr sogar Schilder mit der Aufschrift: Ihr raubt uns unsere Freiheit. Die Polizei, die ermittelt jetzt, ob diese Späne tatsächlich absichtlich ausgebracht wurden. Das Wort Anschlag, wie es jetzt in dem Zusammenhang häufiger gefallen ist, das verwendet die Polizei aber nicht.
3: Also noch ist nicht klar, ob es überhaupt mit dem Konflikt mit den Anwohnern zu tun hat. Klingt nach einer schwierigen Aufgabe, da jetzt zu ermitteln. Wir halten euch auf dem Laufenden. 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Und zwar immer schon ab 17 Uhr. Und eine frische Folge gibt's dann morgen wieder. Macht's gut, bis dahin.
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1: Das Wetter für uns in Hamburg mit 22 Grad. Jetzt im Moment zum Beispiel in Ottensen. In der Nacht kommt dann ordentlich was runter. Schauerartiger Regen, auch Gewitter möglich bei 13 Grad. Und morgen gibt's dann von allem etwas Schauer, Gewitter, aber auch etwas Sonne und auch trockene Phasen bei 18 Grad. Blitzer und Staus aus unserem Verkehrszentrum Roter Baum. Die A1 Fehmarn Richtung Lübeck ist zwischen Serez und Dreieck Bad Schwartau nach einem Unfall gesperrt. Ansonsten liegen uns keine Meldungen vor. Gute Fahrt überall.
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1: Heute mit diesen Themen: Ein Schulhofkuss und seine Folgen, wie das Thalia-Theater eine rasante englische Komödie auf die Bühne bringt. Dann geht's um eine legendäre Tristan und Isolde-Inszenierung, die Hamburger Operngeschichte geschrieben hat und die man jetzt wieder sehen kann. Und coole Geschichte, wie sich 6 Leute auf eine Anzeige des Archäologischen Museums in Hamburg gemeldet haben und jetzt mitmachen dürfen bei Ausgrabungen auf der Nordseeinsel Neuwerk. Das und mehr heute im Kulturjournal. Ich bin Patricia Seeger. Schönen Abend.

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1: Eltern am Rande des Nervenzusammenbruchs. Zwei Jungs küssen sich auf dem Schulhof. Darum geht's in der neuen rasanten Komödie, die am Wochenende im Thalia-Theater Premiere hatte. The Boys Are Kissing ist ein neues Stück aus England. Am Thalia-Theater war jetzt die deutsche Erstaufführung. Eine Komödie mit viel Drama. Peter Helling war fürs Kulturjournal dabei.
2: Das schlägt ein wie eine Bombe.
3: Eigentlich ist es ja total albern.
4: Genau meine Worte.
2: Was ist passiert? Auf der Bühne, in einer Art pink angemaltem Puppenhaus, stehen zwei Elternpaare und...
3: Sie sind zu jung, um das Ganze wirklich zu verstehen.
4: Sind Sie das?
5: Sie sind 9.
3: Naja, Lukas wird bald 10.
5: Trotzdem.
2: Ihre beiden 9-jährigen Kinder haben sich auf dem Schulhof geküsst. Das Problem, zumindest für das eine Elternpaar, die beiden Kinder sind Jungen. Oh Gott, ist der kleine Lukas etwa schwul? Seine heterosexuellen Eltern sind sich sicher, der Kuss ging von Sami aus, dem Sohn des lesbischen Elternpaars. Na klar, der Apfel fällt nicht weit vom Stamm, denken sie.
5: Versteht mich nicht falsch. Ich kann mir schlecht vorstellen, dass Lukas mit der Sache irgendwas zu tun hat.
6: Ja, es war witzig und gleichzeitig hat es auch zum Nachdenken angeregt über das Thema. Gerade wenn man auch queere Freunde, Freundinnen hat, dann spricht man da natürlich immer oft auch sehr ernst drüber. Aber ich finde es auch gut, wenn auch gerade Leute, die damit nicht so viel in Kontakt haben, dadurch mal so einen Zugang bekommen.
7: Definitiv kein leichtes Thema, aber da auch mit ein bisschen Humor dran zu gehen, das macht die Sache für viele Leute, glaube ich, ein bisschen zugänglicher.
8: Der Druck der Eltern in den Schulen und so weiter und dass man natürlich das Beste für sein Kind will, aber eigentlich dann manchmal so vielleicht das, was man eigentlich denkt, hinten anstellt. Also da konnte ich mich auf jeden Fall auch wieder erkennen. Ja.
2: Soweit der Grundkonflikt dieses neuen englischen Stücks, einer Mischung aus Gesellschaftskomödie, Realsatire und grellem Lehrstück. Was jetzt passiert, ist etwas vorhersehbar, aber temporeich gespielt. In der Schule ist die Hölle los. Sami wird gedisst, wird ausgegrenzt. Seinen lesbischen Eltern wird vorgeworfen, LGBTIQ-Agenda zu verbreiten. Die Kinder treten übrigens nie auf. Wir sehen nur die völlig überzogenen Reaktionen der Erwachsenen.
9: Atmen, Sarah.
10: Ihr denkt wahrscheinlich, ich bin ein furchtbarer Mensch.
2: Herrlich, wie vor allem die heterosexuellen Eltern Sarah und Matt, wunderbar verdruckst, gespielt von Rosa Thormeyer und Marius Huth, versuchen, die Wahrheit über ihren Sohn zu verdrängen. Und leider ist der Hintergrund ernst, denn Homophobie nimmt

0: zu. Schwul gilt vielen als Schimpfwort, immer noch und immer öfter. Das schwingt als bittere Farbe mit.
1: Nicht nur lustig, auch mit ernstem Hintergrund natürlich. Vorstellbar, dass sowas gerade passiert in Schulen oder in Familien. Das ist für viele Leute einfach nachzuvollziehen, dann glaube ich, in dieser Form.
2: Ich fand es kurzweilig, spritzig, intelligent, witzig und ich fühlte mich als Mutter wahnsinnig oft selber am Schlawittchen erwischt.
0: Der Clou der von Anne Lenk mit viel Lust an der Übertreibung inszenierten Komödie: zwei Engel, die leibhaftig mit Flügeln und barockem Prachtgewand auf die Bühne schweben. Sie vertreten die Sache queerer Menschen und das schon seit Jahrtausenden.
3: Man macht und tut, Tag für Tag, Jahrhundert um Jahrhundert, damit so eine Scheiße wie das hier nicht passiert. Und dann das.
0: Am schönsten sind die Momente, in denen die Eltern ihre Nerven verlieren.
3: Dabei war sein einziger Fehler, dass er Lukas nicht verpetzt hat, als der ihm seine Zunge in den Hals stecken wollte.
4: Okay. Der Mutteraspekt, ich habe an ganz vielen Stellen gedacht, oh ja, ganz genau das ist es.
0: Hier wird es ganz leicht, versponnen, eine Spur Gaga. Der Sommer kann kommen.
5: The Boys Are Kissing, das neue Stück im Thalia Theater. Die nächsten Vorstellungen sind nächste Woche Donnerstag und Sonnabend um 20 Uhr. Und jetzt habe ich noch eine Verkehrsmeldung für die Autofahrer, die unterwegs sind. Auf der A7 Flensburg Richtung Hamburg zwischen Othmarschen und dem Elbtunnel liegen Gegenstände.

0: 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Dieser Opernabend ist ein besonderes Stück Hamburger Operngeschichte. Die legendäre Tristan und Isolde Inszenierung von Ruth Berghaus von 1988, damals ein Skandal. Das Stück spielt bei Ruth Berghaus im kalten, grauen Weltraum mit Raumschiffen und Planeten und Tristan und Isolde, das Liebespaar, berührte sich nicht. Daniel Kaiser aus unserem Kulturjournal-Team ist Fan von dieser Inszenierung. Gestern wurde sie wieder gezeigt zum Ende der Spielzeit. Wie viel Skandal war da gestern noch, Daniel?
1: Ja, kein Skandal, wirklich nur Begeisterung, stehende Ovationen am Schluss. Musikalisch war das wirklich so beglückend. Dirigent, Generalmusikdirektor Omar Meyer-Welber, der macht aus dieser Musik von Wagner wirklich einen Psychothriller. Der Abend dauert ja 5 Stunden,
0: Noch
1: ja, 2 lange Pausen. Aber ich fand's musikalisch wirklich keine Sekunde langweilig. Ja. Annika Schlicht als Brangäne, Franz Josef Selig als König Marke, sensationell. Und dann diese fast 40 Jahre alte, Asbach-uralte Inszenierung, die hat so starke, zeitlose Bilder, da war ich ganz gerührt, die wieder zu erleben. Tristan und Isolde gehen zu ihrem großen Liebesduett ja an eine große Turbine eines Raumschiffs und die Turbinenräder, die drehen sich ganz langsam, als Kraftwerk der Liebe sozusagen. Unfreiwillig komisch, also muss ich schon ein bisschen grinsen, da gleitet langsam ein Pappmaché-Mond im Hintergrund vorbei, also durchs Weltall. Man sieht die Fäden, an denen dieser Mond hängt, also wie in einem B-Movie. Aber bewegend auch Isolde ganz am Ende, vor dem Vorhang steht sie da und umarmt einen Mond auf dem Vorhang. Das richtige Licht dazu, Gänsehaut. Und doch, Patricia, war ich am Ende ein bisschen enttäuscht.
0: Was? Nach dieser ganzen Schwärmerei? Warum?
1: Das Besondere an dieser Inszenierung, der Aufreger damals war, dass sich bei dieser Inszenierung Tristan und Isolde ja fast nicht berühren, sich kaum anblicken. Also inmitten dieser hochemotionalen Musik, diese Kälte, das Geworfensein ins kalte Weltall. Und gestern Abend, da hielten Tristan und Isolde Händchen, umarmten sich, blickten sich verliebt an. Sie gingen Hand in Hand in die Turbine. Moment, das war doch anders, habe ich gedacht. Und ich habe in der Pause mit Tristan Ultras, die Inszenierung auch gut kennen, in der Pause gesprochen. Die waren erschrocken und enttäuscht. Und ich glaube schon, man nimmt der alten Kultinszenierung ihre eigentliche Pointe so.
0: Also, ich möchte jetzt nicht zu nahe treten, ein bisschen Händchen halten, ist das so schlimm?
1: Klar, natürlich kann man sagen, ist doch egal, Hauptsache Turbine, ja. Aber das war damals das Ding, Tristan und Isolde mal anders sehen, den Charakter ihrer Liebe. Dieses nächtliche, fremde, einsame, düstere. Gestern halten die Händchen, als seien die ein normales Liebespaar, was sie nicht sind. Und ich finde das ja super, dass sich das neue Leitungsteam der Staatsoper um das Repertoire kümmern will, also um alte Stücke, die wieder gezeigt werden, dass man die nicht einfach abspult, sondern umarmt. Und ich weiß nicht, ich hatte vor ein paar Jahren mal ein Interview mit einem Gastdirigenten, Lorenzo Viotti, der sollte Carmen dirigieren aus dem Repertoire, hat sich fürchterlich beklagt, wie schludrig man in Hamburg mit alten Inszenierungen umgeht, dass man da nicht genug probt zum Beispiel, dass man die auf einer Pobacke abspielt. Insofern super, dass man sich jetzt kümmern will, aber dann ist doch meine Erwartungshaltung schon, dass man den Geist einer alten Inszenierung aufnimmt, ganz sorgfältig. Sonst ist es vielleicht doch Zeit für einen neuen Tristan, für einen neuen großen Wurf, für eine neue Sicht, für eine neue Botschaft.
0: Eindrücke von der Wiederaufnahme der Kultinszenierung Tristan und Isolde von Ruth Berghaus zu sehen nochmal an den nächsten beiden Sonntagen in der Hamburgischen Staatsoper. Und das waren Eindrücke von Daniel Kaiser hier im Kulturjournal bei NDR 90,3.

0: Das älteste Gebäude der gesamten deutschen Nordseeküste, das steht in Hamburg und sogar in Hamburg-Mitte. Kein Witz, weil es ja eine Nordseeinsel gibt, die zu Hamburg gehört, zum Bezirk Hamburg-Mitte, und zwar die Insel Neuwerk. Und auf der steht das älteste Gebäude der Nordseeküste. Ein alter Turm ist das, der alte Neuwerker Turm, angeblich aus dem Jahr 1310. Und bei dem Alter ist es klar auch archäologisch interessant. Gerade haben die ersten Untersuchungen und Grabungen überhaupt am Neuwerker Turm begonnen und mein Kollege Uli Patzwal ist mit dem Grabungsteam auf die Insel gefahren.
1: Die Fähre von Cuxhaven zu Hamburgs Insel Neuwerk. Auf dem Freideck sitzen sie da, zu sechst, reden miteinander, lernen sich kennen. Sie alle haben auf die Anzeige des Archäologischen Museums Hamburg geantwortet und sind ausgewählt worden. 4 Monate auf Neuwerk. Für Jan Schneider. Eine Auszeit aus seinem eigentlichen Beruf.
2: Ich bin Tischler. Ich habe einen guten Bezug zu, ich bin handwerklich begabt, aber ich interessiere mich eigentlich für andere Sachen.
1: Nach 90 Minuten sind sie auf der Insel. 6 Frauen und Männer aus Polen, Iran und Deutschland werden einen Sommer lang das Vorhaben des Museums mit Schaufel, Spitzhackel, Kelle und Schubkarre, wie es in der Anzeige heißt, in die Tat umsetzen. Ausgrabungen am Neuwerker Turm. Begrüßung durch den archäologischen Leiter Jörg Räther.
3: This was the tower we mentioned.
1: Das ist übrigens der Turm, sagt Räther, nicht ganz ernst, denn er ist ja nicht zu übersehen. 45 Meter hoch, 14 Meter breit, ein Koloss aus Backstein, Hamburgs Vorposten in der Deutschen Bucht und laut Urkunde vor über 700 Jahren schon fertiggestellt, 1310.
3: Ja, älteste profane Gebäude Hamburgs, also wenn einen sowas nicht interessiert, dann sollte man nicht Archäologe werden.
1: Für Jörg Räther, für das Archäologische Museum, eine Riesenchance. Denn noch nie wurde hier gegraben. Dass es jetzt geschieht, hängt mit der umfassenden Sanierung des Turms zusammen. 22 Millionen Euro gibt die Stadt dafür aus. Die Grabungen kosten nicht mal ein Hundertstel. Für den Tischler Jan sind sie trotzdem ein Kindheitstraum.
2: Früher als kleiner Junge habe ich immer die 5-Freunde-Kassetten gehört und da waren es ja auch immer auf der Suche nach einem Schatz. Und Schatz kann ja auch was sein, was Geschichte hat. Das ist ja das Spannende. Was ist mit dem Teil passiert? Wer hat das verloren? Ja, ich bin ja Jahrgang Indiana Jones, Jahrgang Jurassic Park.
1: Bei der Grabungsleitung ist man sich sicher, dass es am Ende überraschende Ergebnisse geben wird. Zum Beispiel könnte über einen Münzfund klar werden, Fertigstellung des Turms 1310 war der Plan, nicht die Realität.
3: Ich würde jetzt denken, dass es vielleicht nicht so ist, dass wir ein früheres Datum haben, weil die urkundlichen Belege sind ja schon relativ einleuchtend, aber es kann natürlich sein, dass man quasi, so wie man das vielleicht bei anderen Bauprojekten hat, so die wirklich finale Schlüsselfertigstellung dann vielleicht doch etwas später hatte, als wir es in den Urkunden haben. Und sowas lässt sich möglicherweise irgendwie archäologisch nachweisen.
1: Dass Baustellen länger dauern als geplant, ist ja keine Erfindung der Neuzeit. Tischler Jan hat dann gleich am ersten Tag seinen ersten Fund, einen Wirbelknochen von einem Hausschwein. Oder war es ein Wildschwein?
2: Oh, wahrscheinlich wurde es hier geschlachtet und zerteilt. Oder vielleicht war hier auch eine Grillparty. Vielleicht so wie bei Asterix und Obelix, ne? Dann wurde das Wildschwein am Spieß gebraten.
0: Warum nicht? Schöne Grillparty damals vor 700 Jahren. Wer weiß, was man da noch alles findet bei den archäologischen Grabungen auf der Hamburger Nordseeinsel Neuwerk. Zeigt jedenfalls, man sollte Anzeigen der Museen lesen. Wie toll ist das denn bitte, bei solchen Grabungsarbeiten mitmachen zu können.

0: 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Zuletzt gab es besorgniserregende Schlagzeilen um Bonnie Tyler. Anfang Mai musste sie wegen einer Darmerkrankung in Portugal notoperiert werden und wurde ins künstliche Koma gelegt. Einige geplante Konzerte sind deshalb abgesagt worden. Umso herzlicher dürften die Glückwünsche und Genesungswünsche von ihren Fans ausfallen. Heute an ihrem 75. Geburtstag Anfang des Jahres gab sie noch dieses neue Lied heraus.
1: Hold on tight, my friend. This doesn't have to be the end.
2: Halt dich fest, mein Freund, das hier muss nicht das Ende sein. Das sind die ersten Worte der Single Only Love, die Bonnie Tyler zu Jahresbeginn noch veröffentlichte. Im Zusammenhang mit ihrer schweren Krankheit, wegen der die Sängerin in ihrer Wahlheimat Portugal medizinisch behandelt wird, kann man sie nun als Botschaft der Hoffnung lesen. Genesungswünsche erreichten sie sogar aus dem Parlament in London von Carolyn Harris, Abgeordnete aus Tylers Heimat Wales. Ihre Landsleute wünschen dem weltbekannten Superstar alles Gute.
3: The Welsh are currently united in concern for Swansea's own global superstar Bonnie Tyler, wishing Bonnie a safe and speedy recovery. And as the song that she first recorded in 88 says, she's simply the best.
2: Gemäß ihres Hits von 1988 sei Tyler einfach die Beste. Dass sie jemals so eine berühmte Musikerin werden könnte, hätte sie sich damals, als sie jung war, nie vorstellen können, erzählte sie im Interview mit der BBC.
4: I never would have thought that when I started out.
5: It's a heartache. Nothing but.
2: Für Bonnie Tyler ist schon als Teenager klar, ich will auf die Bühne und ich will singen. Die erste Bühne ist das Bett in ihrem Zimmer, das erste Mikro, ihre Haarbürste, so erzählte sie es später. Dann ging es zügig weiter mit einem Nachwuchswettbewerb und schließlich mit einer eigenen Band.
4: The guy came down from London to Wales.
2: Dann hat mich ein Talentsucher aus London gehört und ins Studio geholt. Dort habe ich Demos aufgenommen. Eins davon war Lost in France. So ging es los mit meiner Karriere.
4: Recording career started.
5: I was lost in France, in the fields the birds were singing.
2: Auf den frühen Erfolg folgten Durststrecken und nach Ausflügen in die Country-Szene schließlich die Rückkehr in die Rockmusik, zeitweise übrigens mit Dieter Bohlen als Produzent. 2021, kurz vor ihrem 70. Geburtstag und mitten in der Pandemie, nahm sie ihr vorerst letztes und 18. Studioalbum auf, The Best Is Yet To Come, das von den Kritikern gelobt wurde. Fans weltweit hoffen, dass das Beste wirklich noch kommt. Eigentlich wollte Bonnie Tyler jetzt durch Europa touren, doch erste Konzerte auch in Deutschland mussten abgesagt werden.
0: Ja, in Hamburg aber bislang nicht. Da ist ihr Konzert am 1. November geplant im CCH. Das war ein Beitrag von Gabi Biesinger über Bonnie Tyler, die heute ihren 75. Geburtstag hat.

Conny Theiler im Kulturjournal, die heute 75 wird. Und jetzt haben wir noch einen Geburtstag, die Alsterspatzen. Die werden 50. Der bekannte Hamburger Kinder- und Jugendchor ist viel rumgekommen über die Jahre, mit vielen Preisen ausgezeichnet worden, auch international, und hat sich dabei immer sein norddeutsches Hamburger Herz bewahrt.

0: Rund 100 Kinder singen heute in dem Chor. Eine Erfahrung, die auf jeden Fall nachwirkt im Leben, sagt die Hamburgerin Ulrike Gawande. Sie ist ehrenamtliche Chormitarbeiterin und war früher selbst ein Alsterspatz. 10 Jahre lang, von 1982 bis 1992.
1: Wir waren halt ein Chor, der durch die Welt gereist ist, der Fernsehen gemacht hat, der Rundfunk gemacht hat, der Schallplatten aufgenommen hat. Wir haben alles gemacht. Wir waren Botschafter für Hamburg. Das war uns ganz wichtig. Gerade dieses Gemeinschaftsgefühl hat mich geprägt. Dieses Zusammen als Chor. Man ist wie eine Fußballmannschaft, nur eben halt als Gemeinschaft.
0: Und der 50. Geburtstag der Alsterspatzen wird diese Woche Freitag gefeiert. Da gibt es ein Jubiläumskonzert in der Staatsoper. Denn seit einigen Jahren gehören die Alsterspatzen zur Staatsoper, haben da ihr Zuhause. Und bei dem Jubiläumskonzert, wie lernt man fliegen, machen dann auch viele ehemalige Chormitglieder mit. Los geht's um 19 Uhr und es gibt noch einige Restkarten. Musik.

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1: Daniel Kaiser sitzt am Steuer des Bücherbusses der Hamburger Bücherhallen. Auch wenn er selbst nicht fahren wird, das übernimmt Busfahrer Rainer Pasch, merkt man ihm die fast kindliche Begeisterung an.
2: Mein Traum, einmal Busfahrer sein.
1: Einmal die Woche fährt der Bus von Ort zu Ort. An den Haltestellen wartet immer schon eine Traube von Menschen.
3: Ein paar Erwachsene und immer viele Kinder.
4: Sehr viele Kinder.
5: Die Tür hat Lola aufgemacht.
1: Katharina Marrenholz ist vom Komfort des Bücherbusses angetan.
4: Hinten ist bei dem Bücherbus eine Sofaecke. Sieht super gemütlich aus. Direkt hinter der Fahrerkabine, genau, wie das heißt, da ist die kleine Ausleihstation. So zwei Computer und da kann man sich die Bücher dann ausleihen.
1: Sofort füllt sich der Bus. Fast 25 Menschen sitzen da. Die meisten sind Kinder. Sie lesen, schmökern, blättern in den Büchern. Eine mobile Bibliothek bedeutet direkt auf Tuchfühlung gehen mit Lesebegeisterten, sagt Bibliothekarin Ingrid Achilles.
6: Weil es in den 60er Jahren die Idee gegeben hat, dass man damals ja wirklich nur Bücher in jede Ecke des Landes bringen möchte. Die Leute freuen sich, wenn wir zu ihnen kommen und die Bibliothek mitbringen.
1: Mit dem Bus geht es durch die grüne Umgebung von Harburg. Gefahren wird das ganze Jahr. Einige Eltern kommen jede Woche mit ihren Kindern als festes Ritual, um sich ein Buch auszuleihen. Wenn die Frist überzogen wurde, drückt Ingrid Achilles auch mal ein Auge zu.
6: Also ich hätte eigentlich empfohlen, dass wir die Leihfrist optimal ausnutzen.
2: Der Bücherbus mit dem großen Herzen.
1: Viele Fragen aus der Eat, Read, Sleep Community lassen auf das große Interesse an Bibliotheken allgemein schließen.
3: Verdienen Autor und Autoren und Verlage an jeder Ausleihe eines Buches? Wenn ja, wie viel?
4: Ja, und das ist tatsächlich so, dass es für physische Bücher die Bibliothekstantieme gibt. Die wird über Bund und Länder finanziert und dann eben ausgezahlt an Autorinnen und Autoren. Und prinzipiell gibt es für jede einzelne Ausleihe eines physischen Buchs 3 bis 4 Cent.
1: Anders bei E-Books. Da wird die finanzielle Beteiligung individuell vertraglich zwischen Autorin, Autor und Verlag geregelt. Bibliotheken, ob fahrbar oder im Dorf um die Ecke, wie bei Katharina, wecken früheste Erinnerungen.
4: Und ich war mit der Bibliothekarin auf Du und Du und habe die komplette Kinder- und Jugendbuchabteilung durchgelesen. Und da gab es dann wirklich keine anderen Bücher mehr. Und ich habe einmal in dieser Bücherei, in dieser Stadtbücherei, an irgendeinem Wettbewerb teilgenommen. Und ich habe den 3. Platz gemacht. Und habe so ein kleines Spiel gewonnen. Ich war außer mir vor Glück. Ich glaube, das ist das Einzige, was ich jemals gewonnen habe.
1: Daniels Bibliothekserinnerungen gehen auch bis in die Kindheit zurück. Bis zu den Peanuts-Heftchen und zu einer Shirley MacLaine-Autobiografie, die er mit 10 gelesen hat.
3: Ich glaube, ich habe noch diesen Geruch in der Nase mit den Regalen. Das waren ja so 70s, 80s, oder?
1: Bibliotheken und Bücherbusse sind nicht nur wichtige Orte, um zu schmökern. Hier kann man sich und andere und ein Stück weit die Welt kennenlernen. Von Kindesbeinen an.
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1: Um 20 Uhr mit Benjamin Kirsch. Deutschland und Frankreich stoppen ihr gemeinsames Projekt für einen neuen Kampfjet. Aus Regierungskreisen in Berlin heißt es, dass Kanzler Merz und der französische Präsident Macron das Rüstungsvorhaben für beendet erklärt haben. Aus Berlin Oliver Neuroth.
2: Seit Jahren streiten die beteiligten Unternehmen, wer die Führung des Projekts übernehmen darf und wer welchen Anteil an der Entwicklungsarbeit bekommt. Vor allem der französische Luftfahrtkonzern Dassault forderte mehr Kompetenzen, Airbus war dagegen. Allerdings, der Kern von FCAS soll fortgeführt werden, das übergeordnete System der Systeme. Vereinfacht gesagt, ein Kampfpilot soll künftig nicht mehr allein in einem Flugzeug kämpfen, sondern ein ganzes Netzwerk aus Drohnen, Sensoren und Waffenträgern steuern können. Die Idee ist, dass Informationen und Entscheidungen nahezu in Echtzeit zwischen allen beteiligten Systemen ausgetauscht werden können. Dafür sehen Deutschland und Frankreich laut Regierungskreisen weiter eine Zukunft.
1: Israel und der Iran haben ihre gegenseitigen Angriffe erstmal wieder eingestellt. Das hat nach der Führung in Teheran jetzt auch der israelische Premier Netanyahu bestätigt. Für den Libanon gilt dies aber nicht. Dort geht das israelische Militär weiter gegen die pro-iranische Hisbollah-Miliz vor. Für den Fall, dass auch Ziele rund um die libanesische Hauptstadt Beirut attackiert werden, drohte der Iran mit neuen Angriffen auf Israel. In Nord- und Ostsee sind die Temperaturen überdurchschnittlich hoch. Damit verfestigt sich ein längerer Trend für die Maimonate der vergangenen Jahre. Das ergibt eine NDR-Auswertung anlässlich des heutigen Internationalen Tages des Meeres. Aus dem NDR-Data-Team Ada von der Degen.
3: Im Mai lag die durchschnittliche Temperatur in der Ostsee bei 8,5 Grad. Damit war das Meer 1,3 Grad wärmer als der Durchschnitt. Das ist eine der höchsten Abweichungen der vergangenen 10 Jahre. Weil die Nordsee träger reagiert, gibt es dort weniger starke Temperaturausreißer. Aber auch die Nordsee wird tendenziell immer wärmer. Im Mai lag die Temperatur mit 10,5 Grad etwa 1 Grad über dem langjährigen Mittel. Besonders warm waren die Maimonate in den vergangenen 2 Jahren mit je 1,5 Grad über dem Schnitt.
1: Deutschland will den Netzausbau für schnelles Internet und für Mobilfunk deutlich beschleunigen. Dafür haben Vertreter von Bund, Ländern und Kommunen sowie der Telekommunikationsbranche heute ein Memorandum unterzeichnet. Die Telekommunikationsbranche will allein in diesem Jahr rund 8,5 Milliarden Euro in den Glasfaserausbau und 2,4 Milliarden Euro in Mobilfunknetze investieren. Das waren die Nachrichten. Das Wetter in Norddeutschland, nachts gebietsweise Schauer, ein paar Gewitter, im Osten noch länger trocken, Tiefstwerte 16 bis 11 Grad. Morgen und am Mittwoch teils heiter, teils wolkig, Regenschauer und einzelne Gewitter, Höchstwerte 16 bis 20 Grad und am Donnerstag regnet es bei 16 bis 19 Grad. Es ist jetzt 20.03 Uhr.
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1: Die A1 Fehmarn Richtung Lübeck ist zwischen Seretz und Dreieck Bad Schwartau nach einem Unfall gesperrt. Die A7 Hamburg Richtung Hannover ist zwischen Rammelsloh und Thieshope wegen Bergungsarbeiten gesperrt. Und die A7 Hannover Richtung Kassel ist zwischen Dreieck Hannover Süd und Hildesheim-Drispenstedt nach einem Unfall gesperrt. Eine sichere und gute Fahrt.
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1: Um 21 Uhr mit Benjamin Kirsch. Das gemeinsame Kampfjet-Projekt von Deutschland und Frankreich ist gescheitert. Laut Regierungskreisen in Berlin sind sich Kanzler Merz und der französische Präsident Macron einig, dass die Pläne gestoppt werden. Aus der NDR-Nachrichtenredaktion Jonas Valentin Weber.
2: Hintergrund ist demnach ein anhaltender Streit zwischen den Konzernen Dassault und Airbus. Vor allem geht es dabei um die Frage, wer bei den milliardenschweren Vorhaben die Führung übernimmt. Da soll der französische Luftfahrtkonzern Dassault zuletzt weiter Druck gemacht haben. Allerdings ist der Kampfjet nur ein, wenn auch großer Teil des sogenannten FCAS-Projekts und andere Teile sollen wohl gemeinsam weiterentwickelt werden. Grundgedanke war ja, dass das neue Kampfflugzeug in einem Drohnenverbund unterwegs und mit verschiedenen weiteren Techniksystemen vernetzt ist. Und da sehen Merz und Macron offenbar weiter Potenzial.
1: Israels Ministerpräsident Netanyahu hat eine Feuerpause mit dem Iran bestätigt. Der gegenseitige Beschuss hatte in der vergangenen Nacht begonnen. Zuerst hatte der Iran bekannt gegeben, die Angriffe auf Israel einzustellen. Aus Tel Aviv, Jan-Christoph Kitzler.
3: Beide Seiten behalten sich aber vor, die gegenseitigen Angriffe wieder hochzufahren. Netanyahu erklärte, Israel werde weiterhin auf jeden Angriff auf sein Staatsgebiet antworten. Aus dem Iran hieß es, Akte der Aggression durch Israel auch im Südlibanon würden so wörtlich harte Maßnahmen nach sich ziehen. Netanyahu erklärte, Israels Armee werde weiterhin im Südlibanon operieren. Dort wurden den Angaben zufolge rund 600.000 Menschen vertrieben. Zahlreiche Ortschaften wurden zerstört. Israels Armee spricht von einer sogenannten Sicherheitszone.
1: Unterdessen hat das amerikanische Militär nach eigenen Angaben im Golf von Oman einen Tanker beschossen. Laut dem zuständigen Regionalkommando wollte das Schiff einen iranischen Hafen ansteuern. Seit Mitte April blockiert die US-Armee wegen des Krieges alle Häfen der Islamischen Republik. Vorher hatten die Behörden des Oman mitgeteilt, vor der eigenen Küste 24 Seeleute von einem brennenden Tanker gerettet zu haben. Die Eröffnung des Bahnprojekts Stuttgart 21 verschiebt sich offenbar noch einmal. Wie der SWR berichtet, soll das Projekt erst Ende 2031 komplett in Betrieb gehen. Grund sind demnach unter anderem falsch gelegte Kabel und Baumängel. Die Frankfurter Allgemeine Zeitung spricht außerdem davon, dass die zuständige Projektgesellschaft weiter massive Probleme damit hat, den Knotenpunkt wie vorgesehen vollständig zu digitalisieren. Zuletzt war als Eröffnungstermin 2029 oder 2030 genannt worden. Ursprünglich sollte der neue Stuttgarter Hauptbahnhof schon Ende 2019 fertig sein. Das waren die Nachrichten. Das Wetter in Norddeutschland, nachts gebietsweise Schauer, ein paar Gewitter im Osten noch länger trocken, Tiefstwerte 16 bis 11 Grad, morgen und am Mittwoch teils heiter, teils wolkig, Regenschauer und einzelne Gewitter, Höchstwerte 16 bis 20 Grad und am Donnerstag regnet es bei 16 bis 19 Grad. Es ist jetzt 21.03 Uhr.
4: Hier ist der Verkehrsservice für den ARD-Abend. Die A1 Osnabrück Richtung Bremen ist zwischen Kreuz Lotte, Osnabrück und Osnabrückhafen wegen Bergungsarbeiten derzeit gesperrt. Die A4 Frankfurt Richtung Dresden ist zwischen Glauchau Ost und Hohenstein-Ernstthal wegen Instandsetzungsarbeiten im Baustellenbereich bis morgen früh ca. 5 Uhr gesperrt. Die A7 Hamburg Richtung Hannover ist zwischen Rammelsloh und Thieshope wegen Bergungsarbeiten zurzeit gesperrt. Die A9 Richtung Berlin wird zwischen Belitz und Belitz-Heilstätten wegen Bauarbeiten bis morgen früh ca. 5 Uhr gesperrt. Die A71 Schweinfurt-Sangerhausen ist zwischen Kölleda und Heldrungen in beiden Richtungen wegen Wartungsarbeiten im Schmücketunnel bis morgen früh etwa 6 Uhr gesperrt. Die A71 Richtung Schweinfurt ist zwischen Oberhof und Suhl-Zellamelis wegen Wartungsarbeiten im Tunnel Hochwald bis morgen früh etwa 6 Uhr gesperrt. Die A100, der Berliner Stadtring, ist zwischen Dreieck Charlottenburg und Hohenzollerndamm wegen Wartungsarbeiten bis ca. 5 Uhr in beiden Richtungen gesperrt. Die A555 Köln Richtung Bonn ist zwischen Wesseling und Bornheim nach einem Unfall gesperrt. Die A565 Bonn-Meckenheim ist zwischen Bonn-Beuel und Bonn-Auerberg in beiden Richtungen wegen Brückenschäden gesperrt. Soweit die Meldungen, kommen Sie gut an Ihr Ziel.
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4: Von MDR Sachsen aus Dresden, ich bin Frank-Michael Bauer. Hallihallo. Schiff.

und Gesundheit. Wir wollen dich bald wiedersehen und hören. Ich habe eine LP mit ihren großen Hits für Sie. Vinyl ist ja in und Sie können sie heute Abend hier bei uns abräumen, wenn Sie herausfinden, wie dieser Song heißt. 3 Sekunden rückwärts und wie heißt er vorwärts? Bonnie Tyler, bitteschön, die 3 Sekunden. Sehr kraftvoll dieses Lied und sie hat überhaupt auch viel Power. Bonnie Tyler mit Holding Out for a Hero. Alles Gute nochmal zum 75. Schreiben Sie an ard-abend@mdr.de Ihren Vorschlag, Ihren Lösungsvorschlag oder anrufen kostenfrei unter 0800 80 80 110.

PhD waren das mit I Won't Let You Down hier bei uns im ARD-Abend. Sie machen fleißig mit beim Gewinnspiel um Bonnie Tyler, die heute ihren 75. Geburtstag feiern kann. Und es ist schwer. Ja, wir haben erst zwei richtige Lösungen und vielmehr haben dann alle so getippt auf andere Titel. Zum Beispiel auch witzigerweise auf Holding Out for a Hero. Hätte ja auch sein können, den ich vorhin gespielt habe. Nein, der war es nicht. Der ist übrigens auf der LP, die es zu gewinnen gibt, mit drauf. Ihrer ultimativen Kollektion zum Beispiel auch etwas Unbekanntere wie Making Love oder Lost and Friends natürlich. Oder auch A Rocking Good Way, das Duett mit Shaken Stevens. Und natürlich auch ihr schöner Titel mit Loving You's a Dirty Job. Ja, so. Und hier ist nochmal das Werk rückwärts. Erkennen Sie diesen Titel und sagen Sie uns Bescheid über ard-abend.mdr.de. Mit der richtigen Lösung kommen Sie dann in den Lostopf und Sie können auch anrufen, kostenfrei 0800 80 80 110. Sina freut sich über Ihre Anrufe. Und hier sind die 3 Sekunden rückwärts. Tja, wie heißt dieser Titel? Sagen Sie es uns. Und hier sind die Birds. Das kann ich verraten. Mr. Tambourine Man und danach noch Culture Club. Hier im ARD-Abend für Sie.

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6: 21.32 Uhr, der Blick auf die Straßen. Hier ist der Verkehrsservice für den ARD-Abend. Die A4 Frankfurt Richtung Dresden ist zwischen Glauchau-Ost und Hohenstein-Ernsttal wegen Instandsetzungsarbeiten im Baustellenbereich bis morgen früh ca. 5 Uhr gesperrt. Die A7 Hamburg Richtung Hannover ist zwischen Rammelsloh und Thieshope wegen Bergungsarbeiten gesperrt. Die A9 Richtung Berlin wird zwischen Beelitz und Beelitz-Heilstätten wegen Bauarbeiten bis morgen früh ca. 5 Uhr gesperrt. Die A13 Richtung Dresden ist zwischen Starkow und Freiwalde wegen Bergungsarbeiten gesperrt. Die A71 Schweinfurt-Sangerhausen ist zwischen Kölleda und Heldrungen in beiden Richtungen wegen Wartungsarbeiten im Schmücketunnel bis morgen früh ca. 6 Uhr gesperrt. Die A71 Richtung Schweinfurt ist zwischen Oberhof und Sulzella-Mehlis wegen Wartungsarbeiten im Tunnel Hochwald bis morgen früh etwa 6 Uhr gesperrt. Die A100, der Berliner Stadtring, ist zwischen Dreieck-Charlottenburg und Hohenzollern-Damm wegen Wartungsarbeiten bis ca. 5 Uhr in beiden Richtungen gesperrt. Auf der A111 Berlin-Oranienburg ist der Tunnel Flughafen Tegel wegen Wartungsarbeiten bis ca. 5 Uhr in beiden Richtungen gesperrt. Die A555 Köln Richtung Bonn ist zwischen Wesseling und Bornheim nach einem Unfall gesperrt. Die A565 Bonn-Meckenheim ist zwischen Bonn-Beuel und Bonn-Auerberg in beiden Richtungen wegen Brückenschäden gesperrt. Das waren die Meldungen. Wir wünschen Ihnen eine gute Fahrt und kommen Sie gut an Ihr Ziel.
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6: Vom MDR Sachsenradio aus Dresden. Ich bin Frank-Michael Bauer und habe jetzt für Sie Billy Joel, We Didn't Start the Fire. Und gleich danach Joe Cocker.

unverwechselbare Stimme von Joe Cocker. Er hat uns mit First We Take Manhattan gerade ordentlich Gänsehaut verpasst. Jetzt schalten wir hier bei uns im ARD-Abend rüber zum nächsten Weltstar, für den wir heute die Geburtstagskerzen anzünden. Ja, Mick Hucknall von Simply Red wird heute ein Jahr älter. Wir gratulieren von Herzen zu seinem 66. Geburtstag. Die vielleicht nicht ganz so nette Nachricht für alle Fans zuerst. Aktuell gibt es für das restliche Jahr leider keine offiziellen Tourdaten für unsere Region im Kalender. Also umso lauter drehen wir jetzt deshalb das Radio, um diesen Meilenstein der Pop-Geschichte zu feiern. Viel Spaß mit Simply Red und dem zeitlosen Hit Holding Back the Years hier bei uns im ARD-Abend.

T-Rex, ja, ein zeitloses Werk aus dem Jahre 1971, Glamrock-Hymne überhaupt, T-Rex bei uns hier im ARD-Abend. Und das ist doch ein Song, der bringt uns gleich ein bisschen zum Mitwippen. Und wir bleiben hier am Radio beim absoluten handgemachten Rock, schalten aber einen Gang runter. Dazu reisen wir ins Jahr 2015, als der legendäre Mark Knopfler sein Soloalbum Tracker auf den Markt gebracht hat. Wer den unverkennbaren Sound live vermisst, kann sich zumindest auf einige Tribute-Tours freuen. One Night of Dire Straits. Und wir genießen jetzt aber das großartige Original. Hier kommt Mark Knopfler und sein Song Barrel im ARD-Abend.

Bitte, James. Ja, Walli aus Berlin hat uns geschrieben zum Schnitzel, der da rückwärts gelaufen ist. It's a heartache, ist das? Nein, war es nicht. Ralf aus Osnabrück hat die richtige Lösung. Nach 22 Uhr gibt's dann bei uns nochmal diesen Schnipsel rückwärts mit Bonnie Tyler. Und Martin Stork aus Hamburg hat übrigens auch alles herausgefunden.

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1: Um 22 Uhr mit Benjamin Kirsch. Das milliardenschwere Rüstungsprojekt eines deutsch-französischen Kampfjets ist gescheitert. Der Élysée-Palast bestätigte entsprechende Berichte. Deutsche Regierungskreise nannten als Grund anhaltende Differenzen zwischen den beiden beteiligten Konzernen Dassault und Airbus. Was das Aus des Kampfjets bedeutet, schätzt Matthias Deiß in Berlin ein.
2: Nun, im Kanzleramt spielt man die Bedeutung eher herunter. Das Projekt sei faktisch schon seit einem Jahr beerdigt gewesen, heißt es, mit Rücksicht auf Präsident Macron, aber nie ganz für tot erklärt worden. Aus Sicht der Bundesregierung zeigten die Erfahrungen des Ukraine-Kriegs außerdem, dass es gerade vor allem darum gehen müsse, bei der Beschaffung von Drohnen und unbemannten Systemen voranzukommen, die dort an der Front eine immer entscheidendere Rolle spielen. Eins ist aber auch klar, für die Bemühungen, Europa zu stärken und unabhängiger von den USA und deren Waffensystemen zu werden, ist das aus ein Rückschlag und sicherlich auch ein Zeichen der Schwäche.
1: Israel und der Iran haben ihre gegenseitigen Angriffe erstmal wieder eingestellt. Das hat nach der Führung in Teheran jetzt auch der israelische Premier Netanyahu bestätigt. Im Libanon geht das israelische Militär allerdings weiter gegen die pro-iranische Hisbollah-Miliz vor. Der Iran hatte Israel mit neuen Angriffen gedroht, sollten die Attacken im Libanon weitergehen. Nach dem großflächigen Stromausfall in Reutlingen ist die Versorgung in der Stadt noch immer nicht wieder vollständig hergestellt. Der Staatsschutz und das Antiterrorzentrum des Landeskriminalamtes haben mittlerweile die Ermittlungen wegen Brandstiftung übernommen. Baden-Württembergs Innenminister Hagel versicherte, dass man nun alles daran setze, die Täter ausfindig zu machen.
3: Ich möchte Ihnen sagen, dass wir ergebnisoffen in alle Richtungen ermitteln. Das heißt ausdrücklich, also auch die Frage, ob ein Brandanschlag hier vorliegt oder gar ein terroristischer Akt vorliegt, möchte deshalb sehr klar sagen, für die Landesregierung, für unsere Landespolizei, für mein Ministerium, wir werden in aller Härte gegen die Täter vorgehen und unsere Ermittlungsgruppe wird jeden einzelnen Stein umdrehen und wir werden die Täter auch mit aller Härte zur Rechenschaft ziehen.
1: Baden-Württembergs Innenminister Hagel. Deutschland will den Netzausbau für schnelles Internet und für Mobilfunk deutlich beschleunigen. Dafür haben Vertreter von Bund, Ländern und Kommunen sowie der Telekommunikationsbranche heute ein Memorandum unterzeichnet. Die Telekommunikationsbranche will allein in diesem Jahr rund 8,5 Milliarden Euro in den Glasfaserausbau und 2,4 Milliarden Euro in Mobilfunknetze investieren. Das waren die Nachrichten. Das Wetter in Deutschland. In der Nacht Schauer, teils Gewitter, Tiefstwerte zwischen 17 und 6 Grad. Morgen gebietsweise Regen, zum Teil länger anhaltend, Höchstwerte 14 bis 22 Grad. Am Mittwoch Schauer, auch Gewitter, regional heitere Phasen, 15 bis 21 Grad. Und am Donnerstag im Süden trocken, im Nordwesten Regen, 16 bis 22 Grad. Es ist 22.03 Uhr.
4: Hier ist der Verkehrsservice für den ARD-Abend. Die A4 Frankfurt Richtung Dresden ist zwischen Glauchau Ost und Hohenstein-Ernsthal wegen Instandsetzungsarbeiten im Baustellenbereich bis morgen früh etwa 5 Uhr gesperrt. Die A7 Hamburg Richtung Hannover ist zwischen Ramelsloh und Thies-Hope wegen Bergungsarbeiten gesperrt. Die A9 Richtung Berlin wird zwischen Bielitz und Bielitz-Heilstätten wegen Bauarbeiten bis morgen früh ca. 5 Uhr gesperrt. Die A13 Richtung Dresden ist zwischen Starkow und Freiwalde wegen Bergungsarbeiten gesperrt. Die A71 Schweinfurt-Sangerhausen ist zwischen Kölleda und Heldrungen in beiden Richtungen wegen Wartungsarbeiten im Schmücketunnel bis morgen früh ca. 6 Uhr gesperrt. Die A71 Richtung Schweinfurt ist zwischen Oberhof und Sulzeller-Mehlis wegen Wartungsarbeiten im Tunnel Hochwald bis morgen früh ca. 6 Uhr gesperrt. Die A100, der Berliner Stadtring, ist zwischen Dreieck Charlottenburg und Hohenzollern-Damm wegen Wartungsarbeiten bis ca. 5 Uhr in beiden Richtungen gesperrt. Auf der A111 Berlin-Oranien in Oranienburg ist der Tunnel Flughafen Tegel wegen Wartungsarbeiten bis ca. 5 Uhr in beiden Richtungen gesperrt. Die A555 Köln Richtung Bonn ist zwischen Wesseling und Bornheim nach einem Unfall gesperrt. Die A565 Bonn-Meckenheim ist zwischen Bonn-Beuel und Bonn-Auerberg in beiden Richtungen wegen Brückenschäden gesperrt. Die Meldungen waren das und wir wünschen Ihnen eine gute Fahrt und kommen Sie gut an.
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4: MDR Sachsen aus Dresden mit Frank-Michael Bauer. Ich grüße Sie.

Doobie Brothers waren das mit ihrem Titel von 1972. Listen to the radio, listen to the music. Ja, genau. Und jetzt auch mal der Musik ganz genau lauschen. Die kommt nämlich rückwärts. Wir suchen aus Anlass des heutigen 75. Geburtstages von Bonnie Tyler einen Titel von ihr, den es rückwärts 3 Sekunden lang gibt. Und Sie sollen raten, wie dieser Titel heißt. Und mit etwas Glück sind Sie dann bei der Auslosung dabei und einem Best-of-Album von Bonnie Tyler in einer Vinyl-Ausgabe. Ja, und Anna Niemarkt hat uns zum Beispiel geschrieben, ich hoffe sehr, dass sie bald wieder gesund wird, das hoffen wir alle. Ich weiß noch, als ich sie als Kind zum ersten Mal im Fernsehen mit diesem Lied gesehen hatte, dass sie suchen, und da war ich

Kraft, Liebe, Huey Lewis and the News im ARD-Abend und jetzt zu einer Platte. Ja, sie ist ein echter Meilenstein der Popmusikgeschichte. Die Sgt. Peppers-Platte der Beatles, die erinnern sich vielleicht, das ist dieses knallbunte Beatles-Album mit den vielen, vielen wichtigen Persönlichkeiten der damaligen Zeit auf dem Cover. Unter anderem zum Beispiel Marlene Dietrich oder Fred Astaire. Und in der Mitte natürlich der Collage stehen John, Paul, George und Ringo als Sgt. Peppers Lonely Hearts Club Band. Am 1. Juni 67 ist das Album rausgekommen und genau eine Woche später, am 8. Juni, landet es schon gleich mal auf Platz 1 der britischen LP-Hitparade und bleibt da mal, um diese Höhenluft zu schnuppern, 27 Wochen lang auf 1. Die Arbeit hat sich gelohnt. 700 Stunden haben die Beatles im Studio an ihrem Album gebastelt. Und da ist auch mit drauf dieses Stück, When I'm 64, die Beatles.

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2: 22.32 Uhr, hier ist der Verkehrsservice für den ARD-Abend. Die A2 Hannover Richtung Braunschweig ist in Höhe Kreuz Hannover Ost gesperrt. Die A4 Frankfurt Richtung Dresden ist zwischen Glauchau Ost und Hohenstein-Ernsthal wegen Instandsetzungsarbeiten im Baustellenbereich bis morgen früh 5 Uhr gesperrt. Die A7 Hamburg Richtung Hannover ist zwischen Rammelsloh und Thieshope wegen Bergungsarbeiten gesperrt. Die A9 Richtung Berlin wird zwischen Belitz und Belitz-Heilstätten wegen Bauarbeiten bis morgen früh etwa 5 Uhr gesperrt sein. Die A13 Richtung Dresden ist zwischen Starkow und Freiwalde wegen Bergungsarbeiten gesperrt. Die A71 Schweinfurt-Sangerhausen ist zwischen Kölleda und Helderungen in beiden Richtungen wegen Wartungsarbeiten im Schmücketunnel bis morgen früh ca. 6 Uhr gesperrt. Die A71 Richtung Schweinfurt ist zwischen Oberhof und Sulzellamelis wegen Wartungsarbeiten im Tunnel Hochwald bis morgen früh 6 Uhr gesperrt. Die A100, der Berliner Stadtring, ist zwischen Dreieck Charlottenburg und Hohenzollerndamm wegen Wartungsarbeiten bis ca. 5 Uhr in beiden Richtungen gesperrt. Auf der A111 Berlin-Oranienburg ist der Tunnel Flughafen Tegel wegen Wartungsarbeiten bis ca. 5 Uhr in beiden Richtungen gesperrt. Die A555 Köln Richtung Bonn ist zwischen Wesseling und Bornheim nach einem Unfall gesperrt. Die A565 Bonn-Meckenheim ist zwischen Bonn-Beuel und Bonn-Auerberg in beiden Richtungen wegen Brückenschäden gesperrt. Das waren sie, die Meldungen. Wir wünschen Ihnen eine gute Fahrt. Kommen Sie gut an.
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2: Aus Dresden mit Frank Michael Bauer und in ein paar Minuten lösen wir unser Quiz rund um Bonnie Tyler auf. Und hier sind Mr. Big. Hola.

0: Sweet About Me, hier ist der ARD-Abend. Bei uns ging es heute um eine Frau und bei ihr, bei Bonnie Tyler, hat es mal so angefangen.
1: Well, I sang in church when I was 16.
2: Mit 16 durfte ich solo in der Kirche singen. Bei einer Talentshow in einem lokalen Rugby-Club habe ich Platz 2 geholt. Es folgten 7 Jahre mit einer Band quer durch Wales und dann nahm ich Lost in France auf. Es wurde ein Hit. Die Zeit in den Pubs und Clubs mochte ich sehr.
1: I loved it. You know, it was great doing all those clubs and pubs and everything, you know. I loved it.
0: Das ist sie und sie liebt die Bühne und sie wird wahrscheinlich selber total traurig sein, dass sie die Konzerte schon absagen musste, einige zumindest, aber die Tour ist ja lang und alle haben doch auch die Hoffnung und sie selbst natürlich ganz groß, dass sie schnell wieder genesen kann und dann wieder auf ihre geliebte Bühne zu ihren geliebten Fans kommen wird. Alles Gute nochmal an dieser Stelle zum heutigen 75. Geburtstag, Bonnie Tyler. Das schicken wir Richtung diesen Gruß und die Genesungswünsche Richtung Portugal. So, und dann gab es heute dieses Stück rückwärts. Tja, wie hieß denn dieser Titel, den wir da rückwärts gespielt haben? Mattes Runge in Nordhorf.
3: Also ich glaube, dass das Total Eclipse of the Heart ist.
0: Wollen wir mal die Auflösung hören? Das war dieser Schnipsel rückwärts. Da kommt zwar jetzt der Titel, die Titelzeile nicht vor, aber richtig erkannt, das ist natürlich Total Eclipse of the Heart. Haben Sie sofort rausgekriegt oder mussten Sie noch über lange überlegen?
3: Das Instrumental kam mir doch bekannt vor.
0: Ja.
3: Auch wenn es rückwärts war.
0: Ja, manche Sachen. Ich hatte übrigens das Problem gehabt, immer die leise Stelle, wo Sie singen, Total Eclipse of the Heart, klingt vorwärts und rückwärts fast gleich von der Melodiehöhe und so weiter, wenn man es in der gleichen Geschwindigkeit abspielt, weil so getragene Töne, die ziehen sich vorwärts, rückwärts und klingen dann wirklich, wäre zu einfach geworden wahrscheinlich. Aber am Anfang haben sich dann doch viele schwer getan, aber jetzt zum Schluss habe ich ganz viele richtige Lösungen bekommen. Auf jeden Fall allen ein herzliches Dankeschön fürs Mitspielen. Ja, Sie haben mitgemacht, kriegen eine LP, herzlichen Glückwunsch. Ein Plattenspieler ist doch hoffentlich noch vorhanden.
3: Auf jeden Fall, klar.
0: Und der wird ab und zu auch noch benutzt oder eher selten?
3: Ab und zu, wenn ich auf dem Flohmarkt gute Platten finde, dann wird er benutzt.
0: Also haben Sie auch noch eine schöne Plattensammlung daheim? Und
3: eine ganz kleine, feine.
0: Ja, eine kleine, feine. Darauf kommt es doch an. Nicht mit der Masse, sondern das Kleine und Feine macht es ja gerade richtig. Ne? So, jetzt ist es kurz vor 23 Uhr. Müssen Sie dann langsam zu Bett gehen, weil Sie früh morgens raus müssen? Oder was machen Sie jetzt auch noch mit diesem Abend?
3: Ich komme gerade erst von der Arbeit. Ich bin mit dem Schlepper unterwegs, mit dem Trecker.
0: Okay, mit dem Trecker. Was haben Sie da geschleppt oder wo?
3: Wir sind in der Grasernte, wir warten auf Regen in Schleswig-Holstein, deswegen geht es hier noch spät zur Sache.
0: Ja,
3: aber ich bin jetzt auch zu Hause angekommen, also geht's in den Feierabend.
0: Okay, dann wünsche ich einen wunderschönen Feierabend und herzlichen Glückwunsch an dieser Stelle nochmal. Ja. Und jetzt habe ich einen Titel, den hat sie ja auch aufgenommen, zuerst noch vor der großen Tina Turner, The Best. Hier ist jetzt die Fassung mit Tina Turner, die erfolgreicher geworden ist als die Version von Bonnie Tyler.

Milli Vanilli Girl, you know it's true, mit Rob Pilatus. Der wäre heute 61 Jahre alt geworden. Eine Erinnerung an dieses Duo. Und das war unser ARD-Abend. Ich wünsche Ihnen noch einen schönen Abend und eine gute und entspannte Nacht mit Radio, mit Romy Anders. Sie wartet schon in Erfurt auf Sie und ich übergebe Sie in Ihre charmanten Hände. Und mit ihrer charmanten Stimme wird sie sie durch diese Nacht begleiten. Ich bin Frank Michael Bauer, verabschiede mich aus Dresden. Machen Sie es gut, bis zum nächsten Mal.

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1: Um 23 Uhr mit Benjamin Kirsch. Das gemeinsame Kampfjet-Projekt von Deutschland und Frankreich ist gescheitert. Der Élysée-Palast bestätigte Berichte, wonach die Pläne gestoppt sind. Aus Paris, Kai Renecker.
2: Kern des Problems ist der Streit zwischen den beteiligten Rüstungsunternehmen Airbus und Dassault. Der Chef des französischen Kampfjetbauers Dassault hatte monatelang die Chefrolle des Projekts für sich eingefordert. Die deutsche Militärsparte von Airbus beharrte auf einer gemeinsamen Kampfjet-Entwicklung auf Augenhöhe. Nach unzähligen Aufschüben und Schlichtungsversuchen zog Berlin jetzt die Reißleine. Aus der Bundesregierung heißt es, Kern des Future Combat Air Systems, kurz FCAS, sei sowieso die Kommunikationstechnik und die werde als europäisches System weitergeführt.
1: Israels Ministerpräsident Netanyahu hat eine Feuerpause mit dem Iran bestätigt. Der gegenseitige Beschuss hatte in der vergangenen Nacht begonnen. Zuerst hatte der Iran bekannt gegeben, die Angriffe auf Israel einzustellen. Aus Tel Aviv, Jan-Christoph Kitzler.
3: Beide Seiten behalten sich aber vor, die gegenseitigen Angriffe wieder hochzufahren. Netanyahu erklärte, Israel werde weiterhin auf jeden Angriff auf sein Staatsgebiet antworten. Aus dem Iran hieß es, Akte der Aggression durch Israel auch im Südlibanon würden so wörtlich harte Maßnahmen nach sich ziehen. Netanyahu erklärte, Israels Armee werde weiterhin im Südlibanon operieren. Dort wurden den Angaben zufolge rund 600.000 Menschen vertrieben. Zahlreiche Ortschaften wurden zerstört. Israels Armee spricht von einer sogenannten Sicherheitszone.
1: Im neuen Ozeanbericht der Vereinten Nationen warnen Wissenschaftler davor, dass maritime Ökosysteme kritischen Kipppunkten immer näher kommen. Teils seien diese Schwellen in einigen Lebensräumen der Weltmeere bereits überschritten, warnen die Autoren. UN-Generalsekretär Guterres machte für den Zustand der Ozeane den Klimawandel, die Überfischung, den Verlust von Biodiversität und die Meeresverschmutzung verantwortlich. So würden jährlich rund 52 Millionen Tonnen Plastikmüll in den Meeren landen. Am Ozeanbericht haben 600 internationale Fachwissenschaftler mitgearbeitet. Die Vereinten Nationen geben ihn zum dritten Mal heraus. Nach dem großflächigen Stromausfall in Reutlingen gehen die Ermittler von Brandstiftung aus. Baden-Württembergs Innenminister Hagel sagte, man werde die Täter mit aller Härte zur Rechenschaft ziehen. Der Staatsschutz und das Antiterrorzentrum des Landeskriminalamtes hätten die Ermittlungen übernommen. Durch den Brand in einem Umspannwerk war in weiten Teilen der Stadt in der Nacht der Strom ausgefallen. Noch immer haben nicht alle der betroffenen 20.000 Haushalte wieder Strom. Das waren die Nachrichten. Das Wetter in Deutschland, in der Nacht Schauer, teils Gewitter, Tiefstwerte zwischen 17 und 6 Grad, morgen gebietsweise Regen, zum Teil länger anhaltend, Höchstwerte 14 bis 22 Grad, am Mittwoch Schauer, auch Gewitter, regional heitere Phasen 15 bis 21 Grad und am Donnerstag im Süden trocken, von Nordwesten Regen, bei Temperaturen von 16 bis 22 Grad. Es ist jetzt 23.03 Uhr.
4: Der Verkehrsservice in der ARD-Hitnacht. Zunächst eine Gefahreninformation für Kreis Groß-Gerau. In Rüsselsheim-Königstetten, da laufen in der Obergasse Löscharbeiten in einem landwirtschaftlichen Betrieb. Es kommt zu starken Rauchentwicklungen, Anwohner in Rüsselsheim-Königstetten. Und in Hattersheim werden daher gebeten, Fenster und Türen geschlossen zu halten, sowie natürlich die Lüftungen und Klimaanlagen abzuschalten. Dann haben wir die A4, Frankfurt Richtung Dresden. Die Strecke ist zwischen Klauchau-Ost und Hohenstein-Ernsthal gesperrt wegen Instandsetzungsarbeiten im Baustellenbereich bis um 5. Und die A7, Hamburg Richtung Hannover, ist zwischen Rammelsloh und Thies-Hope gesperrt wegen Bergungsarbeiten. A9, Leipzig Richtung Berlin, ist zwischen Belitz und Belitz-Heilstätten gesperrt wegen Wartungsarbeiten, auch bis um 5 morgen früh. Und die A45 Dortmund Richtung Hagen ist zwischen Westhofener Kreuz und Schwerte-Ärgste wegen Brückenarbeiten bis um 5 gesperrt. Die A71 Schweinfurt Sangerhausen ist zwischen Kolleda und Helterungen in beiden Richtungen wegen Wartungsarbeiten im Schmucketunnel gesperrt. Es geht bis morgen früh um 6. Und die A71 Richtung Schweinfurt zwischen Oberhof und Suhlzelle-Mehlis. Wartungsarbeiten im Tunnel Hochwald, daher auch dort die Sperrung bis um 6. Dann es geht noch weiter. Die A100, der Berliner Stadtring, ist zwischen dem Dreieck Charlottenburg und Hohenzollern-Damm wegen Wartungsarbeiten in beiden Richtungen gesperrt bis ca. 5 Uhr. Und die A111, Berlin-Oranienburg, Tunnel Flughafen Tegel, ist gesperrt bis ca. 5 Uhr wegen Wartungsarbeiten. Dann haben wir die A555, Köln Richtung Bonn. Die Strecke ist zwischen Wesseling und Bornheim gesperrt nach einem Unfall. Und jetzt die letzte Meldung. Meldung, die A565 Bonn-Meckenheim ist zwischen Bonn-Beuel und Auerberg in beiden Richtungen wegen Brückenschäden gesperrt.
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4: Guten Abend und eine wunderschöne Nacht mit der ARD-Hitnacht. Sie hören heute wieder anders mit mir. Ich bin Rumia.

Musik von Cliff Richard. Lieblingshits ausschließlich für Sie bei uns in der ARD-Hitnacht. Jetzt eines der bekanntesten und, wie ich auch finde, schönsten Stücke von den Rolling Stones. Es ist eine wunderschöne, melancholische Ballade über das Ende einer Beziehung. Angie kam ja Anfang der 70er raus und es ist so eine Mischung aus Reue, Traurigkeit, aber man hört auch so eine leise Hoffnung raus, dass es nach dem Ende, nach dem Trennen wieder besser werden kann für beide Seiten. Na, auch wenn noch Liebe da ist, es passt halt bei manchen nach einer gewissen Zeit einfach nicht mehr. Und da den Mut zu haben, das zu akzeptieren und zu sagen, okay, das war's jetzt, wir beide, wir sind einfach nicht mehr glücklich miteinander. Leute, da gehört auch was dazu. Angie, die Rolling Stones in der ARD-Hitnacht.

Die ARD-Nacht hören Sie in dieser Woche aus dem schönen Erfurt. Wir senden aus den Studios von MDR Thüringen. Und wir freuen uns, dass Sie sich von uns noch ein Weilchen durch diese Nacht begleiten lassen. Guten Abend und eine schöne Zeit mit der ARD-Nacht.

0: Noch haben wir Montag, den 8. Juni. Es ist 23.30 Uhr. Guten Abend. Der Verkehrsservice in der ARD hält nach. Zunächst mit einer Gefahreninformation für Kreis Groß-Gerau. In Rüsselsheim, Königstetten, da laufen doch in der Obergasse Löscharbeiten in einem landwirtschaftlichen Betrieb. Es kommt zu starken Rauchentwicklungen und die Anwohner in Rüsselsheim, Königstetten und in Hattersheim, die werden daher gebeten, Fenster und Türen geschlossen zu halten, sowie die Lüftungen und die Klimaanlagen abzuschalten. Dann haben wir die A4, Frankfurt Richtung Dresden. Die Strecke ist zwischen Klauchau Ost und Hohenstein-Ernsthal gesperrt, wegen Instandsetzungsarbeiten im Baustellenbereich. Und die Sperrung gibt es morgen früh um 5. A7, Hamburg Richtung Hannover, zwischen Rammelsloh und Thieshope, gesperrt wegen Bergungsarbeiten. A9, Leipzig Richtung Berlin, die Strecke ist zwischen Belitz und Belitz-Heilstätten, wegen Wartungsarbeiten bis um 5, morgen früh gesperrt. Und die A45, Dortmund Richtung Hagen, ist zwischen Westhofener Kreuz und Schwerte-Ärgste, wegen Brückenarbeiten bis um 5 gesperrt. Die A71, Schweinfurt-Sangerhausen, ist zwischen Kölleda und Heltrungen in beiden Richtungen wegen Wartungsarbeiten im Schmürketunnel gesperrt, bis morgen früh um 6. Und die A71 Richtung Schweinfurt ist zwischen Oberhof und Suhl-Zellermelis wegen Wartungsarbeiten im Tunnel Hochwald gesperrt, auch bis morgen früh um 6. Dann haben wir die A100, Berliner Stadtring, ist zwischen dem Dreieck Charlottenburg und Hohenzollern-Damm wegen Wartungsarbeiten gesperrt, bis um 5. Und die A111 Berlin-Oranienburg, der Tunnel Flughafen Tegel, ist gesperrt wegen Wartungsarbeiten bis ca. 5 Uhr morgen früh. Die A555 Köln Richtung Bonn ist zwischen Wesseling und Bornheim gesperrt nach einem Unfall. Und die A565 Bonn-Meckenheim, die ist ja zwischen Bonn-Beuel und Auerberg gesperrt in beiden Richtungen wegen Brückenschäden.
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0: Wir wünschen eine sichere Fahrt durch die Nacht. Wir wünschen überhaupt eine schöne Zeit mit der ARD-Hitnacht. Jetzt Musik von den Bee Gees. Ich bin Romy Anders.

0: 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Annette, unsere Stammhörerin aus Leipzig, schickt ganz liebe Grüße in die ARD-Hitnacht-Gemeinde und sie schreibt noch, sie gönnt sich jetzt erstmal was Süßes. Ist zwar nicht gut für die Figur, schreibt sie noch, aber es schmeckt. Und Annette, das sehe ich genauso. Was ist das Leben ohne Genuss? Na, hier ein bisschen Schokolade, da ein bisschen Vanilleeis, da eine Erdbeere mit Sahne. Klar, man darf es nicht übertreiben. Bewegung, Sport, Muskeltraining, gerade auch wenn man älter wird, das ist eine ganz, ganz wichtige Angelegenheit. Aber zwischendrin eben auch genießen. Meine sehr kluge Oma, die hat immer gesagt, fühlt sich die Seele wohl, ist es auch gut für den Körper. Gute Nacht.
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1: Um 0 Uhr mit Ronald Lessig. Das gemeinsame Kampfprojekt von Deutschland und Frankreich ist gescheitert. Der Élysée-Palast bestätigte Berichte, wonach die Pläne gestoppt wurden. Aus Paris, Kai Rienecker.
2: Kern des Problems ist der Streit zwischen den beteiligten Rüstungsunternehmen Airbus und Dassault. Der Chef des französischen Kampfjetbauers Dassault hatte monatelang die Chefrolle des Projekts für sich eingefordert. Die deutsche Militärsparte von Airbus beharrte auf einer gemeinsamen Kampfjet-Entwicklung auf Augenhöhe. Nach unzähligen Aufschüben und Schlichtungsversuchen zog Berlin jetzt die Reißleine. Aus der Bundesregierung heißt es, Kern des Future Combat Air Systems, kurz FCAS, sei sowieso die Kommunikationstechnik und die werde als europäisches System weitergeführt.
1: Israels Ministerpräsident Netanyahu hat eine Feuerpause mit dem Iran bestätigt. Der gegenseitige Beschuss hatte in der vergangenen Nacht begonnen. Zuerst hatte der Iran bekannt gegeben, die Angriffe auf Israel einzustellen. Aus Tel Aviv, Jan-Christoph Kitzler.
3: Beide Seiten behalten sich aber vor, die gegenseitigen Angriffe wieder hochzufahren. Netanyahu erklärte, Israel werde weiterhin auf jeden Angriff auf sein Staatsgebiet antworten. Aus dem Iran hieß es, Akte der Aggression durch Israel auch im Südlibanon würden so wörtlich harte Maßnahmen nach sich ziehen. Netanyahu erklärte, Israels Armee werde weiterhin im Südlibanon operieren. Dort wurden den Angaben zufolge rund 600.000 Menschen vertrieben. Zahlreiche Ortschaften wurden zerstört. Israels Armee spricht von einer sogenannten Sicherheitszone.
1: Die Zahl der wehrfähigen Ukrainer in Deutschland ist deutlich gestiegen. Das ergibt sich aus aktuellen Zahlen des Bundesamtes für Migration und Flüchtlinge, die dem Redaktionsnetzwerk Deutschland vorliegen. Demnach hielten sich am Stichtag 30. Mai gut 355.000 ukrainische Männer zwischen 18 und 63 Jahren in Deutschland auf. Gut ein Jahr zuvor waren es knapp 300.000. Der Grund ist offenbar eine Lockerung des Ausreiseverbots. Seit 2025 dürfen wehrfähige Männer im Alter zwischen 18 und 22 Jahren die Ukraine verlassen. Im neuen Ozeanbericht der Vereinten Nationen warnen Wissenschaftler davor, dass maritime Ökosysteme kritischen Kipppunkten immer näher kommen. Teils seien diese Schwellen in einigen Lebensräumen der Weltmeere bereits überschritten, warnen die Autoren. UN-Generalsekretär Guterres machte für den Zustand der Ozeane den Klimawandel, die Überfischung, den Verlust von Biodiversität und die Meeresverschmutzung verantwortlich. So würden jährlich rund 52 Millionen Tonnen Plastikmüll in den Meeren landen. Am Ozeanbericht haben 600 internationale Fachwissenschaftler mitgearbeitet. Die Vereinten Nationen geben ihn zum dritten Mal heraus. Das waren die Nachrichten. Das Wetter in Deutschland. Tagsüber zeitweise Schauer, im Südwesten freundlich bei 14 bis 22 Grad. Am Mittwoch Schauer bis 21 Grad. Es ist 0 Uhr 3.
4: Und hier ist der Verkehrsservice in der ARD-Hitnacht. Wir haben ja eine Gefahreninformation für Kreis Groß-Gerau in Rüsselsheim, Königstetten. Da laufen noch in der Obergasse Löscharbeiten in einem landwirtschaftlichen Betrieb. Es kommt zu starker Rauchentwicklung. Anwohner in Rüsselsheim, Königstetten und in Hattersheim werden gebeten, Fenster und Türen nach wie vor geschlossen zu halten, sowie die Lüftungen und Klimaanlagen abzuschalten. Die A4 Frankfurt Richtung Dresden ist zwischen Klaurau-Ost und Hohenstein-Ernsthal gesperrt. Im Baustellenbereich wegen Instandsetzungsarbeiten bis um 5 nachher. Die A7 Hamburg Richtung Hannover ist zwischen Rammelsloh und Tieshope wegen Bergungsarbeiten gesperrt. Und die A9 Leipzig Richtung Berlin ist zwischen Belitz und Belitz-Heilstätten gesperrt wegen Wartungsarbeiten. Auch bis nachher um 5. Die A45 Dortmund Richtung Hagen ist zwischen dem Westhofener Kreuz und Schwert der Ärgste wegen Brückenarbeiten gesperrt. A71 Schweinfurt-Sangerhausen ist zwischen Kolleda und Helterungen in beiden Richtungen wegen Wartungsarbeiten im Schmürgetunnel gesperrt bis 6 Uhr. Dann haben wir die A71 Richtung Schweinfurt. Zwischen Oberhof und Sulzelle-Mehlis im Tunnel Hochwald finden Wartungsarbeiten statt. Dort auch die Sperrung bis um 6. Die A100, der Berliner Stadtring, ist zwischen dem Dreieck Charlottenburg und Hohenzollern-Damm wegen Wartungsarbeiten in beiden Richtungen gesperrt. Die A111 Berlin-Oranienburg Tunnel Flughafen Tegel wegen Wartungsarbeiten gesperrt bis um 5. Und die A555 Köln Richtung Bonn ist zwischen Wesseling und Bornheim gesperrt nach einem Unfall. Die A565 Bonn-Meckenheim ist zwischen Bonn-Beuel und Auerberg in beiden Richtungen immer noch gesperrt wegen Brückenschäden. Das war's von uns. Passen Sie gut auf, bleiben Sie wach, kommen Sie gut und sicher an. 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Also wir halten Sie ja auf jeden Fall wach. Wir halten Sie bei Laune. Einen guten Start in den Dienstag mit der ARD-Hitnacht und verdammt guter Musik. Beat It, Michael Jackson. Noch läuft ja der Michael-Film in den Kinos. Ich kann es Ihnen nur empfehlen, sich den Film anzugucken. Ein Musikfilm. Und gerade auch der Werdegang von Michael Jackson, das da zu sehen, das ist im Kino was ganz anderes als im normalen Fernsehen daheim. Beat It, Michael Jackson. Lieblingshits in der ARD-Hitnacht. So geil.

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Aus Tokio haben wir ganz, ganz liebe Grüße geschickt bekommen von Bülent. Er schreibt, vielen Dank für die guten Morgenmusik für mich hier in Tokio. Ich höre euch gerade zu und es ist kurz nach 7 am Morgen und ich schaue aus meinem Hotelzimmer raus, frühstücke. Es ist toll, immer so ein bisschen Heimat bei sich zu haben. Schön. Daran sehen wir wieder mal die ARD-Hitnacht. Das ist Radio International, ne? Ob Tokio, ob London, ob Griechenland, ob Buxtehude. Die ARD-Hitnacht ist Radio für alle. Und das ist gut so.

Musik von Eric Clapton in der ARD-Hitnacht. Wir haben bereits Dienstag, den 9. Juni heute. Es ist kurz vor 12:30. Eine schöne Nacht Ihnen.

eine Minute nach 12:30. Der Verkehrsservice in der ARD Hitnacht. Zunächst erstmal Thoralf, der gerade auch unterwegs ist auf den Straßen, der hat uns die Info von der A13 durchgegeben. Die A13 ist immer noch in Fahrtrichtung Dresden zwischen Starkow und Freiwalde gesperrt. Dankeschön, Thoralf, und kommen Sie gut und sicher durch die Nacht. Dann haben wir eine Gefahreninformation für den Kreis Groß-Gerau in Rüsselsheim, Königstetten. Da laufen doch in der Obergasse nach wie vor Löscharbeiten in einem landwirtschaftlichen Betrieb. Dort starke Rauchentwicklung, daher werden die Anwohner in Rüsselsheim, Königstetten und in Hattersheim gebeten, Fenster und Türen geschlossen zu halten, sowie Lüftungen und Klimaanlagen abzuschalten. Dann haben wir die A4 Frankfurt Richtung Dresden zwischen Klaucher Ost und Hohenstein-Ernsthal gesperrt. Bis 17:00. Die A7 Hamburg Richtung Hannover ist zwischen Rammelsloh und Thieshope gesperrt. Da laufen nach wie vor Bergungsarbeiten. Und die A9 Leipzig Richtung Berlin ist zwischen Belitz und Belitz-Heilstätten wegen Wartungsarbeiten bis ca. 5 Uhr gesperrt. Die A45 Dortmund Richtung Hagen ist zwischen dem Westhofener Kreuz und Schwerte-Ärgste gesperrt wegen Brückenarbeiten bis 17:00. Und die A71 Schweinfurt-Sangerhausen ist zwischen Kolleda und Helterungen in beiden Richtungen wegen Wartungsarbeiten im Schmürgetunnel gesperrt. Bis 18:00. Die A71 Richtung Schweinfurt ist zwischen Oberhof und Suhl-Zellermelis wegen Wartungsarbeiten im Hochwaldtunnel gesperrt. Bis 18:00. Und die A100 Berliner Stadtring. Die Strecke ist zwischen dem Dreieck Charlottenburg und Hohenzollern-Damm wegen Wartungsarbeiten in beiden Richtungen gesperrt. Bis ca. 5 Uhr. A111 Berlin-Oranienburg, der Tunnel Flughafen Tegel, ist wegen Wartungsarbeiten bis ca. 5 Uhr in beiden Richtungen gesperrt. Und die A555 Köln Richtung Bonn ist zwischen Wesseling und Bornheim nach einem Unfall gesperrt. Letzte Meldung. Die A565 Bonn-Meckenheim ist zwischen Bonn-Beuel und Auerberg in beiden Richtungen wegen Brückenschäden gesperrt.

schließlich schöne Lieder bei uns in der ARD-Hitnacht. Lieblingshits, das war Adele. Und es folgt Aha. Das ist ja auch ein absoluter Genuss für die Ohren. Yeah.

Britta hat sich mit einem ganz wichtigen Anliegen an uns gewandt. Sie schreibt in die ARD Nacht: Hallo, ich hätte eine Bitte an alle Autofahrer. Sie möchten doch bitte vorausschauender fahren und nicht so rasen. Wir haben nämlich am Wochenende einen verletzten Igel gemeldet. Dem wurde die halbe Schnauze abgefahren. Der arme Kerl hat sehr, sehr viel geblutet. Wir wissen gar nicht, ob er es geschafft hat, schreibt die Monika. Und Igel sind nachtaktiv, sind auf der Suche nach Futter und immer wieder unter die Räder von Autos geraten, die auf freien Strecken einfach zu schnell fahren, die da rasen. Vielen Dank im Voraus. Liebe Grüße von Monika. Monika, bin ich total bei Ihnen. Gerade jetzt auch im Dunkeln, ne, wirklich sehr achtsam sein, nicht zu schnell fahren. Außerdem auch ein Aufruf an Fuchs, Hase, Reh und Igel in eurem Interesse und in unserem. Bleibt ihr mal schon weg von den Straßen. Wir fahren rücksichtsvoll, ihr bleibt schön im Wald, niemandem passiert.

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1: Um 1 Uhr mit Ronald Lessig. Der Élysée-Palast hat das Aus für einen gemeinsamen deutsch-französischen Kampfjet bestätigt. Der Grund sind laut Medienberichten Unstimmigkeiten zwischen den beteiligten Unternehmen Dassault und Airbus. Die Idee des 100 Milliarden Euro teuren Luftkampfsystem FCAS soll demnach trotzdem weiterverfolgt werden. Aus Berlin Oliver Neuroth.
2: Da ist die Rede vom Nervensystem, vom eigentlichen Kern von FCAS, an dem weiter geforscht werden soll. Wie das konkret aussieht, das dürfte Thema sein beim nächsten deutsch-französischen Ministerrat, der sich noch in diesem Monat zusammensetzen will. Aber klar ist, dass der Kampfjet nun nicht kommt, ist ein herber Rückschlag für die europäische Rüstungskooperation. FCAS sollte ja eigentlich zeigen, dass europäische Staaten hochkomplexe Waffensysteme gemeinsam entwickeln können, statt auf US-Technologie angewiesen zu sein.
1: Israels Ministerpräsident Netanyahu hat eine Feuerpause mit dem Iran bestätigt. Der gegenseitige Beschuss hatte in der vergangenen Nacht begonnen. Zuerst hatte der Iran bekannt gegeben, die Angriffe auf Israel einzustellen. Aus Tel Aviv, Jan-Christoph Kitzler.
3: Beide Seiten behalten sich aber vor, die gegenseitigen Angriffe wieder hochzufahren. Netanyahu erklärte, Israel werde weiterhin auf jeden Angriff auf sein Staatsgebiet antworten. Aus dem Iran hieß es, Akte der Aggression durch Israel auch im Südlibanon würden so wörtlich harte Maßnahmen nach sich ziehen. Netanyahu erklärte, Israels Armee werde weiterhin im Südlibanon operieren. Dort wurden den Angaben zufolge rund 600.000 Menschen vertrieben. Zahlreiche Ortschaften wurden zerstört. Israels Armee spricht von einer sogenannten Sicherheitszone.
1: Der Chefankläger des Internationalen Strafgerichtshofes Kahn ist mit sofortiger Wirkung von seinem Dienst suspendiert worden. Eine endgültige Entscheidung über eine mögliche Amtsenthebung sollen die Vertragsstaaten auf einer Sondersitzung treffen, teilte das Präsidium in Den Haag mit. 2024 hatte eine enge Mitarbeiterin dem britischen Juristen sexuelle Übergriffe vorgeworfen. Eine Kommission der Vereinten Nationen hatte die Vorwürfe untersucht und Ende 2025 ihren Bericht vorgelegt, der bisher aber nicht veröffentlicht wurde. Bundesfinanzminister Klingbeil unterstützt den Vorschlag des Deutschen Gewerkschaftsbundes für verpflichtende Betriebsrenten. Auch das würde helfen, das Rentensystem zukunftsfähig zu machen, sagte der SPD-Chef in der ARD. Weiter müsse aber die gesetzliche Rente die Grundlage für alles sein, betonte Klingbeil. Zuvor hatte bereits der Chef des CDU-Arbeitnehmerflügels Radtke den DGB-Vorstoß begrüßt. Noch in diesem Monat soll eine Rentenkommission Vorschläge vorlegen, auf deren Basis die Bundesregierung ihre Rentenpolitik neu ausrichten will. Das waren die Nachrichten. Das Wetter in Deutschland. Schauer oder Gewitter bei 17 bis 6 Grad. Tagsüber Regen, zum Teil länger anhaltend. 14 bis 22 Grad, am Mittwoch Schauer. Es ist 1.03 Uhr.
4: Der Verkehrsservice in der ARD-Hitnacht. Eine Gefahreninformation nach wie vor für Greiß, Groß-Gerau, in Rüsselsheim, Königstetten. Da laufen noch in der Obergasse Löscharbeiten in einem landwirtschaftlichen Betrieb und da kommt es zu starken Rauchentwicklungen. Die Anwohner in Rüsselsheim, Königstetten und in Hattersheim, die werden gebeten, Fenster und Türen geschlossen zu halten, sowie Lüftungen und Klimaanlagen abzuschalten. A4, Frankfurt Richtung Dresden. Die Strecke ist zwischen Klaurau-Ost und Hohenstein-Ernsthal gesperrt wegen Instandsetzungsarbeiten im Baustellenbereich und die Sperrung geht bis heute früh um 5. A7, Hamburg Richtung Hannover. Die Strecke ist zwischen Rammelsloh und Teeshope wegen Bergungsarbeiten gesperrt. Und die A9, Leipzig Richtung Berlin, ist zwischen Beelitz und Beelitz-Heilstätten wegen Wartungsarbeiten bis ca. um 5 gesperrt. Die A45 Dortmund Richtung Hagen ist zwischen dem Westhofener Kreuz und Schwerte-Ärgste gesperrt wegen Brückenarbeiten bis um 5. A71 Schweinfurt-Sangerhausen ist zwischen Kolleda und Helterungen in beiden Richtungen wegen Wartungsarbeiten im Schmücketunnel gesperrt bis um 6. Und die A71 Richtung Schweinfurt ist zwischen Oberhof und Suhl-Zellermelis wegen Wartungsarbeiten im Tunnel Hochwald gesperrt. Die A100 Berliner Stadtring. Die Strecke ist zwischen dem Dreieck Charlottenburg und Hohenzollern-Damm wegen Wartungsarbeiten bis ca. 5 Uhr gesperrt. Und die A111 Berlin-Oranienburg, Tunnel Flughafen Tegel, ist wegen Wartungsarbeiten in beiden Richtungen gesperrt bis um 5. Die A555 Köln Richtung Bonn ist zwischen Wesseling und Bornheim gesperrt. Da gab es einen Unfall. Und die A565 Bonn-Meckenheim ist zwischen Bonn-Beuel und Auerberg in beiden Richtungen wegen Brückenschäden gesperrt. Bleiben Sie schon wach, seien Sie achtsam, kommen Sie gut und sicher an.
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4: Mit Romy Anders, eine schöne Nacht Ihnen.

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Stefan aus Duisburg schreibt zum Thema Rücksicht nehmen. Ey, das sollte doch eigentlich total normal sein. Aber bei manchen, so schreibt er, ist es eben nicht der Fall. Mich macht das auch traurig und sauer, wenn ich so viel achtlos weggeworfenen Müll in der schönen Natur sehe. Einfach mal an Regeln halten, schreibt Stefan. Dann ist das Leben für alle schöner und einfacher. Liebe Grüße aus Duisburg. Absolut, Stefan. Und ich sehe das ja auch so, wenn man Gutes um sich herum haben will, dann sollte man selbst auch gut sein und Gutes tun. Eine gute Nacht mit der ARD.

So cool, Destiny, Jennifer Wash. Dienstag heute, der 9. Juni. Willkommen in der ARD-Hitnacht mit Musik von Smokey. Ist gleich ab 2.

1.31 Uhr, kurz nach halb zwei. Guten Abend, eine gute Nacht. Hier ist der Verkehrsservice in der ARD-Hitnacht. Nach wie vor mit der Gefahreninformation für Kreis Groß-Gerau in Rüsselsheim, Königsstetten. Da laufen in der Obergasse Löscharbeiten in einem landwirtschaftlichen Betrieb. Starke Rauchentwicklung dort. Daher werden die Anwohner in Rüsselsheim, Königsstetten und in Hattersheim gebeten, Fenster und Türen nach wie vor geschlossen zu halten. Lüftungen und Klimaanlagen sind abzuschalten. Die A4 Frankfurt Richtung Dresden ist zwischen Knauchau Ost und Hohenstein-Ernsthal gesperrt bis um 5 wegen Instandsetzungsarbeiten im Baustellenbereich. Die A7 Hamburg Richtung Hannover ist zwischen Rammelsloh und Tieshope gesperrt wegen Bergungsarbeiten. A9 Leipzig Richtung Berlin. Die Strecke ist zwischen Belitz und Belitz-Hallstätten wegen Wartungsarbeiten gesperrt bis um 5. A45 Dortmund Richtung Hagen ist zwischen dem Westhofener Kreuz und Schwerte-Ärgste wegen Brückenarbeiten gesperrt. Bis um 5 auch. Die A71 Schweinfurt-Sangerhausen ist zwischen Kolleda und Heltrungen in beiden Richtungen wegen Wartungsarbeiten im Schmürketunnel gesperrt. Und die A71 Richtung Schweinfurt ist zwischen Oberhof und Sulzener Mehlis im Tunnel Hochwald wegen Wartungsarbeiten gesperrt bis um 6 nachher. Und dann haben wir noch die A100, der Berliner Stadtring, ist zwischen dem Dreieck Charlottenburg und Hohenzollern-Damm wegen Wartungsarbeiten gesperrt. Beide Richtungen, klar, bis ca. um 5. Und die A111, Berlin-Oranienburg, Tunnelflughafen Tegel, ist wegen Wartungsarbeiten gesperrt bis ca. 5 Uhr. Die A555, Köln Richtung Bonn, ist zwischen Wesseling und Bornheim gesperrt, da gab es einen Unfall. Und die A565 Bonn-Meckenheim ist zwischen Bonn-Beuel und Auerberg in beiden Richtungen wegen wegen Brückenschäden gesperrt. So, das war's von unserer Seite. Bleiben Sie wach, kommen Sie gut und sicher an.

Musik von Robbie Williams in der ARD-Hitnacht. Wir sind gerade inmitten sportlicher Tatsachen. Ne? Erst Tennis, das war ja die Nachricht der letzten Tage. Großes Kino, Alexander Zverev gewinnt die French Open. Das war genial, dass man Deutscher wieder geschafft hat. Das letzte Mal in den 90ern, Boris Becker. Dann haben wir demnächst natürlich Fußball-WM. Ganz, ganz großes Kino. Man sieht auch immer mehr Leute, die schon im Deutschland-Trikot rumlaufen. Geschmückte Autos, Deutschland fahren draußen, alles cool. Und wir haben in dieser Nacht das Spiel 3 des NBA-Finales, Basketball in den USA. Ich habe ja gar keine Ahnung von Basketball, aber der Hannes dagegen schon, ist bei uns im Technikteam und er hat mir das gerade erzählt. Das Spiel 3 des NBA-Finales. Wie ist denn das bei Ihnen? Gucken Sie lieber Sport oder machen Sie lieber Sport? 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Seien wir jetzt mal sportlich und wenn wir einfach noch drüber reden, macht ja auch schon Spaß.

Summer of 69. Wie ist es denn? Lieber Sport machen oder Sport gucken? Die ARD-Hitnacht hier. Das haben wir sie gefragt. Bei der Fußball-WM sind ja auf jeden Fall viele dabei. Und auch der Hannes bei uns im Team, der sagt, ich guck lieber. Sieht man mir auch an. Ansonsten wäre Hannes wahrscheinlich auch kein Techniker geworden. Nein, das war ein Witz. Liebe andere Techniker, ihr seid ja eh die tollsten Männer. Das wisst ihr schon. Außerdem schmeckt manchen die Bratwurst so gut, dass es immer noch eine zweite und auch eine dritte hinterher geben kann. Ne? Macht jeder so, wie er will. Ich muss sagen, ich mache beides gern. Ich mag Sport machen. Ich bin, war Kurstrainerin, Step Aerobic, Bauchbeine, Po. Das waren so meine Favoriten. Und da ging auch ordentlich die Post ab in meinen Kursen. Aber ich gucke eben auch gern, wenn Deutschland spielt. Und da ist es völlig egal, ob es Fußball ist, Handball ist oder Mensch, ärgere dich nicht. Hauptsache Deutschland gewinnt. Ja. My love is your love. Musik von Whitney Houston.

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1: Um 2 Uhr mit Ronald Lessig. Das gemeinsame Kampfjet-Projekt von Deutschland und Frankreich ist gescheitert. Der Élysée-Palast bestätigte Berichte, wonach die Pläne gestoppt wurden. Aus Paris, Kai Rienecker.
2: Kern des Problems ist der Streit zwischen den beteiligten Rüstungsunternehmen Airbus und Dassault. Der Chef des französischen Kampfjetbauers Dassault hatte monatelang die Chefrolle des Projekts für sich eingefordert. Die deutsche Militärsparte von Airbus beharrte auf einer gemeinsamen Kampfjet-Entwicklung auf Augenhöhe. Nach unzähligen Aufschüben und Schlichtungsversuchen zog Berlin jetzt die Reißleine. Aus der Bundesregierung heißt es, Kern des Future Combat Air Systems, kurz FCAS, sei sowieso die Kommunikationstechnik und die werde als europäisches System weitergeführt.
1: Der Iran und Israel haben die gegenseitigen Angriffe offiziell wieder eingestellt.